0: CDU appellieren, die sie hat, zu verhindern, dass solche Politiker an die Macht in diesem Land kommen.
1: Der linken Vorsitzende Pantisano im ZDF. Der Präsident des Kieler Instituts für Weltwirtschaft, Schularik, hat Verteidigungsminister Pistorius falsche Prioritäten bei der Modernisierung der Bundeswehr vorgeworfen. Der Süddeutschen Zeitung sagte der Ökonom, ein Großteil des Geldes fließe weiterhin in Panzer, Fregatten und andere herkömmliche Waffensysteme. Stattdessen müsse stärker in Zukunftstechnologien investiert werden, wie in künstliche Intelligenz, Robotik, Drohnen und Satellitentechnik. Andernfalls drohe ein Großteil der 700 Milliarden Euro zu verpuffen, die bis 2030 für die Bundeswehr vorgesehen seien. Bundesverkehrsminister Bilger will den Druck auf die Bahnspitze erhöhen. Erfüllt der Konzern Ziele wie die Pünktlichkeitsquoten nicht, müsse sich das auf die Gehälter von Bahnmanagern auswirken, sagte der CDU-Politiker der Bild am Sonntag. Die Idee hatte auch schon sein Vorgänger Schnieder. Der Bund bereitet derzeit eine neue Finanzierungsvereinbarung mit dem Staatsunternehmen vor. In Birmingham kämpfen Europas beste Leichtathletinnen und Leichtathleten um die EM-Titel. Auch das deutsche Team hofft auf mehrere Medaillen. Irina Gneb aus der Sportredaktion.
2: Allen voran Yemesi Mabry, die Kugelstoß-Olympiasiegerin, ist die heißeste Kandidatin auf das erste deutsche Edelmetall. Mabry ist eine von nur zwei Europäerinnen, die dieses Jahr schon über 20 Meter gestoßen haben. Und sie selbst ist guter Dinge, dass sie vorne mitspielen kann. Außerdem wird Europas schnellste Frau gesucht, natürlich mit Gina Lückenkämper. Die Europameisterin von München über die 100 Meter ist nach einem Zeckenbiss allerdings zuletzt nicht in Topform gewesen. Auch zwei deutsche Medaillenhoffnungen sind zu sehen. Für Hindernisläuferin Gesa Krause und Hammerwerfer Merlin Hummel geht es um die Qualifikation fürs Finale.
1: Das waren die Nachrichten. Das Wetter in Deutschland: bewölkt, im Süden und Osten vereinzelt Schauer und Gewitter. Tiefstwerte 22 bis 12 Grad. Tagsüber heiter und sonnig, von der Nordsee bis nach Mecklenburg-Vorpommern Regen und Gewitter möglich. Höchstwerte 20 Grad auf Langeoog bis 36 Grad in der Südpfalz. Am Dienstag freundlich bei 18 bis 34 Grad. Es ist jetzt 2.03 Uhr.
3: In Hannover-Schmünden, da kommt es nach wie vor durch einen Industriegroßbrand zu starker Rauchentwicklung. Anwohner werden gebeten, Fenster und Türen geschlossen zu halten und Belüftungsanlagen auszuschalten. Dann die A2, Dortmund Richtung Braunschweig, ist zwischen Dreieck Hannover West und Hannover Lahe wegen Bauarbeiten gesperrt. Das Ganze bis 5 Uhr. Und das gilt auch für die A3 Köln nach Oberhausen zwischen dem Kreuz Breitscheid und dem Kreuz Kaiserberg. Die A7 Hannover Richtung Kassel ist zwischen Rüden und Seesen nach einem Unfall gesperrt. Die A45 Gießen Richtung Dortmund ist zwischen Dillenburg und Haiger-Burbach bis 5.30 Uhr gesperrt. Dann die 48 Koblenz nach Dreieck Vulkaneifel ist zwischen Kaisersesch und Ulmen nach einem Unfall gesperrt. Und die A620 Saarbrücken Richtung Saarlouis ist zwischen Völklingen und Völklingen-Geislautern wegen einer Baustelle bis 5 Uhr gesperrt. Kommen Sie gut an!
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3: Mit Klaus Schredderau. Hallo.

0: Sally Oldfield gemeinsam mit Mike Oldfield. Und kürzlich sagte sie in einem Interview, nachdem das Musikprojekt mit Mike zu Ende war, haben sich ihre Wege auch nie wieder so richtig gekreuzt. Sie würde sich freuen, wenn sie ihn mal wiedersehen würde. Die ARD-Hitnacht um 14:15 am frühen Montagmorgen. Und jetzt geht es um Ich und Ich. 2003 ging das ja los mit Adel Tawil und mit Annette Humpe. Ein Jahr zuvor hatten sie sich in Berlin in einem Tonstudio kennengelernt. Da waren sie sich über den Weg gelaufen und fanden sich sympathisch, setzten sich zusammen und dann ging das los, sagte Adel Tawil.
1: Und erstmal angefangen, ein paar Songs zusammen zu machen. Und es hat so viel Spaß gemacht, dass wir gesagt haben, machen jetzt einfach weiter Songs, Songs, Songs. Und daraus ist es dann entstanden irgendwie. Es war jetzt nicht geplant, dass wir gesagt haben, wir machen das jetzt zusammen, sondern die Songs haben uns am Ende so gut gefallen, dass wir gedacht haben, okay, das machen wir selber. Das soll niemand anderes singen.

Jungs von U2 in der ARD Hitnacht. Ja, und wir reden ja in dieser Nacht ein bisschen über die Deutsche Bahn und da haben wir auch Post bekommen von Robert aus Mittelfranken. Er möchte jetzt mal gerne eine Lanze brechen für die Deutsche Bahn. Er sagt, ja, es wird ja immer gelobt, dass die Pünktlichkeit in den europäischen Nachbarländern wie in der Schweiz oder auch in Frankreich. Er sagte aber, das würde am Gleisnetz auch liegen. Ja, in Deutschland gibt's noch ein richtiges großes Gleisnetz und jede Großstadt darin ist ein Knoten und auf diesem Netz fahren Güterzüge und Regionalzüge und ICEs und so. Und diesen funktionierenden Zugverkehr auf die Reihe zu bringen, das sei schon eine Meisterleistung, sagt Robert. Ja, wenn es denn richtig laufen würde, wäre das sicherlich so. Aber leider hat ja die Deutsche Bahn gerade mal eine Pünktlichkeit von so knapp 60%. Das muss natürlich besser werden. Aber in den europäischen Nachbarländern sei das wohl alles ein bisschen einfacher. In der Schweiz beispielsweise, das ist viel überschaubarer. Und in Frankreich gibt es nur ein sternförmiges Netz. Da sind die Gleise untereinander gar nicht miteinander verbunden und deshalb würden die immer so pünktlich fahren. Ja. Vielleicht wäre das ja auch mal was für uns, wer weiß. Wenn Sie auch noch eine schöne Geschichte zur Deutschen Bahn hätten, ard-hitnacht@mdr.de oder Sie können uns auch anrufen 0800 80 80 110. Und jetzt haben wir das Electric Light Orchestra. Don't bring me down.

0: 32 haben wir es. Eine Gefahreninformation für Niedersachsen. In Hannover-Schmünden kommt es durch einen Industriegroßbrand zu einer starken Rauchentwicklung. Anwohner werden gebeten, Fenster und Türen zu schließen und Belüftungsanlagen abzuschalten. Die A2 Dortmund Richtung Braunschweig ist zwischen dem Dreieck Hannover West und Hannover Lahe bis 5 Uhr wegen Bauarbeiten gesperrt. Die A3 Köln nach Oberhausen ist zwischen dem Kreuz Breitscheid und dem Kreuz Kaiserberg bis 5 Uhr gesperrt. Dann die A3 Oberhausen Richtung Arnheim. Die Autobahn ist zwischen Hamminkeln und Rees nach einem Unfall gesperrt. Die A7 Hannover nach Kassel ist zwischen Rüden und Sesem nach einem Unfall gesperrt. Die A45 Gießen Richtung Dortmund ist zwischen Dillenburg und Haiger-Burbach bis 5.30 Uhr gesperrt. Die A48 Koblenz Richtung Dreieck-Vulkaneifel ist zwischen Kaisersesch und Ulmen nach einem Unfall gesperrt worden. Und die A620 Saarbrücken Richtung Saarlouis ist zwischen Völklingen und Völklingen-Geislautern wegen einer Baustelle bis 5 Uhr gesperrt. Gute Fahrt.
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0: Am frühen Montagmorgen, ich bin Klaus Schredderau und das sind die Jungs von Man at Work.

Mr. Chris Rea, I can't hear your heartbeat. 2.44 Uhr. Haben wir es in der ARD-Hitnacht und wir reden heute Nacht ein bisschen über die Deutsche Bahn und hat uns tatsächlich ein Lokführer geschrieben. Mensch, ich hab's doch gewusst. Lukas Böhme in diesem Falle. Und er kennt sogar die Fahrzeuge oder mit diese IC-Züge, mit denen ich gestern da gefahren war. Und er sagte, Mensch, ja, diese alten Schrotthaufen, die sind auf ihren letzten Metern und da kümmert sich die Bahn auch nicht so dolle mehr drum. Hauptsache, der Zug ist betriebssicher und dann fahren die halt noch und zwar bis zum 20.09. Und dann schreibt er, die alten Schrotthaufen der IC1-Flotte, die laufen nur noch bis zum 20. September und danach ist diese Fahrzeuggeneration Geschichte. Ja, immerhin, ja, die sind tatsächlich sehr alt, die müssen ja immer noch 70er Jahre sein. Die haben sie so ein bisschen, glaube ich, innen drin mal frisch gemacht, aber außen sind das alles noch die ganz, ganz alten Fahrzeuge. IC1 heißen die, interessant, wusste ich auch nicht. Aber wenn sie eh nicht mehr lange laufen, dann kann man ja davon ausgehen, dass die ICEs, die dann bald auf dieser Strecke Gera-Köln unterwegs sind, beziehungsweise sie fahren dann gar nicht mehr nach Gera, weil die Strecke nicht elektrifiziert ist, die fahren dann, glaube ich, über Leipzig, nach Leipzig oder nach Dresden. Da ist ja schon einer unterwegs und die sind in der Regel auch pünktlich unterwegs, muss man ja auch mal sagen. Lukas, vielen Dank für diese Einordnung und wenn Sie auch noch eine schöne Geschichte haben über die Deutsche Bahn, was Sie mal mit denen erlebt haben, gerne an ard-hitnacht@mdr.de.

Der Song über das Big Yellow Taxi in der ARD Hitnacht. Seit ein paar Tagen können Sie uns auch telefonisch erreichen. 0800 80 80 110. Aber ich muss dazu sagen, wenn Sie unterwegs sein sollten auf der Autobahn und Sie beobachten dort irgendwelche Verkehrsunfälle, dann rufen Sie bitte natürlich umgehend die Polizei an. Bei uns dies auf dem Anrufbeantworter zu hinterlassen, bringt leider herzlich wenig, weil Ihre Meldung braucht mindestens 10 Minuten, um hier bei uns im Studio zu landen. Das ist der technische Weg leider und da können wir gar nicht so schnell reagieren. Das ist sicherlich lieb gemeint, wenn Sie das machen, auch viele LKW-Fahrer tun das, aber rufen Sie bitte die Polizei an, die benachrichtigt dann umgehend die ARD-Verkehrszentren und danach haben wir das auch hier relativ zügig bei uns im Studio auf dem Bildschirm. Also, wenn Sie wirklich gefährliche Verkehrsunfälle beobachten oder Sperrungen, dann rufen Sie bitte die Polizei an. Wir können da leider hier mit Ihren Nachrichten, die Sie auf unserem Anrufbeantworter hinterlassen, herzlich wenig tun. Bis zu den Nachrichten gibt's noch Vanessa Williams. Und jetzt PhD, I won't let you down.

Wichtige Warnmeldung für die Autofahrer auf der B10 Ulm-Augsburg. Zwischen Blaubeurer Tor in Ulm und Neu-Ulm ist ein Falschfahrer unterwegs. Äußerst rechts fahren, nicht überholen. Falschfahrer auf der B10 Ulm-Augsburg. Zwischen Blaubeurer Tor in Ulm und Neu-Ulm. Äußerst rechts fahren, nicht überholen. Wir melden, wenn die Gefahr vorüber ist.

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1: Um 3 Uhr mit Katja Kindermann. Linken-Chef Pantisano schließt die Unterstützung seiner Partei für CDU-Ministerpräsident Schulze bei der Wahl in Sachsen-Anhalt nicht aus. Die Linke habe in den vergangenen Jahren wiederholt Verantwortung gezeigt, sagte er im ZDF. Die CDU lehnt eine Zusammenarbeit mit der Linken bisher ab. Pantisano sagte, es gehe darum, zu verhindern, dass eine rechtsextreme Partei an die Macht kommt.
2: Es ist mein Land, es ist das Land meiner Eltern, es ist das Land von Millionen von Menschen, die es mit aufgebaut haben und die jeden Tag arbeiten gehen. Und ich wehre mich dagegen, dass ein irgendein dahergelaufener Politiker einer rechtsextremen Partei uns dieses Land wegnimmt und meint, uns rauswerfen zu müssen. Und da will ich an die Verantwortung der CDU appellieren, die sie hat, zu verhindern, dass solche Politiker an die Macht in diesem Land kommen.
1: Der linken Vorsitzende Pantisano im ZDF. Der Präsident des Kieler Instituts für Weltwirtschaft, Schularik, hat Verteidigungsminister Pistorius falsche Prioritäten bei der Modernisierung der Bundeswehr vorgeworfen. Der Süddeutschen Zeitung sagte der Ökonom, ein Großteil des 700 Milliarden Programms für die Bundeswehr fließe weiterhin in Panzer, Fregatten und andere herkömmliche Waffensysteme. Stattdessen müsse stärker in Zukunftstechnologien investiert werden, wie in künstliche Intelligenz, Robotik, Drohnen und Satellitentechnik. Der Bundesverband der deutschen Binnenschifffahrt warnt angesichts des anhaltenden Niedrigwassers vor einer Zweiteilung des Rheins. Verbandschef Schwanen sagte der Rheinischen Post, die Wasserstraße könnte für den Güterverkehr in 2 getrennte Abschnitte zerfallen. Am wichtigen Pegel Kaub werde im Laufe der Woche erstmals ein einstelliger Wert erwartet. Bei einem derartig niedrigen Wasserstand könnten Güterschiffe dort nicht mehr passieren. Der Rhein wäre damit nicht mehr durchgängig befahrbar. Die US-Regierung zeigt sich angesichts der jüngsten Forderungen des Iran gelassen. Präsident Trump sprach in einem Interview mit dem Nachrichtenportal Axios von einem Schachspiel. Aus der Nachrichtenredaktion Marei Beermann.
3: Es wird sich regeln, es regelt sich immer, sagte Trump. Offenbar setzt der US-Präsident auf den Faktor Zeit. Der Iran sei wirtschaftlich in einer sehr schlechten Lage, die Inflation sei enorm und das Regime habe kein Geld, um seine Truppen zu bezahlen, so Trump. Er räumte ein, wir verhandeln nur halbherzig mit ihnen. Zu den vom Iran gestellten Bedingungen gehören das Ende der US-Seeblockade, der Abzug der US-Streitkräfte aus der Region, die vollständige Aufhebung aller Sanktionen gegen den Iran sowie Entschädigungszahlungen.
1: Das waren die Nachrichten. Das Wetter in Deutschland: bewölkt, im Süden und Osten vereinzelt Schauer und Gewitter. Tiefstwerte 22 bis 12 Grad. Tagsüber heiter und sonnig, von der Nordsee bis nach Mecklenburg-Vorpommern Regen und Gewitter möglich. Höchstwerte 20 Grad auf Langeoog bis 36 Grad in der Südpfalz. Am Dienstag freundlich, im Süden Schauer und Gewitter möglich, 18 bis 34 Grad. Es ist 3.03 Uhr.
4: Nach wie vor ist der Falschfahrer unterwegs auf der B10 Ulm-Augsburg, und zwar zwischen dem Blaubeurer Tor in Ulm und Neu-Ulm. Bitte äußerst rechts fahren, nicht überholen. Falschfahrer weiterhin auf der B10 Ulm-Augsburg zwischen Blaubeurer Tor in Ulm und Neu-Ulm. Äußerst rechts fahren, nicht überholen. Wir melden, wenn die Gefahr vorüber ist. Die A2 Dortmund nach Braunschweig ist zwischen dem Dreieck Hannover West und Hannover Lahe bis 5 Uhr wegen Bauarbeiten gesperrt. Und das gilt auch für die A3 Köln nach Oberhausen zwischen dem Kreuz Breitscheid und dem Kreuz Kaiserberg. Die A45 Gießen Richtung Dortmund ist zwischen Dillenburg und Heiger-Burbach bis 5.30 Uhr gesperrt. Die A48 Koblenz Richtung Dreieck Vulkaneifel ist zwischen Kaisersesch und Ulmen nach einem Unfall gesperrt worden. Die A620 Saarbrücken nach Saarlouis ist zwischen Völklingen und Völklingen-Geislautern noch bis 5 Uhr gesperrt. Und dann haben wir jetzt die B96 im Programm Berlin-Kreuzberg. Der Mehringdamm ist zwischen Platz der Luftbrücke und Felizinstraße wegen eines Feuerwehreinsatzes gesperrt. Das war's, gute Fahrt.
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4: Mit Klaus Schredderau. Hallöchen.

War erst mal 12 Jahre als Lokführer dort beschäftigt, kam dann nach Deutschland und mittlerweile findet er es schon ganz lustig. Er hat ihm ja den deutschen Bahnalltag etwas näher gebracht und der junge Mann heißt Hossam im Übrigen, er hat dann dem Maximilian immer gesagt, Mensch, bei euch läuft aber auch einiges schief, so mit Verspätungen und Zugausfällen. Tja, und ausgerechnet ein Kollege aus Ägypten erklärt dem Maximilian also, dass es bei der Deutschen Bahn auch nicht immer rund läuft. Aber genau das würde den Austausch so angenehm machen. Viele Grüße aus der Nachtschicht. Ja, schicken wir direkt zurück hier aus unserer Nachtschicht, aus der ARD-Hit-Nachtschicht nach Bayern. Und weiterhin gute Fahrt. Ihr beiden haben auch noch ein paar schöne Fotos angehängt. 3:12 Uhr haben wir es. Jetzt Danny Wilson. 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

0: Kleides.
1: Nun aus dem Jahre 2008, Musik aus Dänemark, Aura Dione, I Will Love You Monday. Ja, und sie besang ja die anderen Wochentage gleich auch mit. Und das war für sie ein schöner Erfolg damals. Singer-Songwriterin Aura Dione in der ARD Hitnacht. 20 nach 3, gleich Diana Ross gemeinsam mit den Supremes. Where Did Our Love Go? Wunderbare Oldie. Und zuvor eine Ballade. Ja, wenn sie jetzt aufstehen müssten, ich glaube, die nächsten 3 Minuten bleiben sie noch ein bisschen liegen und träumen über

0: halb vier, was? Ein schönen guten Morgen auf die Straßen. Die A2 Dortmund Richtung Braunschweig ist zwischen dem Dreieck Hannover West und Hannover Lahe bis 5 Uhr wegen Bauarbeiten gesperrt. Und das gilt auch für die A3 Köln Richtung Oberhausen zwischen dem Kreuz Breitscheid und dem Kreuz Kaiserberg. Dann geht's auf die 45 Gießen nach Dortmund, ist gesperrt zwischen Dillenburg und Haiger-Burbach bis 5:30. Die A620 Saarbrücken Richtung Saarlouis ist zwischen Völklingen und Völklingen-Geislautern wegen einer Baustelle bis 5 Uhr gesperrt. Und die B96 Berlin-Kreuzberg, der Mehringdamm, ist zwischen dem Platz der Luftbrücke und Fidizinstraße wegen eines Feuerwehreinsatzes gesperrt. Das war's, gute Fahrt!
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0: Von MDR Thüringen mit Klaus Schredergau. Einen schönen Montagmorgen.

Sie wurde in den 80ern regelmäßig von der Hitfabrik Bohlen beliefert. C.C. Catch, ja. Und Ende der 80er sagte dann C.C. Catch zu Dieter Bohlen, ich habe keine Lust mehr auf dich. Und da sagte der, ja, kann's gehen, aber der Name bleibt bei uns hier im Haus. Und da sagte sie, nö, den nehme ich mit. Und setzte das dann auch gerichtlich durch. Und daher tritt sie auch heute noch auf Revival-Festivals auf mit diesem griffigen Namen C.C. Catch. I can lose my heart tonight. Und jetzt Musik von Smokey, die wurden... ja, in Sachen Besetzung auch immer wieder mal rund erneuert. Hier eine Nummer aus ihrer Glanzzeit. Needles and Pins.

Musik aus Schweden. Von Rednecks, Wish You Were Here. Ja, und wer vorher die Songs Old Poppin' an Oak und Cotton Eye Joe von denen gehört hat, hätte wahrscheinlich erstmal nicht vermutet, dass sie sowas hier auch auf die Reihe kriegen. Wish You Were Here war tatsächlich eine Nummer 1 in Deutschland, in Österreich und auch in der Schweiz. Aus ihrem ersten Album Sex and Violence. Das sagt manches, wenn nicht alles. 10 Minuten vor 4, hier ist die ARD Hitnacht. Bis zu den Nachrichten gibt's noch ein bisschen Chris Isaac. Zuvor America und wenn wir schon mal bei der Bahn sind, in dieser Nacht, dann darf die Nummer hier nicht fehlen. Der Sonderzug nach Pankow. Vielleicht war der pünktlich, wer weiß.

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1: Um 4 Uhr mit Katja Kindermann. Wenige Wochen vor der Landtagswahl in Sachsen-Anhalt hat Linken-Chef Pantisano die Möglichkeit in den Raum gestellt, dass seine Partei die dortige CDU unterstützt. Im Sommerinterview mit dem ZDF sagte er, die Linke habe in den letzten Jahren gezeigt, dass sie Verantwortung für dieses Land übernehme. Aus Berlin, Dietrich Karl Meurer.
2: Noch vor wenigen Wochen verglich Luigi Pantisano die CDU mit der AfD und warf ihr faschistische Politik vor. Im ZDF-Sommerinterview schlägt der linken Co-Chef nun deutlich andere Töne an.
3: Wir haben in den letzten Jahren als Linke gezeigt, dass wir Verantwortung für dieses Land übernehmen. Also ja. Vor allem dann, wenn es darum geht, die AfD zu verhindern, an die Macht zu kommen. Das machen wir in Thüringen, in Sachsen. Das haben wir auch in Sachsen-Anhalt gemacht.
2: Eine Unterstützung des CDU-Politikers Sven Schulze schließt Pantisano nicht aus. Die CDU, die bislang eine Zusammenarbeit mit der Linken ablehnt, fordert er auf, Verantwortung zu übernehmen.
1: Die US-Regierung zeigt sich angesichts der jüngsten Forderungen des Iran gelassen. Präsident Trump sprach in einem Interview mit dem Nachrichtenportal Axios von einem Schachspiel. Aus der Nachrichtenredaktion Mai Beermann.
4: Es wird sich regeln, es regelt sich immer, sagte Trump. Offenbar setzt der US-Präsident auf den Faktor Zeit. Der Iran sei wirtschaftlich in einer sehr schlechten Lage, die Inflation sei enorm und das Regime habe kein Geld, um seine Truppen zu bezahlen, so Trump. Er räumte ein, wir verhandeln nur halbherzig mit ihnen. Zu den vom Iran gestellten Bedingungen gehören das Ende der US-Seeblockade, der Abzug der US-Streitkräfte aus der Region, die vollständige Aufhebung aller Sanktionen gegen den Iran sowie Entschädigungszahlungen.
1: Der Bundesverband der deutschen Binnenschifffahrt warnt angesichts des anhaltenden Niedrigwassers vor einer Zweiteilung des Rheins. Verbandschef Schwanen sagte der Rheinischen Post, am wichtigen Pegel Kaub werde im Laufe der Woche erstmals ein einstelliger Wert erwartet. Bei einem derart niedrigen Wasserstand könnten Güterschiffe dort nicht mehr passieren. Der Rhein wäre damit nicht mehr durchgängig befahrbar. In Großbritannien beginnt heute die Leichtathletik-Europameisterschaft. Bis Sonntag kämpfen Athletinnen und Athleten aus fast 50 Nationen um Medaillen. Das deutsche Team darf sich in mehreren Disziplinen Hoffnungen auf Edelmetall machen. Unter anderem gilt Zehnkampf-Weltmeister Leo Neugebauer als Favorit. Im Weitsprung ist Malaika Mihambo eine aussichtsreiche Kandidatin für eine Medaille. Das waren die Nachrichten. Das Wetter in Deutschland. Tagsüber heiter und sonnig, von der Nordsee bis nach Mecklenburg-Vorpommern Regen und Gewitter möglich. Höchstwerte 20 Grad auf Langeoog bis 36 Grad in der Südpfalz. Morgen dann freundlich, im Süden Schauer und Gewitter möglich. Die Temperaturen liegen dann bei 18 bis 34 Grad. Und am Mittwoch in der Mitte und im Süden zeitweise sonnig, die Temperaturen dann 19 bis 36 Grad. Die Zeit, es ist jetzt 4.03 Uhr.
5: Guten Morgen auf die Straßen. Die A2 Dortmund Richtung Braunschweig ist zwischen dem Dreieck Hannover West und Hannover Lahe bis 5 Uhr wegen Bauarbeiten gesperrt. Und es gilt auch für die A3 Köln Richtung Oberhausen zwischen dem Kreuz Breitscheid und dem Kreuz Kaiserberg. Dann geht's auf die 45 Gießen nach Dortmund, ist gesperrt zwischen Dillenburg und Heiger-Burbach bis etwa 17:30. Die A620 Saarbrücken Richtung Saarlouis ist zwischen Völklingen und Völklingen-Geislautern bis 5 Uhr dicht. Und die B96 Berlin-Kreuzberg, der Mehringdamm, ist zwischen dem Platz der Luftbrücke und Fidizinstraße wegen eines Feuerwehreinsatzes gesperrt. Das war schon. Gute Fahrt.
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5: Live aus den Studios des MDR in Erfurt und das Ganze mit Klaus Schredderau. Einen schönen Start für Sie in diesem Montag, jetzt mit Phil Carmen. Und

0: Die ARD-Hitnacht, 11:11. Wenn man mal umzieht, dann sortiert man in der Regel ja auch ein bisschen aus. Manche machen das konsequent, manche weniger. Da zieht denn der Schrott des Lebens gleich mit in die neue Wohnung. Und mal jetzt mal die Hand aufs Herz. Ja, also Fehlkäufe hat es ja im Leben immer wieder mal gegeben. Was war es bei Ihnen?
1: Wir hatten mal einen Hometrainer, so ein Spinningbike. Oh, das ist zum Kleiderständer geworden.
2: Vielleicht die Rosenschere. Da haben wir viele ausprobiert, bis wir die richtige gefunden haben. Ja.
3: Wir hatten mal so einen Multi-Mixer. Den habe ich aber dann konsequent nach einem halben Jahr entsorgt. Ja.

0: Mr. Meatloaf um 20 nach 4. In dieser Nacht haben wir ein wenig über die Deutsche Bahn gesprochen, aus gegebenem Anlass, denn in dem Zug, in dem ich gestern Abend saß, beziehungsweise gestern Nachmittag, kam hier sage und schreibe 80 Minuten zu spät in Erfurt an und das brachte mich ein wenig in zeitliche Bedrängnis, hier pünktlich zur Sendung zu erscheinen. Hat aber gerade noch so geklappt. Und daraufhin kamen viele, viele Mails und auch ein paar Anrufe. Vielen Dank dafür. Und einen habe ich noch. Ein Herr aus Thüringen hat sich gemeldet.
1: Ja, hier ist der Ralf aus Weimar. Ich bin heute mit der Bahn unterwegs, und zwar von Weimar nach Wanne-Eickel. Mal gucken, was da so alles passiert.
0: Ja, lieber Ralf, dann hockst du wahrscheinlich genau in dem Intercity, in dem alten Klapper Intercity, mit dem ich gestern hier angereist bin. Und ich kann dir sagen, ich glaube, über Nacht haben die Klimaanlage in der ersten Klasse nicht reparieren können, falls du darin Platz nehmen solltest. Ja, in Wanne-Eickel ist ja im Moment kranger Kirmes. Vielleicht will er ja dahin. Das größte Volksfest in Nordrhein-Westfalen. Kann ich nur empfehlen. Hübsche Veranstaltungen, wenn Sie mal in der Gegend sind. Gehen Sie mal vorbei. Wünsche ich Ihnen viel Spaß. Jetzt Billy Idol.

0: Musik aus den 90ern, Musik aus New York von Sophie B. Hawkins, Right Beside You. Gleich haben wir es 16:30. Wir schauen auf die Straßen, einen schönen guten Morgen dorthin. Die A2 Dortmund Richtung Braunschweig ist zwischen dem Dreieck Hannover West und Hannover Lahe bis 5 Uhr wegen Bauarbeiten gesperrt. Und das gilt auch für die A3 Köln Richtung Oberhausen zwischen dem Kreuz Breitscheid und dem Kreuz Kaiserberg. Die 45 Gießen nach Dortmund ist zwischen Dillenburg und Haiger-Burbach noch bis 17:30 gesperrt. Und die A620 Saarbrücken Richtung Saarlouis ist zwischen Völklingen und Völklingen-Geislautern noch etwa eine halbe Stunde dicht wegen Bauarbeiten. Gute Fahrt!
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0: Mit Klaus Schräder-Grau, Hallöchen. Und für alle, die jetzt oder später, wie ich, Feierabend haben, gibt's jetzt eine schöne Bedtime-Story. Mit

Namika. Musik made in Germany. In wenigen Tagen, am 23. August, hat sie Geburtstag, wird sie 35 Jahre alt. Ja, und ihr Debüt-Hit mit dem Lieblingsmensch, das ist auch schon 11 Jahre her. Im August 2015 war das. Ja, und die Nummer, die wir gerade gehört haben, Je ne parle pas français, das kam tatsächlich 2 Jahre später, 2018. Ja, und ihre letzte Produktion datiert aus dem Jahre 2023. Hieß Liebe ist. Und seitdem ist es musikalisch ein bisschen ruhiger geworden um Namika. Die AD-Hitnacht, 4.37 Uhr. Gleich Crimson und Clover, zuvor die Cutting Crew.

Mr. Rod Stewart. Für SWR 4 und WDR 4 geht's nach 5 noch weiter. Eine Stunde ARD-Hitnacht bis 6. Alle anderen starten gleich um 5 aus, steigen gleich aus der ARD-Hitnacht aus, wollte ich sagen, und starten ihre Morning-Shows. Und da wünsche ich Ihnen viel Spaß. Ich bin Klaus Schredderau und wünsche Ihnen einen guten Start in diese Woche.

0: Vielen Dank an die ARD-Hitnacht und schönen guten Morgen. Hier ist das Sachsenradio.
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0: Es geht mit Sonne und wenigen Wolken in den Tag. Am Nachmittag und frühen Abend kann es ein paar Gewitterchen geben. Das heute nochmal bei 30 bis 34 Grad. Also es bleibt wirklich heiß. Ja, und ab morgen wird es dann ein bisschen kühler. Also wir reden bei Kühle von 23 bis 28 Grad. Am Morgen und am Mittwoch scheint die meiste Zeit die Sonne, bleibt trocken. Und Donnerstag bleibt es bei der vielen Sonne. Temperaturen dann aber schon wieder über 30 Grad.
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2: Um 5 Uhr mit Katja Kindermann. Wenige Wochen vor der Landtagswahl in Sachsen-Anhalt hat Linken-Chef Pantisano die Möglichkeit in den Raum gestellt, dass seine Partei die dortige CDU unterstützt. Im Sommerinterview mit dem ZDF sagte er, die Linke habe in den letzten Jahren gezeigt, dass sie Verantwortung für dieses Land übernehme. Aus Berlin, Dietrich Karl Meurer.
3: Noch vor wenigen Wochen verglich Luigi Pantisano die CDU mit der AfD und warf ihr faschistische Politik vor. Im ZDF-Sommerinterview schlägt der linken Co-Chef nun deutlich andere Töne an.
4: Wir haben in den letzten Jahren als Linke gezeigt, dass wir Verantwortung für dieses Land übernehmen.
5: Also ja.
4: Vor allem dann, wenn es darum geht, die AfD zu verhindern, an die Macht zu kommen. Das machen wir in Thüringen, in Sachsen. Das haben wir auch in Sachsen-Anhalt gemacht.
3: Eine Unterstützung des CDU-Politikers Sven Schulze schließt Pantisano nicht aus. Die CDU, die bislang eine Zusammenarbeit mit der Linken ablehnt, fordert er auf, Verantwortung zu übernehmen.
2: Die Monate Juni und Juli waren in Westeuropa so heiß wie noch nie seit Beginn der Wetteraufzeichnungen. Das hat der EU-Klimadienst Copernicus mitgeteilt. Die Durchschnittstemperatur betrug demzufolge gut 21,6 Grad. Das ist fast 2,8 Grad über dem langjährigen Juni-Mittelwert von 1991 bis 2020. Auffällig war ein ausgeprägtes Temperaturgefälle von West- nach Osteuropa und Skandinavien, wo es wesentlich kühler war. Der Klimadienst hob auch die Reihung von 4 Hitzewellen seit Mai hervor. Die US-Regierung zeigt sich angesichts der jüngsten Forderungen des Iran gelassen. Präsident Trump sprach in einem Interview mit dem Nachrichtenportal Axios von einem Schachspiel. Aus der Nachrichtenredaktion Marei Beermann.
6: Es wird sich regeln, es regelt sich immer, sagte Trump. Offenbar setzt der US-Präsident auf den Faktor Zeit. Der Iran sei wirtschaftlich in einer sehr schlechten Lage, die Inflation sei enorm und das Regime habe kein Geld, um seine Truppen zu bezahlen, so Trump. Er räumte ein, wir verhandeln nur halbherzig mit ihnen. Zu den vom Iran gestellten Bedingungen gehören das Ende der US-Seeblockade, der Abzug der US-Streitkräfte aus der Region, die vollständige Aufhebung aller Sanktionen gegen den Iran sowie Entschädigungszahlungen.
2: In Großbritannien beginnt heute die Leichtathletik-Europameisterschaft. Bis Sonntag kämpfen Athletinnen und Athleten aus fast 50 Nationen um Medaillen. Für das deutsche Team tritt unter anderem Zehnkampf-Weltmeister Leo Neugebauer an. Im Weitsprung ist Malaika Mihambo eine aussichtsreiche Kandidatin für eine Medaille. Das waren die Nachrichten.
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3: Mit Micha Steinwachs, schönen guten Morgen. Wegen der anhaltenden Hitze und Trockenheit steigt die Waldbrandgefahr in Sachsen weiter. Wie aus einer aktuellen Übersicht des Staatsbetriebs Sachsenforst hervorgeht, gilt ab heute fast im gesamten Landkreis Meißen und in Dresden sowie in Teilen der Kreise Nordsachsen, Bautzen und Görlitz die höchste Waldbrandgefahrenstufe 5. Abgesehen von wenigen Ausnahmen besteht in den anderen Gebieten von Sachsen die Waldbrandgefahrenstufe 4. Das sächsische Umweltministerium empfiehlt, Waldgebiete zur eigenen Sicherheit zu meiden, zumindest aber die Hauptwege nicht zu verlassen. Westeuropa hat den bisher wärmsten Sommer seit Beginn der Aufzeichnungen erlebt. Das teilte das EU-Beobachtungsprogramm Copernicus mit. Demnach betrug die Durchschnittstemperatur im Juni und Juli rund 21,6 Grad. Damit lag sie fast 2,8 Grad über dem langjährigen Mittel von 1991 bis 2020. Auffällig war zudem ein ausgeprägtes Temperaturgefälle von West- nach Osteuropa und Skandinavien, wo es deutlich kühler war. Auch bei den Meerestemperaturen gibt es neue Rekordwerte. Laut Copernicus wurden im Juli an der Meeresoberfläche im Durchschnitt fast 21 Grad gemessen. Die von dem Klimabeobachtungsprogramm genutzten Daten gehen bis 1950 zurück. Bundesinnenminister Dobrindt verdoppelt die Anti-Drohnen-Einheiten der Bundespolizei. Wie die Bild berichtet, sollen im gemeinsamen Drohnenabwehrzentrum künftig 300 statt 150 Einsatzkräfte für die Drohnenabwehr zur Verfügung stehen. Sven Weingärtner mit Einzelheiten.
4: Auch die Zahl der Stützpunkte soll laut Zeitung von 4 auf 8 verdoppelt werden. Im Alarmfall können die Spezialkräfte schneller an möglichen Einsatzorten wie Flughäfen, militärischen Einrichtungen oder Logistikknoten sein. Dobrindt will zudem, dass in Deutschland mehr zur Drohnensicherheit geforscht wird. Das Wettrüsten erfordere eigene Forschungseinheiten, um Schritt halten zu können, so Dobrindt in der Bild am Sonntag. Am Flughafen Leipzig-Halle hatte ein Mitarbeiter in der Nacht zum Mittwoch in der Nähe mehrerer ukrainischer Frachtflugzeuge eine mit Sprengstoff beladene Drohne entdeckt. Bundespolizisten entschärften den Sprengsatz.
3: Rund 1300 Radfahrer haben sich in diesem Jahr am Jedermannrennen Velo Race in Dresden beteiligt. Nach Angaben der Veranstalter fuhren sie auf einem rund 17 Kilometer langen Rundkurs durch die Innenstadt. Dafür waren mehrere Straßen gesperrt worden. Den Radamateuren standen 4 Distanzen über 17, 34, 51 und 102 Kilometer zur Verfügung. Das Velo Race fand in diesem Jahr zum 13. Mal statt. Der Termin für das kommende Jahr ist der 8. August. Das waren Nachrichten von MDR Sachsen. 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
3: Mit Micha Steinwachs, schönen guten Morgen. Sachsens Kultusminister Clemens hat die Handyverbote an Sachsens Schulen verteidigt. Der CDU-Politiker sagte der Sächsischen Zeitung, er spüre inzwischen auch ein Umdenken bei Eltern und Kindern. Digitale Bildung werde es an den Schulen geben. Damit wies Clemens die Kritik des Landesschülerrates zurück. Dieser hatte erklärt, man solle von klein auf lernen, wie man mit Handys umgeht. Mit Beginn des neuen Schuljahres in Sachsen dürfen auch 5- bis 8-Klässler an Oberschulen und Gymnasien Mobiltelefone, Tablets und Smartwatches auf dem Schulgelände nicht mehr privat nutzen. Ein entsprechendes Verbot gilt bereits seit Februar für Grundschüler. Wegen der anhaltenden Hitze und Trockenheit steigt die Waldbrandgefahr in Sachsen weiter. Wie aus einer aktuellen Übersicht des Staatsbetriebes Sachsenforst hervorgeht, gilt ab heute fast im gesamten Landkreis Meißen und in Dresden sowie in Teilen der Kreise Nordsachsen, Bautzen und Görlitz die höchste Waldbrandgefahrenstufe 5. Abgesehen von wenigen Ausnahmen besteht in anderen Gebieten von Sachsen die Waldbrandgefahrenstufe 4. Das sächsische Umweltministerium empfiehlt, Waldgebiete zur eigenen Sicherheit zu meiden, zumindest aber die Hauptwege nicht zu verlassen. Ein Verein aus Marienberg im Erzgebirge hat am vergangenen Wochenende rund 250 Nähmaschinen restauriert. Bereits seit 10 Jahren sammelt der Verein alte DDR-Nähmaschinen und verschickt sie für ein Hilfsprojekt in die Demokratische Republik Kongo. Projektleiter Jörg Lehmann sagte MDR Sachsen.
4: Oft ist das so, dass Häuser ausgeräumt werden und da wird von der Oma noch eine Nähmaschine gefunden. Und da ist die halt auch verkeimt, meistens so DDR-Öl drinne. Und es ist ja schon eine sehr gute Technik, aber es muss erstmal wieder in Schuss gebracht werden. Und deswegen immer dieses Wochenende, wo im Schnitt seit den letzten 3 Jahren ungefähr zwischen 200 und 300 immer an diesem Wochenende restauriert werden. Das heißt, wieder gangbar gemacht werden, fit gemacht werden. Dann werden die aus diesen Gestellen, die es da gibt, ausgebaut und werden eingepackt in Folie und werden erstmal separat zur Seite gelegt. Das ist die Hauptaktion an dem Wochenende.
3: Im November soll ein Container mit den Nähmaschinen verschickt werden. Außerdem spendet der Marienberger Verein Medikamente, Schulmaterial und Fahrräder. Rund 1300 Radfahrer haben sich in diesem Jahr am Jedermannrennen Velo Race in Dresden beteiligt. Nach Angaben der Veranstalter fuhren sie auf einem rund 17 Kilometer langen Rundkurs durch die Innenstadt. Dafür waren mehrere Straßen gesperrt worden. Den Radamateuren standen 4 Distanzen über 17, 34, 51 und 102 Kilometer zur Verfügung. Das Velo Race fand in diesem Jahr zum 13. Mal statt. 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
2: Mit Micha Steinwachs, schönen guten Morgen. Der Landkreis Mittelsachsen lässt den Beamtenstatus des Freiberger Oberbürgermeisters Preisler prüfen. Im Verlauf des Tages soll dazu eine rechtliche Expertise vorliegen, sagte Landrat Krüger der Freien Presse. Ziel sei es, schnell wieder stabile Verhältnisse in der Verwaltung der Stadt Freiberg herzustellen. Hintergrund ist ein Polizeieinsatz in einem Leipziger Hotel, in den Preisler am vergangenen Donnerstag verwickelt gewesen sein soll. Nach Polizeiangaben hatte dabei ein Mann in seinem Zimmer randaliert und Gegenstände aus dem Fenster geworfen. Laut Freier Presse soll es sich um den Freiberger Oberbürgermeister gehandelt haben. Sachsens Kultusminister Clemens hat die Handyverbote an Sachsens Schulen verteidigt. Der CDU-Politiker sagte der Sächsischen Zeitung, er spüre inzwischen auch ein Umdenken bei Eltern und Kindern. Digitale Bildung werde es an den Schulen geben. Damit wies Clemens die Kritik des Landesschülerrats zurück. Dieser hatte erklärt, man solle von klein auf lernen, wie man mit Handys umgeht. Mit Beginn des neuen Schuljahres in Sachsen dürfen auch 5- bis 8-Klässler an Oberschulen und Gymnasien Mobiltelefone, Tablets und Smartwatches auf dem Schulgelände nicht mehr privat nutzen. Ein entsprechendes Verbot gilt bereits seit Februar für Grundschüler. Bundesinnenminister Dobrindt verdoppelt die Anti-Drohneneinheiten der Bundespolizei. Wie die Bild berichtet, sollen im gemeinsamen Drohnenabwehrzentrum künftig 300 statt 150 Einsatzkräfte für die Drohnenabwehr zur Verfügung stehen. Sven Weingärtner mit Einzelheiten.
3: Auch die Zahl der Stützpunkte soll laut Zeitung von 4 auf 8 verdoppelt werden. Im Alarmfall können die Spezialkräfte schneller an möglichen Einsatzorten wie Flughäfen, militärischen Einrichtungen oder Logistikknoten sein. Dobrindt will zudem, dass in Deutschland mehr zur Drohnensicherheit geforscht wird. Das Wettrüsten erfordere eigene Forschungseinheiten, um Schritt halten zu können, so Dobrindt in der Bild am Sonntag. Am Flughafen Leipzig-Halle hatte ein Mitarbeiter in der Nacht zum Mittwoch in der Nähe mehrerer ukrainischer Frachtflugzeuge eine mit Sprengstoff beladene Drohne entdeckt. Bundespolizisten entschärften den Sprengsatz.
2: Westeuropa hat den bisher wärmsten Sommer seit Beginn der Aufzeichnungen erlebt. Das teilte das EU-Beobachtungsprogramm Copernicus mit. Demnach betrug die Durchschnittstemperatur im Juni und Juli rund 21,6 Grad. Damit lag sie fast 2,8 Grad über dem langjährigen Mittel von 1991 bis 2020. Auffällig war zudem ein ausgeprägtes Temperaturgefälle von West- nach Osteuropa und Skandinavien, wo es deutlich kühler war. Auch bei den Meerestemperaturen gibt es neue Rekordwerte. Laut Copernicus wurden im Juli an der Meeresoberfläche im Durchschnitt fast 21 Grad gemessen. Das waren Nachrichten von MDR Sachsen. 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
4: Mit Micha Steinwachs, guten Morgen. Der Landkreis Mittelsachsen lässt den Beamtenstatus des Freiberger Oberbürgermeisters Preisler prüfen. Im Verlauf des Tages soll dazu eine rechtliche Expertise vorliegen, sagte Landrat Krüger der Freien Presse. Ziel sei es, schnell wieder stabile Verhältnisse in der Verwaltung der Stadt Freiberg herzustellen. Hintergrund ist ein Polizeieinsatz in einem Leipziger Hotel, in den Preisler am vergangenen Donnerstag verwickelt gewesen sein soll. Nach Polizeiangaben hatte dabei ein Mann in seinem Zimmer randaliert und Gegenstände aus dem Fenster geworfen. Laut Freier Presse soll es sich um den Freiberger Oberbürgermeister gehandelt haben. Die Polizei hat die Identität des mutmaßlichen Randalierers bisher nicht bestätigt. Sachsens Kultusminister Clemens hat die Handyverbote an Sachsens Schulen verteidigt. Der CDU-Politiker sagte der Sächsischen Zeitung, er spüre inzwischen auch ein Umdenken bei Eltern und Kindern. Digitale Bildung werde es an den Schulen geben. Damit wies Clemens die Kritik des Landesschülerrates zurück. Dieser hatte erklärt, man solle von klein auf lernen, wie man mit Handys umgeht. Mit Beginn des neuen Schuljahres in Sachsen dürfen auch 5- bis 8-Klässler an Oberschulen und Gymnasien Mobiltelefone, Tablets und Smartwatches auf dem Schulgelände nicht mehr privat nutzen. Ein entsprechendes Verbot gilt bereits seit Februar für Grundschüler. Die Brücke Budapester Straße in Dresden wird ab dem Abend einem Belastungstest unterzogen. Dabei soll geprüft werden, ob eine der wichtigsten Verkehrsadern der Stadt nach den Brüchen im Spandrat noch zu retten ist. Der Brückenexperte von der TU Dresden, Steffen Marx, sagte MDR Sachsen:
5: Also der Best Case ist tatsächlich, dass die Brücke genauso wieder in Betrieb gehen kann, wie wir das wollen, nämlich dass wir die Brücke mindestens einspurig brauchen, dass die Busse fahren können und dass auch PKW und kleiner Lieferverkehr auf der Brücke fahren kann. Der Worst Case ist, dass in dem Belastungsversuch irgendwelche Schäden entstehen, mit denen wir heute nicht rechnen. Aber wenn wir das absolut sicher wüssten, bräuchten wir den Versuch nicht. Deswegen ist die Brücke auch während des Versuchs gesperrt, darunter und auch drüber. Und es wird auch kein Zug und keine Straßenbahn fahren in der Zeit. Aber wenn alles aufgeht, dann haben wir den Best Case.
4: Der Auslöser für zahlreiche gesundheitliche Probleme bei einem Musikfestival in Taucha ist weiter unklar. Beim Ancient Trance Festival hatten gestern mehrere Besucher über Magen-Darm-Beschwerden geklagt. Wie die Rettungsleitstelle MDR Sachsen bestätigte, wurden 3 Besucher ins Krankenhaus gebracht. Zahlreiche andere konnten vor Ort behandelt werden. Ob verdorbene Lebensmittel oder eine virale Infektion für die Symptome verantwortlich sind, steht bislang nicht fest. Das waren Nachrichten von MDR Sachsen. 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
6: Wir schauen, was auf den Straßen in Sachsen los ist. Hier kommt der MDR Sachsen Verkehrsservice. Die B173 Chemnitz-Dresden, die ist zwischen Grumbach und Abzweck-Wilsdruf in beiden Richtungen nach einem Unfall gesperrt. Und Stadtverkehr Leipzig, da gibt es Stau unter anderem auf der B2 zwischen Essener Straße und Theresienstraße. Brauchen Sie 20 Minuten länger und in der Hans-Drie-Straße bis am Sportforum eine Viertelstunde mehr. Elena, die Blitzer für uns.
7: Auf der A9 Richtung Berlin zwischen Halle und Bitterfeld-Wolfen. Dann auf der B6 in Dresden-Kossebaude Richtung Meißen. Auf der B87 zwischen Mokrina und Torgau, auf der B92 in Mühlhausen Richtung Bad Brambach, auf der B98 in Höhe Großenhain in Richtung Vollbann und auf der B173 in Kesselsdorf in Richtung Freiberg. Und für mehr Tipps unsere kostenlose Verkehrshotline, das ist die 0800 6375 637. 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
6: So, beim Zwiebelschneiden nicht weinen, ne? Das war ein Thema. Letzte Stunde. Was tun? Uwe aus Nasseböhler, gibt's wirklich, Landkreis Großenhain, hat uns dazu eine Sprachnachricht über die MDR Sachsen-App geschickt, aber er wollte erstmal was anderes noch loswerden.
8: Schön, dass ihr wieder gemeinsam sendet. Das ist Balsam für meine Seele. Mit den Zwiebelsachen gibt's noch einen kleinen Trick. Ich habe früher als Teenager auch alles Mögliche versucht, um das Tränen der Augen zu vermeiden. Selbst die Taucherbrille hat nicht geholfen. Man war manchmal dumm. Aber es gibt noch einen anderen kleinen Trick, außer dem scharfen Messer. Ich spüle die Zwiebeln immer kurz mit kaltem Wasser ab. Und dann wird es rausgezögert bzw. fast ganz vermieden.
6: Habe ich auch schon gehört, dass das funktionieren soll. Ich habe auch gehört, man soll ein Glas Milch trinken.
7: Ja, aber
6: erschließt sich mir auch
7: einfach
6: nicht.
7: Okay. Immer weiter probieren.
6: Kommen Sie gut in den Morgen, jetzt hier mit dem Sachsenradio. 9.05 Uhr haben wir es.
7: Morgen.

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0: 9.11 Uhr mit dem Sachsenradio. So, es ist bekannt, ich bin jetzt nicht der riesengroße Fußballfan, aber wenn ich was mitbekommen habe, Dynamo Dresden. Also gestern in die Saison gestartet und was wurde mir hier im Vorfeld erklärt? Dynamo Dresden, top in dieser Saison. Also die gewinnen jedes Spiel. Und
1: aber das ist doch komisch, die sind doch gerade erst
0: frag mich denn nicht. Ich war doch derjenige, der dann immer gesagt hat, ja beruhigt euch, die müssen ja erstmal spielen. Und dann hieß es, nein, so eine Euphorie gab es noch nie
1: im Dynamo-Land. Also sie haben jetzt gestern gespielt, das erste Spiel Saison gegen Nürnberg und sie haben 0-3 verloren. So. Also was war denn da los? Dresdens Kapitän Niklas Hauptmann mit einem
2: Erklärungsversuch. Müssen wir uns ganz schnell daran erinnern, was uns stark gemacht hat im letzten halben Jahr, und das waren wenig Gegentore, und heute viel zu einfach die Gegentore, und dann ja, vorne Momente gehabt, dann die Chancen nicht genutzt oder nicht klar genug gewesen, aber in allererster Linie die Gegentore viel zu einfach.
0: Kurz gesagt verloren.
1: Ja, kurz gesagt verloren. Warum habe ich eigentlich gerade Niklas gesagt? Niklas Hauptmann heißt der. So, schwer genug, wenn man 0-3 verloren hat. Muss man nicht auch noch einen falschen Namen verpasst kriegen. Also das geht besser, aber ich denke, das ist dann hinzukriegen im nächsten Spiel.

Schönen guten Morgen mit dem Sachsenradio. Heidi Naumann aus Heidenau. Alles Gute heute zum 80. Geburtstag. Uli, die Kinder, Udo mit Familie, Konstanze mit Jonas und Jakob, alle Verwandten, Freunde und alle, die sie kennen und lieben, die haben uns geschrieben, wünschen ihnen alles, alles, alles Gute. Und wir können es wirklich nur sagen, bleiben Sie tapfer, bleiben Sie einfach so. Sie sind das Herz der Familie, Sie sind wirklich Fels in der Brandung, kann man schon sagen. Also, ganz viel Liebe geht an Sie raus. Glückwunsch heute zum Geburtstag.

0: Silly, Montklamotz, hier bei uns beim Sachsenradio 9.19 haben wir es. Warst du schon mal bei einem Formel-1-Rennen?
1: Nein.
0: Ich glaube, ganz, ganz viele Hörerinnen und Hörer vielleicht nicht. Es sei denn, sie haben damals gesagt, natürlich müssen wir zum Formel-1-Rennen, als es genau vor 40 Jahren das erste Mal in meinem Ostblockstaat stattfand, nämlich in Ungarn. Budapest, Hungarioring, ne? Und in der Rundschau auf dem Sender Rias am 11. August schilderte eine Reporterin und zwar die Erlebnisse genau so hier.
2: Aus der DDR waren schätzungsweise 40.000 bis 50.000 Menschen da. Es war eine Riesenbegeisterung. Die DDR traf sich im Motorhome von Erich Zarkowski beim Zugspeed-Team, den alle kannten, der also zum Mittelpunkt und Anlaufstelle für alle DDR-Fans wurde. Die also schließlich kurioserweise dann mit den Hemden oder T-Shirts mit der Aufschrift Let's Go West im Fahrerlager rumliegen.
1: Sehr schön. Und dein Papa war auch
0: ja,
1: dabei, ne?
0: Ja, na klar, der war auch beim ersten Formel-1-Rennen in den Ostblockstaaten dabei. Und wir sind als Familie komplett runtergefahren nach Ungarn. Ich habe ihn natürlich auch mal gefragt, ob er sich noch so dran erinnert.
3: 1986 im August sind wir im Urlaub gefahren mit einem Quack Junior, weil das erste Mal war, das Formel 1 in einem sozialistischen Staat. Wir hatten uns dann, oder ich habe für mich eine Karte besorgt, im Hotel für sehr viel Freund und war auch glücklich, dass ich die Karte bekommen hatte und konnte dann sonntags zu dem Rennen gehen.
0: Warum wolltest du unbedingt hin?
3: Weil ich jedes Jahr im Tal der Ahnungslosen auf dem tschechischen TV-Sender die Formel 1 gesehen habe.
0: Also heimlich hast du geguckt?
3: Nee, heimlich, inoffiziell.
0: Wie erinnerst du dich noch, was war das für ein Gefühl?
3: Ein hervorragendes sportliches Gefühl, hautnah, Turnlärm, die Abgase. Ich bin nun mal ein Motorsport-Fan.
0: Warst du dann nochmal bei der Formel 1 oder warst du das einzige
3: Rennen? Nee, war ein einziges Mal.
1: Ja. Ah, wie süß. Was hat er gesagt? Nicht heimlich, inoffiziell.
0: Inoffiziell. Nee, aber das Schlimmste war ja, er hat ja gedacht, er

0: ist da irgendwie gefühlt alleine hingefahren und dann, pass auf, dann hat er mir eigentlich ein Kompliment gemacht, weil ich habe gesagt, naja, und wo waren wir da? Und er sagt, ja, na, du warst ja noch gar nicht auf der Welt, Silvio. 1986. Ja, hat er ein bisschen das durcheinander gehauen. Das ist ja doch.
1: Dein Papa kommt inzwischen durcheinander.
0: Egal, ich lasse das genauso stehen. Ich war 1986 noch nicht auf der Welt. Alles gut so, so muss es sein.

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4: Der Landkreis Mittelsachsen lässt den Beamtenstatus des Freiberger Oberbürgermeisters Preisler wegen der Verwicklung in einen Polizeieinsatz prüfen. Wie Landrat Krüger der Freien Presse sagte, soll im Verlauf des Tages eine rechtliche Expertise vorliegen. Sachsens Kultusminister Clemens hat die Handyverbote an Sachsens Schulen verteidigt. Der CDU-Politiker sagte der Sächsischen Zeitung, er spüre inzwischen auch ein Umdenken bei Eltern und Kindern. Die Brücke Budapester Straße in Dresden ist ab dem Abend für einen Belastungstest gesperrt. Damit will die Landeshauptstadt prüfen, ob eine der wichtigsten Verkehrsadern der Stadt nach Brüchen im Spanndraht noch zu retten ist.
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5: Einen schönen guten Tag. Wir schauen zuerst aufs Wetter. Heute viel Sonne, später auch mal etwas mehr Wolken. Und am Abend sind lokal auch Schauer und Gewitter möglich. Das Autokennzeichen KM für den ehemaligen Kamenzer Landkreis ist mit Abstand das beliebteste Altkennzeichen in Sachsen. Mehr als 75.000 Autos und Motorräder waren Anfang des Jahres mit dieser Abkürzung angemeldet. Wie aus einer Studie der Hochschule Heilbronn hervorgeht, sind auch mit weiteren Kennzeichen der ehemaligen Oberlausitzer Landkreise etliche Fahrzeuge unterwegs. Etwa 51.000 mit ZI für Zittau, 24.000 mit HY für Hoyerswerda und 22.000 mit LÖB für Löbau. Deutschland hatte 2012 die Bestimmungen für Schilder liberalisiert. Seither können Menschen auch Abkürzungen für Landkreise und kreisfreie Städte nutzen, die nach Verwaltungsreformen eigentlich nicht mehr existieren. Das Veranstaltungshaus Blaue Kugel in Kuhnewalde soll weiter auf Sparflamme betrieben werden. Die Gemeinde musste aus finanziellen Gründen das Programmangebot stark reduzieren und auch 2 der 5 Mitarbeiter kündigen. Bürgermeister Thomas Martolok.
6: Also die Blaue Kugel bleibt offen. Wir haben auch in diesem Jahr noch zahlreiche Kulturveranstaltungen bis hin auch zu einem Weihnachtsgeschäft. Und in diesem Umfang, wie wir es in diesem Jahr stattgefunden haben als Rumpfprogramm, wird es definitiv auch im nächsten Jahr stattfinden. Also es muss niemand Angst haben, dass die Türen komplett verschlossen werden. Aber wir haben es fast nur aus eigener Energie mit eigenem Schweiß geschafft.
5: Sagt Kuhnewaldes Bürgermeister. Am Wochenende ist in Bautzen der internationale Sommerkurs für sorbische Sprache und Kultur zu Ende gegangen. 2 Wochen lang haben 40 Teilnehmerinnen und Teilnehmer aus 10 Ländern Obersorbisch gelernt, teilte das Sorbische Institut mit. Sie kamen unter anderem aus Österreich, aus Tadschikistan und den USA. 23 von ihnen hätten eine Sprachprüfung abgelegt, so viele wie noch nie in der Geschichte des Kurses. Neben dem Sprachunterricht standen außerdem Vorträge, Exkursionen in die Oberlausitz sowie sorbische Volkslieder und Tänze auf dem Programm. Und das waren die Nachrichten für die Oberlausitz live aus dem Studio in Bautzen. Und weiter geht's mit den Verkehrsinfos.
1: Und hier kommt der MDR Sachsen Verkehrsservice mit den aktuellen Informationen von Sachsen Straßen. Los geht's mit der A17 Richtung Dresden. In der Abfahrt Dresden-Südvorstadt liegt ein Metallteil und im Landkreis Bautzen ist die Straße zwischen Frankenthal und dem Abzweig Rammenau nach einem Unfall gesperrt. Und aktuelle Blitzer von Elena.
0: Auf der A9 Richtung Berlin zwischen Halle und Bitterfeld-Wolfen. Dann auf der B6 in Dresden-Kossebaude Richtung Meißen. Auf der B87 zwischen Mockrena und Torgau. Dann auf der B92 in Mühlhausen Richtung Bad Brambach, auf der B98 in Höhe Großenhain in Richtung Vollbann und auf der B173 in Kesselsdorf Richtung Freiberg. Und für mehr Tipps unsere kostenlose Verkehrshotline, das ist die 0800 6375 637. 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

0: Please Forgive Me von Bryan Adams. Ich schließe mich dem vorsorglich schon mal an. Verzeih.
1: Ach so, ja. Moment, Elena, einmal bitte noch. Einmal. Sie ist wieder da. Nach 5 Wochen Urlaub. Endlich wieder zurück. 4 Wochen davon warst du ja in Schweden. Und du hast von mir eine wunderbare Aufgabe bekommen, nämlich bringe mir was mit aus Schweden. Mhm. Und zwar eins mit dem Buchstaben F, eins mit E, eins mit R. Also so das Wort Ferien entsteht.
0: Genau, bis Ferie sind wir schon gekommen.
1: Fahne. E habe ich so einen Elchhaarreifen, den ich schon wieder abtreten musste, weil sie den für zu Hause brauche. R, Rentierkugelschreiber. I, Ikonen. Das ist mir ein ikonisches Foto von der schwedischen Familie. Das zweite E dann eine elektrische
0: Fliegenklatsche.
1: So. Und jetzt kommen wir zum N.
0: Das klingt übrigens ein bisschen komisch, wenn du sagst, dass ich das Elchgeweih noch für zu Hause brauche. Ich möchte an dieser Stelle kurz ausdrücklich dazu sagen, es ist für die Kinder.
1: So, jetzt hast du mir bei N hier irgend so ein Dings da hingelegt.
0: Pass auf, das wird super.
1: Ja.
0: Das
1: Was ist
0: das? Eigentlich heißt es Prinzessinnentorte.
1: B.
0: Fängt jetzt nicht, genau. Ich habe das einfach jetzt mal umdeklariert in Nationalgericht, Nationaltorte. Denn viele denken natürlich an Köttbullar und sowas, wenn sie an schwedisches Essen denken. Aber das ist eigentlich das, was man...
1: Ja, das ist süß.
0: Genau, gegessen haben muss. Eine grüne Torte, die besteht eigentlich nur aus Zucker. Ich würde sagen, ein Stück hat geschätzt 3500 Kalorien. Das ist oben eine Marzipanschicht.
1: Oh, lecker.
0: Darunter Sahne, bisschen Pudding, Marmelade und dann wieder ganz kleines bisschen Teig. Also eigentlich müssten einem beim Anblick schon die Zähne rausfallen, aber du hast es trotzdem schon gegessen.
1: Hallo, die Hälfte. Mach mich nicht viel Spaß hier.
0: Mir wird da von einem Stück schon meistens.
1: Na doch, wir machen schnell ein Foto noch. Also wir haben ein Foto gemacht. Wir stellen das ganz schnell mal auf unsere Instagram-Seite rein, damit man das alle sehen kann. Ferien, ne?
0: Mhm.
1: Elena, jetzt kommen wir zur Benotung deiner Aufgabe.
0: Ja, habe ich gut gemacht.
1: Ich gebe dir eine 2+.
0: Warum keine 1?
1: Weil ich mir jetzt überlegt habe, dass ich dir nächstes Jahr einfach, weil das ist so schön mit diesen Geschenken, ein viel längeres Wort mitgebe. Midsommernachtstraumferien. Und dann
0: das ist kein vernünftiges Wort. Midsommernachtstraum, okay, ist gekauft. Aber...
1: Ich überlege mir was. Also Minimum 12 Buchstaben nächstes Jahr, das verspreche ich dir jetzt
0: schon.

0: Die Bay City Rollers mit Bye Bye Baby hier bei uns beim Sachsenradio. 9.49 Uhr haben wir es. So, Elena, erste Sendung fast vorbei. Na, wie ging es dir so wieder?
1: Ja, gut.
0: Wieder Eingliederung geglückt.
1: Ja, ich muss jetzt aber auch schlafen gehen, ne? Ich kann jetzt die Vorbereitung heute leider noch nicht vollständig fertig machen.
0: Trotzdem an dieser Stelle ganz, ganz lieb Dankeschön an alle, die geschrieben haben. Also es waren so, so viele.
1: Ich bin noch dabei, Nachrichten zu beantworten. Sie kriegen alle eine Antwort. Vielen lieben Dank. Ich freue mich auch, dass ich zurück bin.
0: Und einer hat gefragt.
1: Und Silvio hat das toll gemacht. Habe ich jetzt schon mehrfach gehört. Ich soll dich loben.
0: Ja, und einer hat aber gefragt, ob ihr irgendwie was von der Einbruchserie mitbekommen habt. Da gab es wohl was. Es wurde gewarnt davor.
1: Ja, irgendwie. Ich habe das auch nur am Rande mitgekriegt. Das Auswärtige Amt hat wohl gewarnt. Schweden, Einbrüche. Bei uns ist nichts passiert.
0: Ist dein Ehemann wieder mit nach Hause gekommen?
1: Yep.
0: Kinder dabei alle?
1: Yep.
0: Okay, also nicht geklaut. Gut.
1: Nein.

0: The Suite hier bei uns beim Sachsen Radio. Und ein Thema heute Morgen war auch, dass vor 40 Jahren das erste Formel-1-Rennen in einem Ostblockstaat stattgefunden hat, nämlich in Ungarn, Hungaroring. Wir haben es ja schon gesagt, mein Papa war ja dort, ne? Und wir haben auch eine E-Mail bekommen von Toni Rüser, aus Schönau. Und der hat uns tatsächlich noch sein Ticket geschickt von damals.
1: Und Silvio ist hier völlig baff, ja. Angesichts des Ticketpreises.
0: Ja, hier steht Budapest, 10. August 1986. Jetzt können Sie alle schnell mit zu Hause raten, was könnte es gekostet haben? 20 US-Dollar, also 18 Euro. Oh.

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6: Die Sonne scheint heute, ein paar Wölkchen kann es geben. Ab Mittwoch dann auch ab dem Mittag stärker bewölkt. Das Ganze bei Temperaturen bis 30 Grad. Morgen und am Mittwoch, da haben wir ihn dann, scheint die meiste Zeit die Sonne, bleibt trocken. Temperaturen 23 bis 28 Grad. Hier geht's weiter mit den Nachrichten und dann heute durch den Vormittag mit Thomas Hede.
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7: Mit Micha Steinwachs. Guten Tag. Der Gebäckhersteller Grisson de Beukela erhält für den Ausbau seines Standorts in Wurzen einen Fördermittelscheck über mehr als 10 Millionen Euro. Er wird am Nachmittag von Sachsens Wirtschaftsminister Panther übergeben. Ein Jahr nach dem Spatenstich steht inzwischen die neue Produktionshalle auf dem Gelände der Keksfabrik, wie Geschäftsführer Dani Schmidt MDR Sachsen sagte.
8: Das ist eine Investition von über 100 Millionen. Auch neue Arbeitsplätze werden dort am Standort geschaffen, bis zu 100 Arbeitsplätze. Und was aktuell erfolgt, ist der komplette Innenausbau und die maschinelle Aufrüstung der Halle. Dort kommen also zwei Hochleistungsanlagen rein und auch die Lagerinfrastruktur wird vollautomatisiert errichtet.
7: Die neue Werkshalle soll im kommenden Frühjahr fertig sein. Bei Grisson de Beukela in Wurzen arbeiten aktuell 200 Beschäftigte. Der Landkreis Mittelsachsen lässt den Beamtenstatus des Freiberger Oberbürgermeisters Preißler prüfen. Im Verlauf des Tages soll dazu eine rechtliche Expertise vorliegen, sagte Landrat Krüger der Freien Presse. Ziel sei es, schnell wieder stabile Verhältnisse in der Verwaltung der Stadt Freiberg herzustellen. Hintergrund ist ein Polizeieinsatz in einem Leipziger Hotel, in den Preißler am vergangenen Donnerstag verwickelt gewesen sein soll. Nach Polizeiangaben hatte dabei ein Mann in seinem Zimmer randaliert und Gegenstände aus dem Fenster geworfen. Laut Freier Presse soll es sich um den Freiberger Oberbürgermeister gehandelt haben. Die Polizei hat die Identität des mutmaßlichen Randalierers bisher nicht bestätigt. Der Auslöser für zahlreiche gesundheitliche Probleme bei einem Musikfestival in Taucha ist weiter unklar. Beim Ancient Trance Festival hatten gestern mehrere Besucher über Magen-Darm-Beschwerden geklagt. Wie die Rettungsleitstelle MDR Sachsen bestätigte, wurden 3 Besucher ins Krankenhaus gebracht. Zahlreiche andere konnten vor Ort behandelt werden. Ob verdorbene Lebensmittel oder eine virale Infektion für die Symptome verantwortlich sind, steht bislang nicht fest. Mit der Tour de Hoffnung haben Radfahrer 1,4 Millionen Euro für die Krebsforschung gesammelt. Das teilten die Veranstalter der Radtour durch Hessen, Sachsen-Anhalt und Sachsen mit. Demnach soll das Geld neue Behandlungskonzepte sowie die Betreuung und klinische Versorgung von krebskranken Kindern und Jugendlichen unterstützen. Die 250 Kilometer lange Radtour startete vergangene Woche im hessischen Gießen und erreichte am Wochenende die Kinderonkologie des Uniklinikums Leipzig. Die Aktion gibt es seit 1983. Das waren Nachrichten von MDR Sachsen. 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
9: MDR Sachsen Verkehrsservice. Vorsicht auf der A9 Richtung Berlin. Zwischen Triptitz und Lederhose liegt ein Kunststoffteil auf der rechten Spur. Und im Landkreis Bautzen ist die Straße zwischen Frankenthal und Abzweig Ramenau nach einem Unfall gesperrt. Gehen wir zu den Blitzern. Da haben wir einen auf der A9 Richtung Berlin zwischen Halle und Bitterfeld-Wolfen, auf der B6 in Dresden-Kossebaude Richtung Meißen, ein Blitzer auf der B87 zwischen Mokrena und Torgau, auf der B92 in Mühlhausen Richtung Bad Brambach, auf der B98 in Höhe Großenhain Richtung Vollbann und auf der B173 in Kesselsdorf Richtung Freiberg. Für Ihre Tipps die kostenlose Verkehrshotline 0800 637 5637. Schnell und aktuell der MDR Sachsen Verkehrsservice.
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9: Und die Ferienzeit ist ja die Lesezeit. Einen Buchtipp haben wir gleich für Sie.
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0: Willkommen Sermitz und Something is Happening. MDR Sachsen ist hier. Schön, dass Sie mit uns in die Woche gehen. Wir sind ja in der letzten Ferienwoche und Sie wissen, Ferien ist eigentlich die beste Zeit, Bücher zu lesen.
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0: Water Rising, steigendes Wasser, so heißt das Buch, das wir uns heute vornehmen, ist im Löwe Verlag erschienen und im Untertitel heißt es dann auch Flucht in die Tiefe und das scheint unsere Testleserin in den Sog gezogen zu haben.
1: Die Handlung.
2: Layla, die ist 16 und Ari, die erleben sehr viele Abenteuer zusammen und erstmal ganz wichtig zu wissen ist, dass es hier ein Unterwasserroman ist. Es spielt zwar in London, aber naja, es ist versunken. Also es ist alles unter Wasser, die Menschen haben U-Boote statt Autos. Es ist aber auch so ein bisschen eine Dystopie und das Ganze beginnt erst so richtig, als Laylas Vater verhaftet wird und sie möchte ihn natürlich unbedingt befreien. Und dann gibt es halt Ari, der so ein bisschen auf sie aufpassen soll und ihr dabei hilft.
1: Das Besondere.
2: Ich liebe Unterwasserbücher. So wenn irgendwas fiktiv passiert und dann müssen die Menschen auf einmal unter Wasser klarkommen. Oder es gibt mehr Menschen oder sowas. Das finde ich total faszinierend. Und das Cover hat mich schon total angesprochen. Schön gemacht und es war einfach total fesselnd. Die ersten drei Seiten, ich war total hin und weg. Direkt in der Unterwasserwelt.
1: Wie schnell liest es sich?
2: Ich glaube, ich war so 3-4 Tage unter Wasser mit beiden Büchern, weil ich hatte gleich beide Bücher. Und dann habe ich die hintereinander weggeschnurpst. Da steht drauf, dass es nur 2 Teile gibt. Und da hätte ich gerne noch mehr Teile gehabt.
1: Wem würdest du das Buch empfehlen?
2: Das Buch kann vielen empfohlen werden. Es hat so ein bisschen Love Story in sich zwischen Ari und Layla. Aber es ist auch ein bisschen Fantasy-fiktiv. Ich würde ab 14 es jedem empfehlen, der sich mal traut, was Neues auszuprobieren, weil so Wasserbücher sind ja jetzt nicht alltäglich. Aber Water Rising würde ich gerne behalten, weil es war wirklich toll. Ich bin tatsächlich jemand, der Bücher öfter liest, wenn sie einem sehr gut gefallen. Das sind einfach Geschichten, die fesseln und manchmal vergisst man Details und dann liest man nochmal, um die Details wieder zu wissen.
0: Tja, die Testleserin-Empfehlung Water Rising Band 1 und 2 gibt es im Buchhandel um die Ecke, natürlich auch in der Bibliothek.

Brotherhood of Man, das war die Zeit der Bands, die meist aus zwei Pärchen bestanden. In den 90ern, da waren es dann eher die Boygroups, die ja sich behaupten konnten, zum Beispiel die Boyzone Band. 18 Länder hat sie Platz 1 feiern können, diese Gruppe, mit einem Song, nämlich No Matter What, der eigentlich aus Musical ist und schon zwei Jahre älter, aus dem Andrew Lloyd Webber Musical Whistle Down the Wind. Da geht es um einen Mörder, der wird gesucht und auf der Flucht lässt er sich von Kindern helfen und die belügt er, behauptet nämlich Jesus zu sein, was die Kinder natürlich dazu bringt, ihm zu helfen. Hier ist der Song bei MDR Sachsen. Mein Leben, meine Musik. Tschüss.

Und gleich bei MDR Sachsen wieder alles, was wichtig ist aus ihrer Region. Bis dahin Musik von Eruption, I Can Stand the Rain.

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4: Einen schönen guten Tag. Wir schauen zuerst auf das Wetter in Oberlausitz. Bis zum Abend Sonne und Wolken, vereinzelt Schauer oder Gewitter. Bei Temperaturen bis 33 Grad in Mittelherwigsdorf und Ossling. Das Autokennzeichen KM für den ehemaligen Kamenzer Landkreis ist mit Abstand das beliebteste Altkennzeichen in Sachsen. Mehr als 75.000 Autos und Motorräder waren Anfang des Jahres mit dieser Abkürzung angemeldet. Wie aus einer Studie der Hochschule Heilbronn hervorgeht, sind auch mit weiteren Kennzeichen der ehemaligen Oberlausitzer Landkreise etliche Fahrzeuge unterwegs. Etwa 51.000 mit ZI für Hoyers für Zittau, 24.000 mit HY für Hoyerswerda und 22.000 mit LÖB für Löbau. Deutschland hatte 2012 die Bestimmungen für Schilder liberalisiert. Seither können Menschen auch Abkürzungen für Landkreise und kreisfreie Städte nutzen, die nach Verwaltungsreformen eigentlich nicht mehr existieren. Zwischen Blunow und der sächsisch-brandenburgischen Landesgrenze soll am Nachmittag die B156 wieder für den Verkehr freigegeben werden. Das hat das Landesamt für Straßenbau und Verkehr angekündigt. Seit Mitte Juli ist auf einer Länge von 3 Kilometern die Fahrbahn erneuert worden. Außerdem wurde in der Ortsdurchfahrt in Blunow rund 270 Meter Straße instand gesetzt. Das kostete insgesamt rund 620.000 Euro und wird vom Bund bezahlt. Die Arbeiten sollten eigentlich schon Ende Juli abgeschlossen sein. Es habe jedoch Verzögerungen im Bauablauf gegeben. Für die Bauarbeiten war die Bundesstraße voll gesperrt. Die Bundespolizei hat in Horka einen blinden Passagier von einem Güterzug geholt. Der 21-jährige Deutsche habe in der Zugmitte auf einem Wagenpuffer gesessen, berichtet ein Sprecher der Bundespolizei. Der Mann gab an, in Senftenberg auf den Zug aufgesprungen zu sein, um nach Rheinland-Pfalz zu seinen Eltern zu reisen. Er sei nach eigenen Angaben bereits mehrfach auf diese Weise unterwegs gewesen. Gegen den Mann wurde ein Strafverfahren wegen Gefährdung des Bahnverkehrs eingeleitet. Und soweit die Nachrichten für die Oberlausitz live aus dem Studio in Bautzen.
5: MDR Sachsen Verkehrsservice, Vorsicht auf der A9 Richtung Berlin. Zwischen Triptis und Lederhose liegt ein Kunststoffteil auf der rechten Spur. Im Landkreis Leipzig, Vorsicht zwischen B176 und Abzweig Breunsdorf, schließt die Bahnschranke nicht mehr. Und wir haben Blitzer auf der A9 in Dresden, auf der B6 in Dresden-Gossebaude Richtung Meißen. Dann auf der B87 zwischen Mokrena und Torgau. Auf der B92 in Mühlhausen Richtung Bad Brambach. Auf der B98 in Höhe Großenhain Richtung Vollbahn. Und auf der B173 in Kesselsdorf Richtung Freiberg. Für Ihre Tipps die kostenlose Verkehrshotline 0800 637 5637. Schnell und aktuell der MDR Sachsen Verkehrsservice.
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0: MDR Sachsen ist hier. Durch den Montagvormittag geht es gemeinsam und das Thema Nachbarschaftsstreitigkeiten kommt immer mal wieder hoch. Gerade hier, wo es um Naturschutz gegen Klimaschutz geht durch erneuerbare Energien. Die Grundstücksnachbarn liefern sich hier einen erbitterten Streit. Sowohl der Klima- als auch der Naturschutz ist verfassungsrechtlich geschützt. Das Gerichtsreporterin Annette Apfel hat sich dieses Falls angenommen.
1: Ein Hausbesitzer forderte vom Grundstücksbesitzer von nebenan eine Fällgenehmigung. Die 50 Jahre alte, geschützte Waldkiefer sollte weg. Denn die Kiefer warf einen großen Schatten auf seine Photovoltaikanlage. Nicht nur das, sie reduzierte auch noch deren Energieertrag. Doch was sagte das Gericht dazu? Daniela Stricker vom Oberlandesgericht Dresden.
2: Eine solche Fällgenehmigung darf nur ausnahmsweise erteilt werden bei älteren Bäumen, wenn öffentliche Belange das erfordern, wie zum Beispiel Sicherheitsinteressen. Aber öffentliche Belange kann auch der Einsatz erneuerbarer Energien sein, denn die sind von Gesetzes wegen besonders geschützt. Die Frage ist nur, ob sich daraus auch ein grundsätzlicher Vorrang des Klimaschutzes ergibt. Denn der Baum selbst hier, die Waldkiefer, die gehört zu geschützten Bäumen. Und sie mussten sich jetzt überlegen, ob der Naturschutz nicht ebenso schützenswert ist wie der Klimaschutz. Und in diesem konkreten Fall, haben die Richter gesagt, ist dem Naturschutz der höhere Rang einzuräumen. Denn die Waldkiefer kann bis zu 100 Jahre alt werden, wies wenig Schäden auf. Und demgegenüber war die Minderleistung der Solaranlage wegen der Schattenbildung der Kiefer sehr viel geringer. Also das entsprach höchstens dem Jahresverbrauch eines Drei-Personen-Haushaltes. Und da haben die Richter gesagt, nein, da ist der Nutzen der Kiefer an für sich höher einzustufen.

0: Ach, da gab es auch eine schöne deutsche Version von Gildo Horn. Ich lieb Steffi Graf, hieß es bei ihm. How deep is your love? Das Original mit den Beach Boys. Ja, und die letzte Ferienwoche, die haben wir nun auch. Und das heißt, für die ABC-Schützen am Wochenende Schuleinführung und dann geht's los. Für die, die dann in der zweiten sind, das sind ja dann die Großen, ändert sich auch viel. Und für die noch Älteren noch viel mehr. Wie zum Beispiel wäre es dann mit einem urlaubsorientierten Stundenplan?
1: Schau, mein Stundenplan fürs nächste Schuljahr.
2: Aha, jeden Morgen RD und AS. Was ist denn das?
1: Rumdrehen und ausschlafen.
2: Was sind denn das für Schulfächer?
1: Das sind Strandmatte und Politik.
2: Und was ist EHF? Erdkunde Hausaufgabenförderung?
1: Nee, EHF ist endlich hitzefrei.
2: Eigenartig. Naja, immerhin hast du Chemie.
1: Richtig, da mischen wir Cocktails.
2: Und was ist mit Hausaufgaben?
1: Du meinst Drausaufgaben.
2: Drausaufgaben?
1: Ja, da macht man alles, was man während des Unterrichts schafft. Eis essen, chillen, zocken.
2: Was ist denn das für ein Stundenplan? Wann hast du zum Beispiel Englisch?
1: Gar nicht. Wir haben stattdessen Holiday.
2: Was?
1: Und da, das weißt du ja am besten, Papa, verständigt man sich ausschließlich mit Händen und Füßen.
0: Das ist super. Also da möchte man ja auch nochmal Schulkind sein. Schule und vor allen Dingen die Noten, auch die schlechten Noten. Darum geht es morgen Vormittag bei uns bei MDR Sachsen von 10 bis 12, wie wir Eltern uns richtig verhalten können, wenn die Kinder mal mit nicht so guten Noten nach Hause kommen oder es in der Schule einfach nicht läuft oder Mobbing eine Rolle spielt. Morgen alles ab 10, ein Thema mit Nico Kühnhold von der Schülerhilfe. Ihre Fragen können Sie dann morgen direkt in der Sendung loswerden. Oder jetzt schon übers Internet mdrsachsenradio.de. Da gibt es ein Formular. Ich drucke mir das dann aus und nehme das morgen mit in die Sendung.

Und gleich pünktlich um 11 die Nachrichten bei MDR Sachsen. In der nächsten Stunde, da gibt es zum Beispiel Musik von Secret Service, den Gypsy Kings, auch dabei Joey Checker, Purple Schulz und Status Quo. Da freue ich mich besonders drauf.

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9: Erstmal haben wir bis zum späten Nachmittag Sonne und Wolken im Wechsel. Die Bewölkung nimmt zum Abend hin immer mehr zu und dann kann es stellenweise auch Schauer und Gewitter geben. Die Temperaturen 30 bis 34 Grad. Morgen Quellwolken und Schleierwolken, ansonsten ist es sonnig. Es wird etwas kühler, Temperaturen bis 25 Grad.
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10: Mit Micha Steinwachs, guten Tag. Der Gebäckhersteller Grison de Boekela erhält für den Ausbau seines Standorts in Wurzen einen Fördermittelscheck über mehr als 10 Millionen Euro. Er wird am Nachmittag von Sachsens Wirtschaftsminister Panther übergeben. Ein Jahr nach dem Spatenstich stehe bereits die neue Produktionshalle auf dem Gelände der Keksfabrik, sagte Geschäftsführer Schmidt MDR Sachsen. Im kommenden Frühjahr solle alles fertig sein. Die Gesamtinvestition belaufe sich auf etwa 100 Millionen Euro. Auch neue Arbeitsplätze sollen entstehen. Bei Grison de Boekela in Wurzen arbeiten aktuell 200 Beschäftigte. Die Brücke Budapester Straße in Dresden wird in den kommenden Nächten einem Belastungstest unterzogen. Dabei soll geprüft werden, ob eine der wichtigsten Verkehrsadern der Landeshauptstadt nach den Brüchen im Spandrat noch zu retten ist. Dabei komme eine ganz besondere Technik zum Einsatz, sagte die Leiterin des Straßen- und Tiefbauamtes Simone Prüfer.
11: Es fahren selbstfahrende modulare Fahrzeuge drauf. Damit es schnell geht, haben wir auch zwei hintereinander gekoppelt. Die fahren drauf und werden immer wieder mit Gewichten beladen. Die fahren langsam über die Brücke. Während die drüber fahren, wird in jeder Laststufe geguckt, was tut sich an der Brücke. Und wir werden auch noch Vermessungen machen, indem wir gucken durch Biegung, Neigung. Das wird alles noch kontrolliert. Und aus diesen ganzen Werten und den gewonnenen Erkenntnissen wird dann viel gerechnet. Hinterher gibt es ein Ergebnis.
10: Mit einem Trauergottesdienst in der Dresdner Kreuzkirche wird zur Stunde an den früheren sächsischen Landesbischof Bohl erinnert. Dazu werden mehrere leitende Geistliche sowie der sächsische Kultusminister Clemens erwartet. Die anschließende Beisetzung erfolgt im engeren Familienkreis. Bohl war am 29. Juli im Alter von 76 Jahren gestorben. Er stand von 2004 bis 2015 an der Spitze der evangelisch-lutherischen Landeskirche Sachsens. Höhepunkte seiner Amtszeit waren 2005 die Wiedereinweihung der Dresdner Frauenkirche sowie der Deutsche Evangelische Kirchentag in Dresden im Jahr 2011. Mit der Tour der Hoffnung haben Radfahrer 1,4 Millionen Euro für die Krebsforschung gesammelt. Das teilten die Veranstalter der Radtour durch Hessen, Sachsen-Anhalt und Sachsen mit. Demnach soll das Geld neue Behandlungskonzepte sowie die Betreuung und klinische Versorgung von krebskranken Kindern und Jugendlichen unterstützen. Die 250 Kilometer lange Radtour startete vergangene Woche im hessischen Gießen und erreichte am Wochenende das Uniklinikum Leipzig. Die Aktion gibt es seit 1983. Das waren Nachrichten von MDR Sachsen. 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
9: MDR Sachsen Verkehrsservice. Vorsicht auf der A4 Richtung Frankfurt. Zwischen Hohenstein-Ernsthal und Glauchau-Ost liegt ein Lkw-Rad auf der rechten Spur. A14 Richtung Magdeburg zwischen Mutschen und Klinger stockender Verkehr, 15 Minuten Verzögerung. Vorsicht auf der A14 Richtung Dresden zwischen Leipzig-Nordost und Leipzig-Ost liegt ein Unterlegkeil auf der mittleren Spur. Und Vorsicht in Leipzig, hier zwischen B176 und Abzweig Breunsdorf schließt die Bahnschranke nicht mehr. Kommen wir noch zu den aktuellen Blitzern. Da steht einer auf der A9 Richtung Berlin zwischen Halle und Bitterfeld-Wolfen, auf der B6 in Dresden-Kossebaude Richtung Meißen, auf der B92 in Mühlhausen Richtung Bad Brambach, auf der B98 in Höhe Großenhain Richtung Vollbahn, auf der B99 haben wir einen Blitzer am Ortsausgang Ostritz Richtung Zittau in beiden Richtungen. Gehen wir zur B173, da wird auch geblitzt in Kesselsdorf Richtung Freiberg und in Chemnitz in der Chemnitz-Talstraße Höhe Glösaarstraße stadtauswärts. Für Ihre Tipps die kostenlose Verkehrshotline 0800 637 5637. Schnell und aktuell der MDR Sachsen Verkehrsservice.
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9: Und im hohen Norden, da starten wir jetzt rein musikalisch. Secret Service hier mit O Susi.
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Na prima, die Gypsy Kings haben es wieder geschafft. Ich habe Lust auf Urlaub bekommen. Naja, machen wir weiter mit einem Song. Da könnte man fast sagen, da war die Zeit noch nicht reif, als der Titel rauskam für den Twist. The Twist, den Song, den kennen Sie bestimmt alle. Der kam schon 1958 mit den Midnighters raus. Damals so ein mittlerer Erfolg. Ein Typ, der eine Radiosendung hatte und später auch im Fernsehen, Dick Clark, Kollege von mir quasi, der fand den Song aber so toll, dass er gesagt hat, das müssen einfach jüngere Leute mal rausbringen. Danny and the Juniors zum Beispiel hatte er so im Blick. Aber einer war schneller, nämlich Chubby Checker, der 1960 den Song neu aufgenommen und damit einen Riesenwurf gelandet. So klang's.

0: Auch nach so vielen Jahren noch einer der schönsten Songs von Purple Schulz, wie ich finde, Herz voller Gold. Hier ist MDR Sachsen, der Vormittag. Und der eine oder andere hat es bestimmt schon mal im Urlaub erlebt. Sie sind in Spanien, in Griechenland, in Kroatien oder der Türkei. Und direkt vor dem Hotel sitzen schon ein paar Katzen und ein Straßenhund, ganz zutraulich, und betteln um Futter. Einige kümmern sich dann um das Tier, möchten es sogar adoptieren. Michael Sperrich vom Landestierschutzverband in Sachsen. Warum gibt es dann im Ausland eigentlich so viele Straßentiere, vor allen Dingen im Mittelmeerraum?
1: Einerseits liegt das natürlich daran, dass die Tierschutzbedingungen und die dazu gesetzlichen Regelungen innerhalb der Europäischen Union bei weitem nicht einheitlich sind. Wir haben dort auch teilweise eine andere Haltung der Bevölkerung zu dieser Problematik, gerade eben die Frage von Verständnis für Kastration. Und wir haben natürlich auch Regionen im ländlichen Raum, zum Beispiel eben Rumänien, wo eben die Form der Hundehaltung aber auch eine andere ist. Das heißt, dort laufen diese Hunde im Dorf rum und gehen dann abends auch dann wieder zu den Gehöften, wo sie hingehören. Und wir wissen, dass eben dort auch teilweise Hunde ganz gezielt abgefischt werden, um sie in den sogenannten Auslandstierschutz zu bringen. Aber insgesamt haben wir natürlich in vielen diesen Ländern eine völlig unbefriedigende Tierschutzsituation.
0: Ja. Darf ich dann diese Straßentiere eigentlich anfassen? Die sind ja oft sehr, sehr zutraulich.
1: Grundsätzlich bin ich auf der Position, dass man nicht jedes Tier, was sich nicht gleich aktiv dagegen wehrt, betatschen muss. Mhm. Egal, ob im Ausland oder in Deutschland. Die Zutraulichkeit ist natürlich auch noch eine ganz andere Frage dort. Tiere, die tatsächlich auf der Straße leben und dort überleben, sind taktisch handelnde Tiere. Die wissen, wer fressen will, muss freundlich sein. Und insofern würde ich dort immer eine gewisse Vorsicht walten lassen. Also das bedeutet nicht, dass die sich über jeden Menschen freuen und alles toll finden. Ich würde diese Tiere schlicht und ergreifend in Ruhe lassen.
0: Ja, aber wenn ich jetzt sehe, dass so ein Tier verletzt ist und ich näher mich, der Straßenhund knurrt mich dann an, wie kann ich denn helfen?
1: Bei aller Tierliebe immer den Selbstschutz beachten. Schon alleine aus der Tatsache, weil zum Beispiel die Frage von Tollwut

0: eben nicht 100% ausgeschlossen werden kann. Und wie viele Bürger der Bundesrepublik Deutschland sind Tollwut geimpft? Und Tollwut ist nun mal eine 100% tödliche Krankheit. Einfach Raum lassen, Abstand halten, aus der Situation rausgehen.
1: Wenn ich so einen Hund sehe, der auf mich so wirkt, als wenn er furchtbaren Hunger hat, fast schon ein bisschen verhungert wirkt, dann möchte ich den ja am liebsten füttern. Was sagen Sie dazu?
0: Wir haben natürlich die Situation, dass es durchaus dort Länder gibt, in denen wirklich die Tierschutzsituation katastrophal ist und insofern die Zufütterung über die Touristen für diese Tiere auch eine Überlebenssicherung ist.
1: Okay.
0: Wenn ich dort dementsprechend eine Katze oder einen Hund, wenn ich dem ordentliches Essen hinstelle, ich rede jetzt nicht von den Resten des All-You-Can-Eat-Buffets, sondern wenn, dann rede ich hier wirklich von artgerechter Fütterung, rede ich von Tierfutter, von ordentlichem Tierfutter, kann man sicherlich erstmal keinen großen Fehler machen.
1: Was kann ich sonst für diese Tiere tun?
0: Die Tierschutzsituation in diesen Ländern kann nur verbessert werden in diesen Ländern selber. Das Verbringen von Tausenden von Tieren jedes Jahr in die Hauptaufnahmeländer Schweiz, Österreich, Deutschland lösen die Tierschutzprobleme definitiv nicht, überhaupt nicht. Und aus dem Grunde muss man sich dafür einsetzen, dass die Tierschutzbedingungen in diesen Ländern verbessert werden, dass es gesetzliche Regelungen gibt, dass es Kastrationsaktionen gibt und so weiter. Ich kann solche Maßnahmen mit Spenden unterstützen. Das wirkt sicherlich nachhaltiger, als wenn ich dort im Laufe meines Urlaubs 10 Kilo Futter hinstelle.
1: Michael Sperlich vom Landestierschutzverband Sachsen. Herr Sperlich, wenn Sie noch einen Moment Zeit für uns haben, ich habe da doch noch ein paar Fragen, über die wir reden müssen. Wenn nämlich jemand sagt, ich habe mich in so ein Tier verliebt und möchte dem gerne helfen, möchte es gerne mitnehmen nach Hause, wie sowas überhaupt funktioniert, ob das geht, darüber reden wir in 20 Minuten.

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2: Guten Tag aus dem Studio in Bautzen. Wir schauen aufs Wetter in Oberlausitz. Bis zum Abend Sonne und Wolken, vereinzelt Schauer oder Gewitter am Abend. Bei Temperaturen bis 33 Grad in Mittelherwigsdorf und Ossling. Und in den nächsten Tagen weiter reichlich Sonne, auch ein paar Quellwolken. Und morgen dann etwas kühler bis 24 Grad. Zwischen Bluno und der sächsisch-brandenburgischen Landesgrenze soll am Nachmittag die B156 wieder für den Verkehr freigegeben werden. Das hat das Landesamt für Straßenbau und Verkehr angekündigt. Seit Mitte Juli ist auf einer Länge von 3 Kilometern die Fahrbahn erneuert worden. Außerdem wurde in der Ortsdurchfahrt in Bluno rund 270 Meter Straße instand gesetzt. Das kostete insgesamt rund 620.000 Euro und wird vom Bund bezahlt. Die Arbeiten sollten eigentlich schon Ende Juli abgeschlossen sein. Es habe jedoch Verzögerungen im Bauablauf gegeben. Für die Bauarbeiten war die Bundesstraße voll gesperrt. Die Bundespolizei hat in Horka einen blinden Passagier von einem Güterzug geholt. Der 21-jährige Deutsche habe in der Zugmitte zwischen zwei Waggons auf einem Wagenpuffer gesessen, berichtet ein Sprecher der Bundespolizei. Der Mann gab an, in Senftenberg auf den Zug aufgesprungen zu sein, um nach Rheinland-Pfalz zu seinen Eltern zu reisen. Er sei nach eigenen Angaben bereits mehrfach auf diese Weise unterwegs gewesen. Den Angaben zufolge zeigte der Mann Anzeichen für eine Alkohol- und Drogensucht. Er erhielt einen Platzverweis und wurde daraufhin nach Görlitz gebracht. Gegen den 21-Jährigen wurde ein Strafverfahren wegen Gefährdung des Bahnverkehrs eingeleitet. Und kurz vor dem offiziellen Start der neuen Landesliga-Saison feiert der Bischofswerder e.V. am Abend Saisoneröffnung. Interessierte können ab 18 Uhr beim Training zuschauen. Später sei für Fans, Sponsoren und Ehrenamtliche in der Volksbank Arena eine Vorstellung von Mannschaft, Trainer und Funktionsteam geplant, teilt der Verein mit. Auch über die Vorbereitungen in den Frauenmannschaften und im Nachwuchsbereich werde informiert. Ligaauftakt ist dann am Sonntag. Der BFV tritt auswärts gegen Neusalzer Spremberg an. Und soweit die Nachrichten für die Oberlausitz. Weiter geht's nun hier mit Aktuellem zum Verkehr.
3: MDR Sachsen Verkehrsservice A14 Richtung Magdeburg. Zwischen Mutschen und Klingall stockender Verkehr, 15 Minuten Verzögerung. A72 Richtung Hof zwischen Kreuz Chemnitz und Stolberg Nord, 5 Kilometer Stau an einer Baustelle, 20 Minuten Verzögerung. Und im Landkreis Leipzig Vorsicht bei der B176 Richtung Abzweig Breunsdorf schließt die Bahnschranke nicht mehr. Blitzer stehen auf der A9 Richtung Berlin zwischen Halle und Bitterfeld-Wolfen, auf der B92 in Mühlhausen Richtung Bad Brambach, auf der B98 in Höhe Großenhain Richtung Vollbahn, auf der B99 ein Blitzer am Ortsausgang Ostritz Richtung Zittau in beiden Richtungen. Dann haben wir noch einen Blitzer auf der B173 in Kesselsdorf Richtung Freiberg und in Chemnitz in der Chemnitz-Talstraße Höhe Glöser-Straße stadtaufwärts. Für Ihre Tipps die kostenlose Verkehrshotline 0800 637 5637. 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

0: 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Wir haben vorhin schon mal über Tiere, die wir im Urlaub sehen, meist schon vor dem Hotel. Da sitzen sie manchmal ganz schön abgeranzt und warten auf uns, erhoffen sich auch Hilfe und Futter. Und darüber reden wir mit Michael Sperlich vom Landestierschutzverband in Sachsen. Sie haben ja vorhin schon gesagt, am besten Tierschutzorganisationen vor Ort unterstützen. Aber wenn mir das nicht reicht und ich mich in so ein Straßentier verliebt habe und denke, ich könnte dem ein besseres Leben bieten, kann ich es einfach mitnehmen nach Deutschland?
1: Tierschutz ist eine Sache, die muss man mit dem Herzen tun. Aber handeln muss man mit Sinn und Verstand und nicht aus rein emotionalen Gründen, weil das geht in der Regel schief. Und ich warne ausdrücklich davor, diese Tiere einfach zu schmuggeln. Das ist einfach verantwortungslos und rechtswidrig. Mhm. Ich weiß nicht, was ich dort mit reinschleppe. Ich weiß nicht, was ich an Krankheiten mitbringe. Und das ist auch kein Kavaliersdelikt. Wenn das auffliegt, kann das sehr unangenehme Folgen für den haben, der dann von der Behörde festgestellt wird. Ja.
0: Bleibt also nur offiziell eine Tieradoption aus dem Ausland? Wie funktioniert das?
1: Kritisch überlegen, kann ich das leisten? Bin ich in der Lage, diesem Tier gerecht zu werden? Habe ich die Voraussetzungen? Habe ich das Geld? Wenn es unbedingt eben ein Hund aus dem Ausland sein soll, dann bitte über Strukturen, die eben hier in Deutschland seriöse Tierschutzeinrichtungen haben, nicht mehr über Pflegestellen, sondern tatsächlich über ein Tierheim, wo dementsprechend ein Veterinäramt seine Kontrollen macht. Und wenn ich merke, ich habe mich damit übernommen, ich wollte was Gutes tun, ich wollte das Tier retten, aber ich kann es gar nicht, dann kann ich einen Rückzug in Ehren antreten.
0: Ja, okay. Dann habe ich jetzt also so ein Tier in Deutschland, dem ich ein schönes Leben geben will. Aber ich weiß ja so wenig über das Tier. Ich kenne ja nicht mal seine Vorgeschichte.
1: Ich muss wissen, dass ich hier Hunde habe, die eben in dem normalen Arbeitslebensrhythmus einer deutschen Familie in der Regel oder möglicherweise nicht funktionieren. Sie kennen das nicht und haben damit massive Probleme. Und darauf sollte ich vorbereitet sein.
0: Ja, vielen Dank für die Tipps an Michael Sperlich vom Landestierschutzverband in Sachsen. Er ist auch Leiter des Tierheims in Leipzig. Das ist übrigens eins der größten oder das größte in Sachsen. Vielen Dank.

0: Peace Train, Cat Stevens, MDR Sachsen ist hier. Nur noch eine Woche, dann beginnt die Schule wieder. Also noch eine Woche Zeit fürs Schwimmbad, für Freunde, fürs Radfahren und für die Ferienschule. Ja, Nachhilfe? Eine Gruppe Fußballjungs aus Ehrenfriedersdorf macht riesige Augen und entgegnet sofort.
1: Nicht schön, weil Ferien sind zum Erholen da, nicht für Schule machen.
2: Ja, also ich denke mal, für die, die es brauchen, wäre das schon gut, weil es gibt ja wirklich Leute, die haben da wirklich massive Probleme.
3: Lernen ist wichtig, dass man Bildung hat im Leben.
4: Also Ferien ist auf jeden Fall besser als Schule.
5: Ja, ich gehe viel ins Schwimmbad und Fußball spielen.
6: Also meine Eltern sind da völlig gechillt und ich finde, dass Ferien da sind zum Erholen und Schule einfach mal abschalten.
0: Ja, und da hat er natürlich recht. Erholung ist ein wichtiger Teil des Lernens. Darüber reden wir gleich in etwa einer halben Stunde.

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7: Sonne und ein paar Wolken, so sieht's erstmal am Nachmittag aus. Zum Abend hin kommen immer mehr Wolken dazu und da müssen wir dann auch mit kurzen Schauern und Gewittern rechnen. Die Temperaturen 30 bis 34 Grad. Morgen wird es etwas kühler, da haben wir ein paar mehr Querwolken. Es bleibt trocken bei 19 bis 25 Grad.
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2: Hotel Eklat um Freibergs Bürgermeister, Beamtenstatus auf der Kippe. Kampf gegen Geldwäsche und organisierte Kriminalität, mehr Befugnisse für den Zoll. Und 200.000 Babyboomer in Sachsen vor der Rente, Engpässe bei Busfahrern und Gebäudereinigern befürchtet. Ein Polizeieinsatz in einem Leipziger Hotel schlägt aktuell hohe Wellen. Ein Mann soll dort in einem Hotelzimmer randaliert und zwei Polizisten angegriffen haben. Brisant dabei, dieser Mann war angeblich der Oberbürgermeister von Freiberg, Philipp Preisler. Frage an Doreen Mennel in unserem Chemnitzer Studio. Was wissen wir bisher gesichert über die Vorfälle in Leipzig und was nicht?
3: Ja, also es gibt einen offiziellen Polizeibericht zu diesem Vorfall. Darin heißt es, dass am vergangenen Donnerstag ein 41 Jahre alter Mann in einem Hotel in der Leipziger Innenstadt Gegenstände aus dem Fenster geworfen hat. Dabei wurden auch Teile der Einrichtung in dem Zimmer beschädigt. Und als er festgenommen werden sollte, soll er zwei Polizisten leicht verletzt haben. Was wir auch wissen, der Mann wurde ins Krankenhaus gebracht und dort vom Richter eine Blutprobe angeordnet. Was wir nicht wissen, ist das Ergebnis, also ob womöglich Alkohol oder Drogen im Spiel waren. Und die Polizei bestätigt bislang auch nicht offiziell, dass es sich um Freibergs Oberbürgermeister Philipp Preisler handelt. Er selbst ist aktuell auf dem Handy nicht erreichbar und sein Instagram-Account seit dem Wochenende verschwunden.
2: Es deutet ja nun aber alles darauf hin, zumal sich ja auch der zuständige Landrat Sven Krüger schon in der freien Presse geäußert hat, oder?
3: Ja, das stimmt. Sven Krüger und Philipp Preisler kennen sich auch sehr gut. Krüger war ja vor ihm Oberbürgermeister in Freiberg. Und in dem Interview mit der freien Presse sagt er, das Verhalten in Leipzig sei für ihn nicht zu entschuldigen. Gleichzeitig sagt er aber auch, Preisler brauche offenbar medizinische Hilfe. In etwa 2 Stunden will Krüger dann auch eine Pressekonferenz geben. Und da dürfte es vor allem darum gehen, wie es jetzt mit Preisler und dem OB-Amt in Freiberg weitergeht.
2: Welche Möglichkeiten gibt es denn?
3: Ja, also erstmal ist Philipp Preisler offiziell im Urlaub. Die Stadt wird also gerade ohnehin von seinem Stellvertreter geführt. Die zuständigen Behörden verschaffen sich aktuell noch ein Bild darüber, was denn genau in Leipzig passiert ist und vor allem warum. Dazu steht man im Austausch mit der Polizei und sollte sich später herausstellen, dass Philipp Preisler sein Amt nicht weiter ausüben kann oder soll, dann gibt es mehrere Optionen. Zum Beispiel könnte er selbst zurücktreten. Möglich wäre aber auch ein Abwahlverfahren oder, weil er Beamter auf Zeit ist, ein Disziplinarverfahren. Aber soweit ist man jetzt noch nicht. Erstmal geht es noch um die Aufklärung und da dürfte es heute Nachmittag neue Informationen geben, wenn sich die Behörden dann äußern.
2: Danke für die Hintergründe. Doreen Mennel in unserem Chemnitzer Studio. Der Zoll soll im Kampf gegen Geldwäsche und organisierte Kriminalität deutlich mehr Befugnisse erhalten. Das sieht das Zollfinanzgerechtigkeitsgesetz vor. Das Bundeskabinett will es am Mittwoch beschließen. Einzelheiten von Anne-Kathrin Mellmann.
4: Künftig soll der Zoll Vermögenswerte wie teure Autos, Luxusuhren oder Schmuck vorläufig einziehen dürfen, wenn erhebliche Zweifel an ihrer rechtmäßigen Herkunft bestehen. Finanzminister Lars Klingbeil von der SPD hatte die Pläne mit den Worten beschrieben, der Porsche und die Rolex sind dann erstmal weg. Betroffene müssen anschließend nachweisen, dass sie die Vermögenswerte legal erworben haben. Der Präsident des Zollkriminalamts, Tino Igelmann, begrüßt die neuen Befugnisse. Damit könne der Zoll die organisierte Kriminalität dort treffen, wo es am meisten wehtue, beim Vermögen. Nach seinen Angaben richtet sich das Instrument vor allem gegen kriminelle Netzwerke und Vermögenswerte von mehr als 100.000 Euro. Außerdem soll der Zoll künftig an Flughäfen auch Luxusgüter stärker kontrollieren dürfen. Durch das Gesetz soll die Zollverwaltung reformiert und Geldwäsche stärker bekämpft werden können. Kritik kommt von der Grünen Bundestagsfraktion. Ihre finanzpolitische Sprecherin Katharina Beck sagt, dass wirklich etwas gegen Steuerbetrug getan werden müsse, indem der Zoll mehr mit Steuerfahndern zusammenarbeite. Der Gesetzentwurf enthalte das nicht.
2: Und weitere Tagesmeldungen jetzt kurz und kompakt mit Micha Steinwachs.
5: Die auf dem Flughafen Leipzig-Halle gefundene Drohne ist offenbar gezielt gegen ein ukrainisches Frachtflugzeug geflogen. Das berichtet die Wochenzeitung Zeit in ihrer Online-Ausgabe und beruft sich auf Bilder von Überwachungskameras. Zudem seien Spuren am Flügel einer der Antonov-Maschinen zu sehen. Dort sei die mit militärischem Sprengstoff bestückte Drohne am vergangenen Dienstag abgeprallt und dann zu Boden gefallen. Sachsen unterstützt den Gebäckhersteller Grisson de Boekela für den Ausbau seines Standortes in Wurzen mit mehr als 10 Millionen Euro. Wirtschaftsminister Panther überreicht am Nachmittag einen entsprechenden Förderscheck. Die neue Produktionshalle auf dem Gelände der Keksfabrik stehe bereits, sagte Geschäftsführer Schmidt MDR Sachsen. Mit einem Trauergottesdienst in der Dresdner Kreuzkirche wurde an den früheren sächsischen Landesbischof Bohl erinnert. Die anschließende Beisetzung erfolgt im engeren Familienkreis. Bohl war am 29. Juli im Alter von 76 Jahren gestorben. Er stand von 2004 bis 2015 an der Spitze der evangelisch-lutherischen Landeskirche Sachsens.
2: Danke, Micha. Die sogenannten Babyboomer, also die geburtenstarken Jahrgänge, gehen jetzt nach und nach in Rente. Und sie werden auf dem Arbeitsmarkt große Lücken hinterlassen. Wie sich Sachsen darauf vorbereitet, berichtet Robin Hartmann.
6: In Sachsens IT-Berufen ist etwa jeder 20. Beschäftigte ein Babyboomer, also 60 Jahre oder älter. Doch in Reinigungs- und Sicherheitsberufen ist es annähernd jeder 5. In Fahr- und Transportberufen etwa jeder 6. Die Rentenwelle trifft den Arbeitsmarkt also nicht überall gleich. Gleichzeitig kommen zu wenig Jüngere nach. Frank Vollgold, Sprecher der Sächsischen Arbeitsagentur, führt das auch auf die Arbeitsbedingungen zurück.
7: Wir wissen, dass besonders in diesen Berufen die Nachwuchskräftegewinnung vielleicht manchmal schwieriger ist, weil einfach die Berufe mit körperlicher Belastung zusammenhängen, vielleicht auch mit Schichtarbeit oder besonderen Arbeitszeiten. Und wenn einfach weniger junge Menschen in diese Berufe einmünden, ist es natürlich schwierig, dann auch für eine gesunde Altersstruktur zu sorgen.
6: In Sachsen sind gut 200.000 sozialversicherungspflichtig Beschäftigte mindestens 60 Jahre alt. Viele davon gehen in den kommenden 5 bis 7 Jahren in Rente. Das heißt nicht, dass 200.000 Stellen unbesetzt bleiben. Doch bis 2034 dürfte die Zahl der Menschen im Erwerbsalter um gut 120.000 sinken. Und da ist Zuwanderung schon eingerechnet. Besonders betroffen von diesem Rückgang sind laut Arbeitsagentur der Vogtlandkreis, die Kreise Görlitz und Zwickau sowie der Erzgebirgskreis. Bis 2030 könnte in Gebäude- und Versorgungstechnik sowie bei Berufskraftfahrern rund 17% des Arbeitskräftebedarfs ungedeckt bleiben, in Reinigungsberufen 12%. Die Folgen schildert das Ministerium gegenüber MDR aktuell schriftlich.
8: Wenn es nicht gelingt, genügend Fachkräfte zu finden und zu halten, dann kann das zu ausgedünnten Fahrplänen, größeren Abständen bei der regelmäßigen Gebäudereinigung und generell längeren Wartezeiten führen.
6: Schon heute arbeiten mehr als 62.000 Menschen in Sachsen über die Regelaltersgrenze hinaus, 3/4 in einem Minijob. Weiterarbeiten muss also nicht heißen, weiter Vollzeit. Es kann auch bedeuten, nur an einzelnen Tagen auszuhelfen. Ob mehr Ältere dazu bereit wären, hängt davon ab, ob die Arbeit flexibel, fair bezahlt und körperlich zu schaffen ist. Auch in Fahrdienst, Sicherheit und Reinigung.
2: Und da war dann noch Demi Wollering. Die Niederländerin gewann gestern die Tour de France bei den Frauen. Klar freute sie sich über das gelbe Trikot. Wermutstropfen allerdings die Siegprämie. 50.000 Euro gab es zum Vergleich. Tadej Pogacar, der Sieger bei den Männern, der bekam 500.000, Mike.
9: Ja, also,
2: fair geht anders, oder?
9: Also wirklich, ich habe das vorhin mal umgerechnet. Ja. Das sind pro Kilometer 100 Euro weniger für diese Quälerei. Das ist unglaublich. Es ist doch Gleichberechtigung auf Stützrädern.
2: Ja,
9: oder? Hier ist der MDR Sachsen Verkehrsservice. Ich grüße Sie schön. A14 Richtung Magdeburg zwischen Mutschen und Klinger. 4 Kilometer Stau wegen Bauarbeiten. Viertelstunde plus. A72 Richtung Leipzig zwischen Pirk und Plauen Süd ist die rechte Spur nach einem Unfall blockiert. Und es wird geblitzt auf der B92 in Mühlhausen Richtung Bad Brambach. Auf der B99 haben Ortsausgang Ostritz Richtung Zittau beidseitig. In Chemnitz in der Chemnitz-Talstraße Höhe Glöser-Straße und in der Zwickauer Straße Höhe Barbarossa-Straße jeweils statt auswärts. Weitere Tipps geben Sie bitte durch an die Kollegen unter 0800 6375 637. Herzlichen Dank, gute Fahrt wünschen wir.
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9: Da wünschen wir einen entspannten weiteren Hitzetag. Das Strampeln überlassen wir heute den anderen, dem Fuchs von The Sweet zum Beispiel, der ist schon wieder auf der Flucht.

0: Viertel zwei, hier ist der Niedersachsen Verkehrsservice. Eine Meldung von der A9 kam gerade rein Richtung München. Zwischen Lederhose und Triptis liegen Metallteile auf der mittleren Spur zwischen Lederhose und Triptis A9 Richtung München. Eine gute Fahrt wünschen wir in diese neue Woche, in der uns gleich zwei Spektakel am Himmel erwarten. Zunächst das Verschwinden der Sonne. Sie können sich schon mal den Wecker stellen auf Mittwochabend so ab 19 Uhr. Dann gibt es eine Sonnenfinsternis. Und gleich hinterher erreichen die Perseiden, diese Sternschnuppen, ihren Höhepunkt. Auch in der Nacht von Mittwoch auf Donnerstag. Uwe Grad wohl von ARD Wissen, ist das kosmischer Zufall oder gibt es eine gemeinsame Ursache?
1: Die Sternschnuppen und die Sonnenfinsternis, die haben keine gemeinsame Ursache. Aber die Sonnenfinsternis, die ist gut fürs Schnuppengucken. Gehen wir mal in die Details. Die Perseiden-Sternschnuppen, die sind Krümel aus einer Staubwolke im All, durch die die Erde immer im Sommer durchfliegt. Und wenn die Erde wie so ein Wischmopp den Staub im All einsammelt und der dann in der Erdatmosphäre verglüht, dann sieht man das als Sternschnuppen. Die Sonnenfinsternis dagegen, die hat nichts mit Staubkrümeln zu tun, sondern mit einem echten dicken Brocken. Da schiebt sie nämlich der Mond zwischen Erde und Sonne und verdeckt die Sonne. In Deutschland gibt es eine Verdeckung von 85-90%, also ganz schön viel Verdeckung. Mhm. Also unterschiedliche Ursachen von Sternschnuppen und Sonnenfinsternis. Und doch hat das eine positive Folge für das andere. Denn wenn der Mond sich wie bei einer Sonnenfinsternis am Himmel nach

0: Folien statt Gläser, das sind diese Folien, die nur einen Bruchteil der Sonnenstrahlung durchlassen. Für die Augen ist das dann in Ordnung. In Spanien, bei der totalen Sonnenfinsternis, da ist es dann so dunkel, dass während der 2 Minuten, die die Sonnenfinsternis dauert, auch Perseiden zu sehen sein könnten, also die Sternschnuppen. Und das ist eine sehr seltene Gelegenheit, sowohl Sonnenfinsternis als auch Sternschnuppen zeitgleich sehen zu können.
1: Besten Dank, Uwe Gradwohl. Da werden in Spanien die besten Plätze zum Gucken vermietet, besonders begehrt Balkone, Terrassen. Da zahlt man angeblich bis zu 700 €. Wenn da Wolken aufkommen, oh.

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8: 13.30 Uhr.
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10: Schönen guten Tag. Das Wetter in der Oberlausitz bis zum Abend, Sonne und Wolken. Vereinzelt kann es Schauer oder Gewitter geben. 33 Grad heute maximal in Mittelherwigsdorf und in Wittichenau. Und dazu haben wir einen auffrischenden, auf Nordwest drehenden Wind. Und damit zu den Meldungen. Wegen der anhaltenden Hitze und Trockenheit steigt die Waldbrandgefahr in der Oberlausitz weiter. Wie aus der aktuellen Übersicht des Staatsbetriebes Sachsenforst hervorgeht, gilt seit heute in den mittleren Bereichen der beiden Landkreise Bautzen und Görlitz die höchste Waldbrandgefahrenstufe 5. Im Norden und Süden des Landkreises Görlitz gilt die zweithöchste Gefahrenstufe 4, ebenso im Norden des Landkreises Bautzen. Das sächsische Umweltministerium empfiehlt, Waldgebiete zur eigenen Sicherheit zu meiden, zumindest aber die Hauptwege nicht zu verlassen. Die Staatsanwaltschaft Görlitz hat gegen einen 57-jährigen Deutschen Anklage erhoben wegen des Verdachts der Bedrohung. Dem Mann wird vorgeworfen, im September vergangenen Jahres bei einer Kfz-Werkstatt in Lavalde angerufen und massive Gewalt gegen die Beschäftigten angekündigt zu haben. Nach Angaben der Ermittler war der Beschuldigte zuvor bereits mit einer Axt in der Werkstatt erschienen. Nach der telefonischen Drohung kam es zu einem größeren Polizeieinsatz, an dem auch Spezialkräfte des Landeskriminalamtes beteiligt waren. Bei der Durchsuchung stellten die Beamten mehrere Waffen sicher. Für die Anklage ausschlaggebend war nach Angaben der Staatsanwaltschaft die telefonische Drohung. Nun muss das Amtsgericht Zittau entscheiden, ob die Anklage zugelassen und ein Hauptverfahren eröffnet wird. Zwischen Bluno und der sächsisch-brandenburgischen Landesgrenze soll am Nachmittag die B156 wieder für den Verkehr freigegeben werden. Das hat das Landesamt für Straßenbau und Verkehr angekündigt. Seit Mitte Juli wurde auf einer Länge von 3 Kilometern die Fahrbahn erneuert. Außerdem wurde in der Ortsdurchfahrt in Bluno rund 270 Meter Straße instand gesetzt. Das kostete insgesamt rund 620.000 Euro und wird vom Bund bezahlt. Die Arbeiten sollten eigentlich schon Ende Juli abgeschlossen sein. Es habe jedoch Verzögerungen im Bauablauf gegeben. Für die Bauarbeiten war die Bundesstraße voll gesperrt. Das war's aus dem Studio Bautzen. Weiter mit den aktuellen Verkehrsmeldungen.
8: 2 Minuten nach 5:30 ist der MDR Sachsen Verkehrsservice. A14 Richtung Magdeburg, hier 4 Kilometer Stau wegen Bauarbeiten zwischen Mutschen und Klinger. Viertelstunde ungefähr kommt drauf. A72 Richtung Leipzig zwischen Pirk und Plauen Süd ist die rechte Spur blockiert, ein Unfall hier. Und Blitzer stehen. Auf der B92 in Mühlhausen Richtung Bad Brandenbach, auf der B99 am Ortsausgang Ostritz Richtung Zittau beidseitig, in Chemnitz in der Chemnitz-Talstraße, Höhe Glöser Straße und in der Zwickauer Straße in Chemnitz Höhe Barbarossa Straße jeweils stadtauswärts. Wenn Sie auch noch einen Tipp haben, können Sie den gern durchgeben. Entwarnungen auch unter 0800 6375 637. Stell und aktuell, der MDR Sachsen Verkehrsservice.
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1: Die Leichtathletik-Europameisterschaften haben heute Vormittag im englischen Birmingham begonnen. Wir als Schwerathleten gucken nur drauf. Ja, Sven Rohrbach ist hier bei uns. Sven, wie viele Sachsen vertreten uns?
2: Ja, es sind 6 Leichtathleten. Kugelstoßerin Katharina Maisch vom LV90 Erzgebirge musste als erste ran und es wurde ein Zitterstoßen. Der zweite Versuch ging weit über die Norm, war aber ganz knapp ungültig. Und im dritten hat sie sich dann mit 17,64 Meter qualifizieren können. Als 11. steht sie heute Abend im Finale. Und die 100 Meter Sprinterin Rebecca Hase aus Chemnitz war schon für das Halbfinale qualifiziert. Ein Finaleinzug wäre für sie etwas ganz Besonderes.
3: Mhm. Na klar wünsche ich mir dann eine Finalteilnahme. Das wäre für mich draußen bei einer Europameisterschaft das erste Finale im Einzel. Dieses Jahr bin ich in der Lage, das zu machen. Man muss es auf der Bahn zusammenbringen. Das ist immer natürlich die Krux im Sprint. Du hast den einen Versuch und hopp oder top. Aber ich glaube, das geht.
1: Wer sind die anderen 4 Sachsen?
2: Zum ersten Mal startet eine Hammerwerferin aus Sachsen bei einer EM. Mhm. Jada Julien, ebenfalls vom LV90 Erzgebirge, 22 Jahre alt. Sie übertraf 70 Meter in diesem Jahr. Sicher sehr aufregend für sie, wenn sie heute Abend in den Ring geht. Ihr Vereinskamerad Diskuswerfer Steven Richter ist da schon erfahrener. Er könnte, wenn alles gut geht, in Medaillennähe kommen. Aber hören wir ihn einfach mal selbst.
4: Ich gehe schon mit der Motivation ran, da im Finale vorn mit dabei zu sein. Aber für mich ist es dann leichter, erstmal eine Weite vorzunehmen. So zum Beispiel 67 Meter im Finale wäre ein Top-Ergebnis. Und dann muss man halt am Endeffekt gucken, wofür es reicht. Manchmal kann das auch schon für den dritten Platz reichen. Aber wenn man damit dann auf 5. Platz wird, hat man erstmal einen guten Wettkampf gemacht.
1: Ja. Gut, Sven. Bleiben noch 2.
2: Ja, 2 Medaillenkandidaten. Robert Faken über 1500 Meter geht mit der drittschnellsten Zeit in die EM. Und bei Karl Bebendorf ist es über 3000 Meter Hindernis sogar die zweitschnellste Zeit. Besser war nur sein ewiger Rivale Frederik Ruppert. Das wird ganz spannend, aber dieses Finale ist erst am Sonntagabend.
1: Okay, 3000 Meter. Gibt es bei 1500 eine Trinkpause? Wahrscheinlich nicht. Zurück zum Hier und Jetzt. Könnte es heute Abend schon Medaillen geben fürs deutsche Team?
2: Ja, Entschuldigung, mir ist aber auch nach dem Hydro. Ja, könnte es durchaus. Kugelstoß-Olympiasiegerin Jemisi Mabry könnte eine gewinnen. Was Gina Lückenkämpfer nach überstandener Zeckenbissqualen über die 100 Meter schaffen kann, ist noch offen. Da wäre ein Finaleinzug wahrscheinlich schon ein Erfolg.
1: Heute Abend fliegen Hämmer und Kugeln aus dem Ring. Im ersten Programm können Sie es sehen. Und danke Sven Rohrbach.

0: Hubert K. hier beim Sachsenradio an diesem 10. August. In ist heute, oder out ist heute besser gesagt, mal wieder das Wetter. Der 26er Burgunder wird wahrscheinlich nicht trocken, sondern staubtrocken. Denn die Winzer in Frankreich müssen den Wein so früh lesen wie noch nie. Könnte aber auch an der staatlichen Frühleseförderung liegen, man weiß es nicht. Und innen ist Nacktradeln bei diesem Wetter. 700 Nackte sind gestern durch Berlin geradelt zum Weltnacktradeltag. Wahrscheinlich ein paar weniger als an normalen Tagen in Berlin. Rund um Pirna war das schon im Juni, aber ich finde das unmöglich sowas. Sowas kann man nicht machen, weil viele in Berlin waren ohne Helm unterwegs.
1: Was?
0: Ja.

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2: 27 bis 34 Grad bekommen wir heute noch, 2 Grad wärmer, 1-2 Grad wird es also noch und vereinzelt können sich Schauer und Gewitter entwickeln. In den meisten Ecken bleibt es trocken. Die Nacht bringt 15 bis 11 Grad und dann geht's weiter. Trocken und sonnig, morgen bei 18 bis 25 Grad, Mittwoch bei 20 bis 27 und Donnerstag bei 23 bis 32 Grad wieder.
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3: Mit Johanna Mattei, schönen guten Tag. Die auf dem Flughafen Leipzig-Halle gefundene Drohne ist offenbar gezielt gegen ein ukrainisches Frachtflugzeug geflogen. Das berichtet die Wochenzeitung Zeit in ihrer Online-Ausgabe und beruft sich auf Bilder von Überwachungskameras. Diese zeigten entsprechende Spuren am Flügel einer der Antonov-Maschinen. Dort sei die mit militärischem Sprengstoff bestückte Drohne abgeprallt und dann zu Boden gefallen. Der Sprengstoff sei später nicht an der Drohne selbst gefunden worden, sondern in einiger Entfernung. Vermutlich habe er sich gelöst. Warum er nicht explodierte, sei noch unklar, heißt es in dem Zeitungsbericht. Der Vorfall hatte sich am Dienstag vergangener Woche ereinigt. Die Bundesanwaltschaft ermittelt. Der Gebäckhersteller Griessen de Boeckeler erhält für den Ausbau seines Standortes in Wurzen einen Fördermittelcheck über mehr als 10 Millionen Euro. Er wird zur Stunde von Sachsens Wirtschaftsminister Panther übergeben. Ein Jahr nach dem Spatenstich steht inzwischen die neue Produktionshalle auf dem Gelände der Keksfabrik, wie Geschäftsführer Dani Schmidt MDR Sachsen sagte.
4: Das ist eine Investition von über 100 Millionen. Auch neue Arbeitsplätze werden dort am Standort geschaffen, bis zu 100 Arbeitsplätze. Und was aktuell erfolgt, ist der komplette Innenausbau und die maschinelle Aufrüstung der Halle. Dort kommen also 2 Hochleistungsanlagen rein und auch die Lagerinfrastruktur wird vollautomatisiert errichtet.
3: Die neue Werkshalle soll im kommenden Frühjahr fertig sein. Bei Griessen de Boeckeler in Wurzen arbeiten aktuell 200 Beschäftigte. Der Tourismusverband Sächsische Schweiz hat eine Umfrage zum Elberadweg gestartet. Bis Anfang September sammeln 2 Teams entlang der Strecke Meinungen und Anregungen, wie der Radweg attraktiver gestaltet werden kann. Bis Ende Oktober können Interessierte auch im Internet unter umfrage.elberadweg.de teilnehmen. Parallel dazu analysiert ein Projektteam die Infrastruktur entlang des Weges und ihren Einfluss auf die Anlieger. Das soll Investitionsentscheidungen vereinfachen und das Marketing verbessern. Laut aktueller ADFC-Reiseradanalyse gilt der Elberadweg als der meistbefahrene und beliebteste Radfernweg Deutschlands. Ein 62-Jähriger ist am Morgen bei einem Verkehrsunfall auf der B173 bei Wilsdruff ums Leben gekommen. Nach Angaben der Polizei kam er mit einem Kleintransporter in einer Linkskurve von der Fahrbahn ab und stieß gegen einen Baum. Der Fahrer verstarb noch an der Unfallstelle. Die Polizei ermittelt zur Ursache. Das waren Nachrichten von MDR Sachsen. 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
2: Und jederzeit im MDR Sachsen Verkehrsservice. Derzeit keine Meldungen über Staus und Behinderungen. Es wird geblitzt auf der B92 in Mühlhausen Richtung Bad Brambach. Auf der B99 am Ortsausgang Ostritz Richtung Zittau beidseitig. In Chemnitz, in der Chemnitz-Talstraße Höhe Glöser Straße und in der Zwickauer Straße Höhe Barbarossa Straße jeweils stadtauswärts. Sie können gerne ergänzen, entwarnen jederzeit. Zeit kostenfrei unter 0800 6375 637. 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
2: Ich grüße Sie schön heute an diesem 10. August. Hier ist Ihr Sachsenradio. Heute ist der Welttag gegen Hexenwahn. Ja, viele Eltern und Großeltern werden wissen, was ich meine, wenn Bibi Blocksberg auf der Fahrt in den Urlaub in Dauerschleife läuft. Gute Fahrt in den Urlaub, willkommen zurück. Jealousy.

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2: Die letzte Ferienwoche in Sachsen läuft. Zeit für eine neue Runde unseres heiteren Sommergeräusche-Geräuscheratens. Vielleicht haben Sie ja wieder Lust mitzuspielen. Und heute suchen wir einen echten Klassiker vom Badesee, ja, Fitnessstudio auf den Wellen. Das sieht vom Ufer aus immer wahnsinnig entspannt und romantisch aus, endet aber auf dem Wasser meistens in Diskussionen, wer hier eigentlich was machen darf und soll. Haben Sie eine Idee, was hier so die Ohren erfrischt? 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

Armut England pur mit einem wunderschönen Dankeschön für den Halt im Leben, jemanden anflehen. Einen bloß nicht zu verlassen, das ist das Thema unseres nächsten Titels. Ursprünglich von einem Reggae-Künstler geschrieben, machte ihn die Band zur puren Rockhymne. Hatten damals die Beatles 66 vom Platz 1 vertrieben. Hier ist die Spencer Davis Group beim Sachsenradio. Schönen Nachmittag.

0: Sauber hier beim Sachsenradio. 14.30 Uhr ist es.
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2: Schönen guten Tag. Wir schauen aufs Wetter in der Oberlausitz. Am Abend Durchzug einiger dichterer Wolken. Vereinzelt sind auch Schauer und Gewitter möglich. Später dann wieder heiter. Zwischen 24 Grad in Kamenz und 27 Grad in Nieski die Abendtemperaturen. Und dazu haben wir einen Bögen Nordwestwind. Und damit zu den Meldungen. Wegen der anhaltenden Hitze und Trockenheit ist die Waldbrandgefahr in der Oberlausitz weiter gestiegen. Wie aus der aktuellen Übersicht des Staatsbetriebes Sachsenforst hervorgeht, gilt seit heute in den mittleren Bereichen der beiden Landkreise Bautzen und Görlitz die höchste Waldbrandgefahrenstufe 5. Im Norden und Süden des Landkreises Görlitz gilt die zweithöchste Gefahrenstufe 4, ebenso im Norden des Landkreises Bautzen. Das sächsische Umweltministerium empfiehlt, Waldgebiete zur eigenen Sicherheit zu meiden, zumindest aber die Hauptwege nicht zu verlassen. Die Staatsanwaltschaft Görlitz hat gegen einen 57-jährigen Deutschen Anklage erhoben wegen des Verdachts der Bedrohung. Dem Mann wird vorgeworfen, im September vergangenen Jahres bei einer Kfz-Werkstatt in Lavalde angerufen und massive Gewalt gegen die Beschäftigten angekündigt zu haben. Nach Angaben der Ermittler war der Beschuldigte zuvor bereits mit einer Axt in der Werkstatt erschienen. Nach der telefonischen Drohung kam es zu einem größeren Polizeieinsatz, an dem auch Spezialkräfte des Landeskriminalamtes beteiligt waren. Bei der Durchsuchung stellten die Beamten mehrere Waffen sicher. Für die Anklage ausschlaggebend war nach Angaben der Staatsanwaltschaft die telefonische Drohung. Nun muss das Amtsgericht Zittau entscheiden, ob die Anklage zugelassen und ein Hauptverfahren eröffnet wird. Der Kraftwerksbetreiber LEAG sieht für die Werke in der Lausitz und im Leipziger Revier derzeit keine Gefahr für die Kühlwasserversorgung. Es sei noch nie vorgekommen, dass die Kraftwerke mangels Wasser hätten heruntergefahren werden müssen, sagte der Sprecher des Unternehmens Thoralf Schirmer. Zum einen sei die Versorgung nicht direkt von Flussläufen abhängig, sondern von Speichern und Zuleitungen aus den Tagebauen. Zum anderen seien die Blöcke wegen des Angebots an Solarstrom im Sommer nicht voll ausgelastet. Auch das spare Kühlwasser. Wasser, sagte Schirmer weiter. Soweit aus Bautzen, Diana Wild.
0: Herzlichen Dank. 3:30. Hier ist der MDR Sachsen Verkehrsservice. Meldung von der A17 Richtung Dresden zwischen Breitenau-Schönwald und Bad Gottleuber 2 Kilometer Stau, 10 Minuten ungefähr Verzögerung. Es wird geblitzt auf der B92 in Mühlhausen Richtung Bad Brambach, auf der B99 haben wir uns Ausgang Ostritz Richtung Zittau beidseitig, in Chemnitz in der Chemnitz-Talstraße Höhe Glöser Straße und in der Zwickauer Straße Höhe Barbarossa Straße jeweils stadtauswärts. Wenn Sie noch einen Blitzer sehen, im Stau stehen, können Sie das gerne anrufen, kostenfrei unter 0800 6375 637. Gute Fahrt wünschen wir.
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R.E.O. Speedwagon, der große Hit über die überraschende Liebe zu einer langjährigen Freundin. Und damit jetzt ab in die goldenen 60er zu einem Künstler, der seinen ersten Welthit schon mit 14 geschrieben hat. Und diesem Song wollte er durch ständige Tonartwechsel ganz bewusst ein Schwindelgefühl erzeugen. Hier ist Tommy Rowe mit dem wunderbaren Taumel der totalen Verliebtheit.

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2: Endspurt bei den sächsischen Sommerferien. Das dürfen wir bloß nicht so laut sagen in der Nähe von Schülern. Ja, und wir decken wieder unsere Sommergeräuschekarten auf. Vielleicht haben Sie Lust mitzuspielen. Heute wird's maritim, aber mit Schwanen oder mit Flamingo oder mit Rutsche oder ohne. Angetrieben wird das Ganze mit purer Muskelkraft. Was denken Sie? Was klingt folgendermaßen? Was rast hier über den Schlossteich oder über dem Kossi, die Talsperre Malta, die Kriebstein-Talsperre, oft mit einem Phantomschmerz im Oberschenkel? 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
6: Haben wir denn schon die 34? Jawohl. In Waldheim, in Frohburg, in Grostitz. Wärmer soll es nicht werden. In Zinnwald sind es 26 Grad. Vereinzelt können sich Schauer und Gewitter entwickeln. Gewitter oder Schauer haben wir gerade rund um Langenreichenbach und Staupitz. Ansonsten bleibt es meist trocken. Die Nacht bringt dann 15 bis 11 Grad und dann geht es trocken weiter und meist sonnig. Morgen bei 18 bis 25, Mittwoch bei 20 bis 27, Donnerstag bei 23 bis 32 Grad.
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7: Mit Johanna Matthei. Die Bundesanwaltschaft hat Berichte der Wochenzeitung Zeit über einen gezielten Angriff der Drohne am Leipziger Flughafen nicht bestätigt. Für solche Schlussfolgerungen sei es noch zu früh, sagte eine Sprecherin MDR Sachsen. Für das dargestellte Szenario gäbe es bislang keine Nachweise. Die Zeit hatte berichtet, die Drohne sei am vergangenen Dienstag mit ihrem Sprengstoff offenbar gezielt gegen ein ukrainisches Frachtflugzeug geflogen worden. Dort sei sie abgeprallt und zu Boden gefallen. Die Zeit beruft sich auf Spuren am Flügel und auf Bilder von Überwachungskameras. Das Gebäude der Sächsischen Bergwacht in Rathen in der Sächsischen Schweiz bleibt aus Sicherheitsgründen weiter gesperrt. Gründe sind nach Angaben des Deutschen Roten Kreuzes Schäden am Dach und am Mauerwerk der Hütte im Amselgrund durch das schwere Unwetter vor anderthalb Wochen. Außerdem sei der Zugang zu gefährlich, weil immer noch sturmgeschädigte Bäume plötzlich brechen oder umkippen könnten. Die Bergwacht hat deshalb im Gemeindezentrum Rathen einen Interimsstützpunkt eingerichtet. Wie Leiter Joost Behne MDR Sachsen sagte, werden der Amselgrund und die Schwedenlöcher voraussichtlich am Mittwoch wieder für Wanderer freigegeben. Der angekündigte Gesetzentwurf des Bundesfinanzministeriums zur Stärkung des Zolls kommt diese Woche ins Kabinett. Ziel ist es, Finanzkriminalität und Schwarzarbeit wirksamer zu bekämpfen, wie Ann-Kathrin Mellmann berichtet.
8: Künftig soll der Zoll Vermögenswerte wie teure Autos, Luxusuhren oder Schmuck vorläufig einziehen dürfen, wenn erhebliche Zweifel an ihrer rechtmäßigen Herkunft bestehen. Betroffene müssen anschließend nachweisen, dass sie die Vermögenswerte legal erworben haben. Der Präsident des Zollkriminalamts, Tino Igelmann, begrüßt die neuen Befugnisse. Damit könne der Zoll die organisierte Kriminalität dort treffen, wo es am meisten wehtue, beim Vermögen. Außerdem soll der Zoll künftig an Flughäfen auch Luxusgüter stärker kontrollieren dürfen.
7: Der Tourismusverband Sächsische Schweiz hat eine Umfrage zum Elbe-Radweg gestartet. Bis Anfang September sammeln zwei Teams entlang der Strecke Meinungen und Anregungen, wie der Radweg attraktiver gestaltet werden kann. Bis Ende Oktober können Interessierte auch im Internet unter umfrage.elberadweg.de teilnehmen. Parallel dazu analysiert ein Projektteam die Infrastruktur entlang des Weges und ihren Einfluss auf die Anlieger. Das soll Investitionsentscheidungen vereinfachen und das Marketing verbessern. Laut aktueller ADFC-Radreiseanalyse gilt der Elbe-Radweg als der meistbefahrene und beliebteste Radfernweg Deutschlands. Das waren Nachrichten von MDR Sachsen. 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
6: Danke, Johanna. Und hier ist der MDR Sachsen Verkehrsservice. A17 Richtung Dresden, 2 Kilometer Stau zwischen Breitenau-Schönwald und Bad Gurt-Leuba, 20 Minuten plus. Die B156 ist zwischen Niedergurich und Burg nach einem Unfall gesperrt. Zwischen Abzweig Grauper und Pirna-Kopitz Behinderung nach einem Unfall. Blitzer stehen auf der B92 in Mühlhausen Richtung Bad Brambach und in Chemnitz in der Zwickauer Straße Höhe Barbarossastraße stadtauswärts. Gute Fahrt.
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6: Und gleich auch mit Musik von Sänger, GZSZ-Schauspieler Olli P., Petzokat. Und das in unserer Namenkundestunde mit Professor Jürgen Udolf. Herr Udolf, was ist der Ursprung von Petzokat?
9: Schreibt sich uns mit TSZ, litauischer Name, wie Ad und Eid und Wovereit und Geruleitis und so. Typisch baltische Namen. Vorne ist der Peter drin und das Zock ist eine Verkosung, Peterchen. Und das Ganze ist dann, Ad ist Sohn, der Sohn, der Nachkomme von Peterchen. Peterchens Sohn. Ja. Das ist die Bedeutung von diesem wunderschönen Namen.
6: Bis gleich, Herr Rudolf. Danke erstmal.
9: Bis gleich.

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1: Ich grüße Sie, Herr Professor.
2: Hallo Mike, einen schönen guten Tag.
1: Und viele Grüße zu André.
3: Tammer.
1: Herzlich willkommen aus?
3: Aus dem Vogtland, aus Auerbach.
1: Okay. Sind Ihre Vorfahren auch Vogtländer?
3: Ja, alles Vogtländer.
1: Okay. Und haben Sie schon mal geforscht zum Namen Tammer?
3: Ja, das habe ich schon versucht, so wie es halt möglich war, ja, im Internet. Und ja, im Endeffekt kam ich da zur Erkenntnis, dass es den Namen Tammer nur einmal in Deutschland gibt.
1: Also zumindest einmal?
3: Was heißt einmal? Also so, ja, alle, die Tammer heißen, die sind mit mir verwandt.
1: Ja, gut, man kennt sich. Herr Udolf, kann das sein?
2: Ja, das halte ich für möglich. Herr Tammer, schönen guten Tag, hallo.
3: Einen wunderschönen guten Tag.
2: Ich habe ein bisschen mehr zu bieten, das heißt, Sie haben ja auch schon gesagt, ein paar gibt es. Mhm. Eine Telefon-CD, mit der ich arbeite, von 2002 etwa 6 Einträge unter 35 Millionen.
1: Die Telefonnummer hat er alle.
2: Ja, richtig. Also, was für ein Name. Otto der Große sagt Ihnen was, ne? Deutscher Kaiser und König. Er ist 936, glaube ich, zum König gewählt worden. Und sein Mundschenk, der hieß Tammer tatsächlich.
1: Das ja? gibt's doch nicht. Sie fangen ja gleich ganz groß an.
2: Ja, natürlich. Ja. Und jetzt fragen wir, woher der Name kommt. Wir sind uns relativ sicher, es ist eine Zusammenziehung von einem alten Vornamen. Dankmar. Ist zwar selten geworden, aber ich glaube, man kennt ihn noch. Er scheint auch als Tankmar. Ist nicht der Tankwart, sondern ist ein Name, der sich aus zwei Teilen zusammensetzt. Einmal Danke vorne, ne? Der Dank. Und Mar heißt berühmt. Und dieser Vorname ist zusammengezogen zu Namen wie Tammo, Tammer, mit H geschrieben, auch Tomo einmal. Tolle Geschichte, oder?
3: Ja, auf jeden Fall. Sehr interessant.
1: Gut, dann danke für Ihren Namen.
3: Ja, ich danke Ihnen auch.
1: Und wenn Sie auch so einmalig oder mehrmalig sind, können Sie uns gern von Ihrem Namen schreiben per mdrsachsenradio.de. Gleich kommen wir zur zweiten Runde. Und hier ist der MDR Sachsen Verkehrsservice, gerade reingekommen, A17 Richtung Dresden. Zwischen Dresden-Gorbitz und Dreieck Dresden-West gibt es eine ungesicherte Unfallstelle auf allen Spuren zwischen Dresden-Gorbitz und Dreieck Dresden-West.

0: 10:30 hier ist der Niedersachsen Verkehrsservice. Die A17 Prag-Dresden ist zwischen Dresden-Gorbitz und Dreieck Dresden-West nach einem Unfall gespritzt. Haben Sie gerade die Meldung gelöscht? Zwischen Dresden-Gorbitz und Dreieck Dresden-West. Jetzt Stau nach einem Unfall.
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0: Zweite Runde und Herr Udolf, Sie werden es mir nicht glauben. In meiner Straße stand heute Morgen ein Lieferwagen mit der Aufschrift Tischlerei Brettschneider.
2: Aha, Tischlerei Brettschneider.
0: Gibt's doch nicht, oder?
2: Da Sie etwas mit Namenvorschuss zu tun haben, Mike, kann ich mir vorstellen, dass Sie gleich Ihren Namen gedeutet haben,
0: oder? Sofort, also es ist doch der unmittelbare Zusammenhang, oder?
2: Ja, absolut. Klasse. Vielleicht haben sich die Gene durchgesetzt.
0: Ja, wirklich.
2: Die waren alle Tischler wahrscheinlich.
0: Ja. Der nächste Name klingt wie ein Künstlername. Silvio aus Wilkau-Haslau trägt ihn Bierfreund. War es ein Kumpel von Störtebeker, Herr Udolf?
2: Ja, ein Kumpel. Und ich gebe zu, als Student war ich auch ein Bierfreund.
0: Ja, ja.
2: Auf gut Deutsch Säufer.
0: Mhm.
2: Ne? Muss man leider ziemlich direkt sagen. Einwandfrei jemand, der viel getrunken
0: hat. Wie Störtebeker stürzt den Becher, ne? Muss man nochmal kurz erklären.
2: Ganz genau. Ja. Ja, Mike, Sie haben schon eine Menge gelernt hier in der
0: Namenforschung. Ja.
2: Ich merke das schon. Mhm.
0: Passend dazu vielleicht der Name Bierwirt, den hat uns Thomas Bolz aus Pirna mitgegeben.
2: Da habe ich eine Frage an Sie, Mike.
0: Mhm.
2: Ein Wirt ist doch etwas Normales. Ein Wirt ist okay, ne?
0: Ein Wirt sorgt
2: für Essen und Trinken.
0: Ja,
2: ne?
0: auch für Bier.
2: Das ist eben die Frage. Mhm. Ist ein Bierwirt eine wirklich verständliche Bezeichnung für einen Wirt? Der gibt doch nicht nur Bier aus,
0: das
2: ne? Ein Wirt.
0: Ja, das wäre zu speziell.
2: Sehe ich auch so. Deswegen glaube ich nicht an die Verbindung mit dem Bier, sondern wir haben Varianten zu dem Namen. Bärwart, Bernwart, zwei Teile, germanischer Vorname. Vorne der Bär und hinten Wart. Wart von Warte, Schutz, Wächter und so weiter.
0: Ja.
2: Ich glaube, es ist eine Umdeutung von dem alten germanischen Vornamen.
0: Boah.
2: Ich glaube nicht an den Bierwirt, der nur Bier ausschenkt.
0: Heike Knote, eine gebürtige Görlitzerin, wuchs dort mit einem außergewöhnlichen Mädchennamen auf, Mannigel. Ihr Vater stammt aus Oberschlesien.
2: Ein schwieriger Name, sage ich ganz ehrlich. Ich habe die Lösung gefunden durch einen Umweg. Wir haben den Familiennamen Dannigel mit D wie Dora. Dannigel. Und das ist einwandfrei eine norddeutsche Veränderung aus Daniel.
0: Und was Daniel, ist dann Maniel?
2: Ja, langsam, sofort. Bei Daniel, wenn Sie darauf achten, wir sprechen da fast an J, ne? Daniel.
0: Mhm.
2: Das ist ja wie im Berlinerischen, ne? Eine Jute brat eine Jens, eine Jute jabe Gottes. Und deswegen glaube ich, es ist der Manuel. Tatsächlich. Manuel, der aus Manuel auch erscheint und dann könnte das G hinein, wie bei Daniel zu Daniel. Nee, ich glaube nicht an Mann, ich glaube nicht an den Igel.
0: Okay. Woher stammt Manuel? Warum Manuel?
2: Von Immanuel, vor allem aus Hebräischen, ne?
0: Ja.
2: Ein Heiligenname. Immanuel Kant zum Beispiel und so weiter.
0: Okay. Gut, danke Herr Udolf, schönen Nachmittag.
2: Gleichfalls, Dankeschön.
1: Tschüss. 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
4: 15.30 Uhr ist es.
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5: Wie immer live aus unserem Studio am Bautzner Postplatz. Und wir schauen aufs Wetter in der Oberlausitz. Am Abend Durchzug einiger dichterer Wolken. Vereinzelt sind auch Schauer oder Gewitter möglich. Später dann wieder heiter. Zwischen 24 Grad die Abendtemperaturen in Kamenz und 27 Grad in Nieski. Und dazu haben wir einen Bögen Nordwestwind. Und damit zu den Meldungen. Auf dem Flugplatz in Kamenz hat das Unternehmen GBM Aircraft am Wochenende einen neuen Hangar und ein Bürogebäude eingeweiht. Die Flugzeughalle ist nach Angaben des Unternehmens rund 700 Quadratmeter groß. In dem angrenzenden Bürogebäude befinden sich außerdem eine Flugschule. Hinter GBM Aircraft steht ein belgischer Hersteller von Ultraleichtflugzeugen. Diese werden in Tschechien gebaut. Kamenz ist der einzige deutsche Vertriebsstandort. In dem neuen Hangar hat GBM Aircraft gut 2 Millionen Euro investiert. Knapp die Hälfte der Kosten wurden laut Unternehmen über Fördermittel der Sächsischen Aufbaubank finanziert. Zwischen Bluno und der sächsisch-brandenburgischen Landesgrenze soll am Nachmittag die B156 wieder für den Verkehr freigegeben werden. Das hat das Landesamt für Straßenbau und Verkehr angekündigt. Seit Mitte Juli wurde auf einer Länge von 3 Kilometern die Fahrbahn erneuert. Außerdem wurde in der Ortsdurchfahrt in Bluno rund 270 Meter Straße instand gesetzt. Das kostete insgesamt rund 620.000 Euro und wird vom Bund finanziert. Die Arbeiten sollten eigentlich schon Ende Juli abgeschlossen sein. Es habe jedoch Verzögerungen im Bauablauf gegeben. Für die Arbeiten war die Bundesstraße voll gesperrt. Die Bundespolizei hat in Horka einen blinden Passagier von einem Güterzug geholt. Der 21-jährige Deutsche habe in der Zugmitte auf einem Wagenpuffer gesessen, berichtet ein Sprecher der Bundespolizei. Der Mann gab an, in Senftenberg auf den Zug aufgesprungen zu sein, um nach Rheinland-Pfalz zu seinen Eltern zu reisen. Er sei nach eigenen Angaben bereits mehrfach auf diese Weise unterwegs gewesen. Gegen den Mann wurde ein Strafverfahren wegen Gefährdung des Bahnverkehrs eingeleitet. Soweit aus Bautzen, Diana Wild. Weiter geht's mit Mike Teschner und den aktuellen Verkehrsmeldungen.
4: 3 Minuten nach halb gleich, hier ist der MDR Sachsen Verkehrsservice. A17 Richtung Dresden zwischen dem Südvorstadt Dresden und Dreieck Dresden West. Stau nach einem Unfall, Viertelstunde plus. Die B156 ist zwischen Niedergurich und Burg nach einem Unfall gesperrt. B181 Richtung Leipzig in Höhe der A9 Anschlussstelle Leipzig West. Stellt ein defektes Fahrzeug auf der rechten Spur. Zwischen Abzweig Graupa und Pirna Kopitz Behinderung nach einem Unfall. Und es wird geblitzt auf der B87 am Abzweig Gräfendorf Richtung Mokrena, auf der 92 in Mühlhausen Richtung Bad Brambach, auf der 178 kurz vorm Abzweig Großhennersdorf Richtung Zittau und in Chemnitz in der Zwickauer Straße Höhe Barbarossa Straße stadtauswärts. Ihren Tipp senden wir auch gern, können Sie durchgeben unter 0800 6375 637. Der Service ist kostenfrei. 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Gute Fahrt mit Bonnie M.
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1: Susanne Blum ist heute bei uns. Hallo Susanne.
2: Grüß dich.
1: So wie du aussiehst, Sommerblumen.
2: Oh.
1: Schön.
2: Ja, der Urlaub liegt hinter mir.
1: Toll, ja.
2: Im Herzen trage ich ihn mit.
1: Aber heute wäre auch eine Eisblume ganz schön, ne, bei dem Wetter.
2: Oh, das stimmt, da sagst du was.
1: So, die Aufräumarbeiten laufen in Raten nach dem schweren Unwetter. Es gibt einen Lichtblick.
2: Es gibt einen Lichtblick. Man muss natürlich sagen, es ist noch sehr viel zu tun in der Sächsischen Schweiz rund um das Areal, wo tatsächlich dieses Unwetter zugeschlagen hat. Aber man guckt natürlich nach vorne. Und da muss man sagen, das betrifft einerseits die Bergwacht, denn auch deren Gebäude wurde beschädigt und die hat jetzt einen Spendenaufruf gemacht und da ist schon einiges an Geld zusammengekommen. Zum anderen betrachten wir auch die Felsenbühne Raten. Das ist ja eine wunderschöne Naturbühne. Da passen 1800 Menschen rein und gerade jetzt mitten in der Saison, in der Freilichtsaison, ist es natürlich total schmerzlich, dass da so viele Veranstaltungen ausfallen müssen, weil die Felsenbühne auch wirklich verwüstet ist. Aber der Lichtblick auch dort. In der Not hält die Szene zusammen. Die Veranstaltungen, die dort geplant wurden, die werden auch durchgeführt und wurden auch in den vergangenen Tagen schon wieder aufgegriffen. Die Künstler spielen also wieder. Nicht in Raten, aber in Dresden. Mhm. Und da ist man ausgewichen auf zwei Bühnen hier, nämlich auf die Junge Garde und auf den Konzertplatz Weißer Hirsch. Und zum Beispiel Tom Pauls, der war auch schon betroffen von dieser Verlegung, ja. Der Kabarettist. Aber der sagt, eine super Lösung, hören wir mal rein.
1: Okay.
3: Ein sehr guter Kompromiss, weil das ist ein Konzert, das kann man wirklich überall spielen. Die Felsen haben natürlich noch ihren Reiz. Mhm. Und wenn ich die Sächsische Lorelei hier singe mit dem wunderbaren Orchester, das kann man natürlich sagen, der I-Punkt wäre dort vor der Bastei. Aber hier ist es genauso schön. Es ist ein Konzert und ich bin ganz in meinem Element.
1: Schön.
2: Ja, also wir sehen, da ist man zufrieden, dass man nicht einfach den Kopf in den Sand steckt, sondern vorausblickt und zumindest für diese Saison eine Übergangslösung findet. Wie lange die aber gelten soll und wie es in der nächsten Saison weitergehen könnte, ob es realistisch ist, wieder nach Raten zu gehen, darüber sprechen wir heute Abend um 19 Uhr im Sachsenspiegel.
1: Schön, bis dann, 19 Uhr. Susanne Blum bei uns im MDR Fernsehen.

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2: Ja, wir läuten die letzte Ferienwoche in Sachsen ein und schicken sie heute beim Sommergeräusche-Geräuscheraten gedanklich aufs Wasser.
3: Danke.
2: Sehr gern, bei jetzt bis zu 34 Grad in Sachsen. Wir suchen ein Gefähr, das garantiert in jedem Urlaubsbuch steht. Man kommt gefühlt kaum vom Fleck, aber die Oberschenkel brennen nach 10 Minuten wie Feuer. Vielen Dank fürs Mitraten und herausgefischt aus allen Antworten wurde heute. Hallo, Glück auf nach Annaberg-Buchholz, hier ist Mike Teschner.
4: Oh, hallo, das ist ja schön.
2: Hatten Sie ein schönes Wochenende?
4: Ja, mein Mann und ich sind inzwischen im Ruhestand.
2: Ja.
4: Da ist es alles ein bisschen geschmeidiger.
2: Ja.
4: Die Hitze war ja extrem, ne?
2: Ja, ja, genau. Auch bei Ihnen in Annaberg, ja?
4: Auch in Annaberg. Also
2: ja.
4: 30 Grad hier im Erzgebirge ist dann schon speziell.
2: Ja. Ja. Zur Geräuschauflösung, was haben Sie denn rausgehört?
4: Na, das Tretbootfahren, ja.
2: Sie haben wohl Erfahrung.
4: Da habe ich Erfahrung, ja. Ich war als junges Mädchen immer bei meinen Verwandtschaft in Senftenberg und da war der Senftenberger See schon als erster von den jetzt vielen
2: von den Bergbauseen
4: geflutet. Da kann ich mich entsinnen, da habe ich immer Kirschkerne runtergespuckt, also und da hat mich dann die Badeaufsicht etwas Fasson gerufen. Hat immer Kirschen mit.
2: Oh ja, oh Gott.
4: Mache ich halt nicht mehr sowas.
2: Wir werden reifer, frohes Großümmerchen.
4: Ja.
2: Ja, ja. Herzlichen Glückwunsch, das ist natürlich richtig.
4: Oh, danke schön.
2: Kann es morgen schwerer sein, was denken Sie, oder war es schon Kante?
4: Ja, könnte vielleicht noch eine Idee schwerer sein.
2: Okay, gut.
4: Ja. Ich hatte schon immer bei den Naturgeräuschen da mitgehorcht, auch da lag ich einmal voll daneben.
2: Heute Volltreffer.
4: Heute Volltreffer.
2: Gut, dann machen Sie sich noch schön, halten Sie sich kühl bei diesem Wetter, ist ja auch wieder so warm.
4: Ja.
2: Morgen wird es nicht so. Bis dann, Frau Großöhrmichen.
4: Ja,
2: Dankeschön.
4: Danke. Tschüss.
2: Gut, dann machen wir es morgen Nachmittag schwerer, unser Geräuscheraten mit Sachsenradio-Überraschungspaket. Und die Frage ist ja, welchen Titel spielen wir da jetzt nur?

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4: 27 bis 34 Grad haben wir nach wie vor, Tageshöchsttemperaturen, und einige Schauerzellen ziehen gerade durch Sachsen. In den meisten Ecken bleibt es trocken. Die Nacht bringt 15 bis 11 Grad, die Schauer ziehen ab und dann geht es trocken, meist sonnig weiter. Morgen bei 18 bis 25 Grad, Mittwoch bei 20 bis 27, Donnerstag bei 23 bis 32 Grad.
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5: Mit Johanna Mattei, schönen guten Tag. Die Bundesanwaltschaft hat Berichte der Wochenzeitung Zeit über einen gezielten Angriff der Drohne am Leipziger Flughafen nicht bestätigt. Für das dargestellte Szenario gäbe es bislang keine Nachweise, sagte eine Sprecherin MDR Sachsen. Die Zeit hatte berichtet, die Drohne sei am vergangenen Dienstag mit ihrem Sprengstoff offenbar gezielt gegen ein ukrainisches Frachtflugzeug geflogen worden. Die Zeit beruft sich auf Spuren am Flügel und auf Überwachungsbilder. Die Bild-Zeitung berichtet von einer sichergestellten DNA-Spur an der Drohne. Sie stimme überein mit einer Spur vom Brandanschlag auf das DHL-Logistikzentrum in Leipzig 2024. Auch das wurde von der Bundesanwaltschaft nicht bestätigt. Die sächsische Landesregierung wird das Fahrverbot für Lkw an Sonntagen nicht lockern. Das erklärte das Staatsministerium für Infrastruktur und Regionalentwicklung. Es gäbe schon die Möglichkeit, Ausnahmen zu genehmigen. Zudem hätte sich die Güterschifffahrt bereits auf die Lage eingestellt. Vier Bundesländer hatten bereits gestern Lkw-Fahrten erlaubt, um die Engpässe beim Gütertransport auf den Flüssen zu kompensieren. Das Gebäude der Sächsischen Bergwacht in Rathen in der Sächsischen Schweiz bleibt aus Sicherheitsgründen weiter gesperrt. Gründe sind nach Angaben des Deutschen Roten Kreuzes Schäden am Dach und am Mauerwerk der Hütte im Amselgrund durch das schwere Unwetter vor anderthalb Wochen. Außerdem sei der Zugang gefährlich, weil immer noch sturmgeschädigte Bäume plötzlich brechen oder umkippen könnten. Die Bergwacht hat deshalb im Gemeindezentrum Rathen einen Interimsstützpunkt eingerichtet. Zur aktuellen Lage in der Sächsischen Schweiz sagte der Leiter der Bergwacht, Just Behne, MDR Sachsen.
6: Also das Wichtige ist ja erstmal die Bastei. Auf die Bastei kommt man ja zumindest von Wielen aus oder auch über die Straße und so weiter. Man kann jetzt ja auch wieder nach Rathen in den Ort runtergehen. Das ist ja schon mal erstmal viel wert. Und die Standardrunde hier ist ja eher, dass man sagt, okay, man geht die Schwedenlöcher runter, Bastei hoch oder umgekehrt. Das wäre ab Mittwoch der Fall. Und insofern ist jetzt so, dass der Hauptweg wirklich für die Touristen frei. Alle anderen Bereiche in der Sächsischen Schweiz sind ja nicht betroffen. Also da sind nur die lokalen Wegsperrungen, die wegen Forstarbeiten sind und so weiter. Aber es sind, ich denke mal, 98% der Sächsischen Schweiz weiterhin begehbar.
5: Das Traditionsunternehmen Erzgebirgische Holzkunst Galens mit Sitz in Öderan ist insolvent. Das meldet ein offizielles Online-Portal. Gründe werden nicht genannt. Die Firma mit etwa 20 Mitarbeitern baut unter anderem die Riesenpyramide für den Dresdner Striezelmarkt und riesige Nussknacker. Figuren aus Öderan stehen mittlerweile auch in Texas, Alabama und Tokio. Das waren Nachrichten von MDR Sachsen. 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
4: Und damit zum MDR Sachsen Verkehrsservice 3 nach 4. A9 Richtung München zwischen Dreußig und Bad Klosterlausnitz 4 Kilometer stockend wegen eines defekten Pkw 20 Minuten plus. Auch 20 Minuten mehr auf der A17 Richtung Dresden zwischen Dresden Südvorstadt und Dreieck Dresden West, Stau nach einem Unfall. B181 Richtung Leipzig in Höhe der A9 Anschlussstelle Leipzig West steht ein defektes Fahrzeug auf der rechten Spur. Zwischen Abzweig Graupa und Pirna Kopitz Behinderung nach einem Unfall. und Blitzersteh. Auf der B87 am Abzweig Gräfendorf Richtung Mokrena, auf der 178 kurz vorm Abzweig Groß-Hennersdorf Richtung Zittau und in Chemnitz in der Zwickauer Straße Höhe Barbarossa Straße stadtauswärts. Und gerade noch reingekommen, Vorsicht auf der A14 Richtung Magdeburg, am Dreieck Partenaue in der Überfahrt zur A38 Richtung Sangerhausen liegen Metallteile auf der rechten Spur, am Dreieck Partenaue Überfahrt zur A38 Richtung Sangerhausen. 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
4: Schön, dass Sie bei uns sind heute am 10. August. Glückwunsch, wenn Sie Geburtstag feiern. Beim spanischen Schauspieler, Sexsymbol Antonio Banderas brennen heute 66 Kerzen auf seiner Paella. Und die 66 geht auch uns vielen sehr, sehr nahe. Die gefühlte Temperatur in vielen Schlafzimmern. Eine schöne Feierabendzeit wünsche ich.

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1: Am letzten Sommerferienmontag, auch die drei hatten mal Sommerferien und Zeit für Nebenjobs, um sich etwas dazu zu verdienen. Und darum geht's heute.
2: Ja, was für Nebenjobs haben wir denn gehabt?
3: Meine Mutter hatte ja einen Naturkostladen in den 80er Jahren und da habe ich Weizen abgefüllt. Da habe ich noch die Etiketten gedruckt. Das weiß ich noch, ich hatte einen Computer und da musste man, um Fett zu drucken, musste man einen Befehl eingeben, nämlich Hashtag, also was damals ja einfach ein schiefes Kreuz war.
2: Kann man Fett drucken?
4: Ja.
2: Sind wir schon so weit,
4: ja.
2: 1985?
4: Ja, ja. Dort begann ich auch kognitiv abzubiegen.
3: Ja. Ja. Hashtag großes F, dann begann der Fettdruck und Hashtag kleines F hörte der Fettdruck auf.
2: Ist das eine sterbenslangweilige Geschichte? Das sollte man verfilmen. Vielleicht Bruce Willis spielt das Etikett.
3: Ja. Das war wirklich mein erster Nebenjob im Naturkostladen Ringelblume 1985 in Soest.
4: Also für mich war es auch immer sehr wichtig, schon früh Geld zu verdienen und selbst anzupacken, selbst zu arbeiten. Das hat sich dann aber leider nie ergeben. Und insofern kann ich da jetzt nichts groß beisteuern.
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0: Huey Louis hier beim Sachsenradio. Stuck with you. Man steckt einfach zusammen fest. Ja, so ähnlich fühlt sich das nächste Woche für viele junge Leute an, wenn die Realität namens Schule wieder zuschlägt. Aktuell genießen ja die meisten noch die letzte Ferienwoche, aber das Gehirn hat sich nach 6 Wochen Freibad und Ausschlafen oft komplett in den Standby-Modus verabschiedet. Der erste Blick ins Mathebuch, ja, führt zur Krise. Und damit genau das nicht passiert, bieten Schülerhilfen auch in Leipzig jetzt schon Ferienkurse an, quasi als Starthilfe für die grauen Zellen. Mein Kollege Roland Kühnke hat sich mal dort umgehört.
1: Demian, du machst heute Englisch, die If-Sätze. Du bist gut beschäftigt mit Mathe. Was steht bei dir heute an? Satz des Pythagoras, oder?
2: Der Satz des Pythagoras. Wie viele sind an ihm schon verzweifelt? Die 15-jährige Helene nimmt den Kampf auf.
3: Ich komme jetzt halt in die 10. Klasse und es wird halt wichtig. Und deswegen bereite ich mich jetzt lieber nochmal drauf vor, weil ich halt über die Ferien auch immer sehr viel vergesse.
2: Auch Jasmin, 14, würde Mathematik und Physik nicht als gute Freundinnen bezeichnen.
4: Weil ich manchmal die Themen oder so einfach nicht verstehe. Und Physik ist richtig schwer für mich.
2: Insgesamt 17 Schülerinnen und Schüler verschiedenen Alters schwitzen in den hellen Räumen im Erdgeschoss eines unscheinbaren Wohnhauses im Süden Macklebergs. Gemeinsam in einer Gruppe mit Jasmin und Theresa büffeln Demian und Ole. Allerdings Englisch.
1: Also die Schüler machen das relativ selbstständig. Bei Fragen, dann fragen sie mich quasi.
2: Erzählt Luise Aurich, Lehramtsstudentin im 6. Semester und eine von insgesamt 8 Nachhilfelehrkräften hier in Mackleberg.
5: Eigentlich funktioniert das ganz gut, weil wir nehmen uns da auch eigentlich gut Zeit, um zu gucken, was machen wir heute? Hat jemand irgendwelche persönlichen Probleme in der Schule gerade oder in irgendwelchen Fächern? Und das wird eigentlich dann gut individuell gehandhabt.
2: Demian und Ole sind schon länger dabei. Natürlich wurden sie von ihren Eltern zur Nachhilfe geschickt.
6: Ehrlich gesagt, ja. Aber mittlerweile macht es mir auch Spaß und ich komme gerne her. Ich habe im März angefangen und es gibt mir so ein besseres Gefühl für Tests und Klassenarbeiten.
2: Demian bereitet sich auf den Start in die 7. Klasse vor.
7: Ja, ich habe mich von einer 3 in Englisch auf eine 2 verbessert und in Deutsch von einer 4 auf eine 3.
2: Kurz vorm Beginn des neuen Schuljahres herrscht an den insgesamt 10 Standorten der Schülerhilfe Leipzig Hochbetrieb, erklärt Leiterin Judith Gardemann.
8: Am Anfang der Ferien gucken die Kinder immer so ein bisschen, dass sie Ferien machen, dass sie runterkommen. Und das finde ich auch sehr richtig und wichtig. Und die letzte Ferienwoche, da guckt man dann einfach, dass man wieder einsteigt in die Schule. Und für Neukunden ist es halt auch eine gute Gelegenheit, damit die Lehrer schon mal rausfinden können, wo vielleicht so ein bisschen die Schwachstellen sind und die Problemchen sind.
2: Und irgendwann klappt's dann auch bei Helene mit dem Satz des Pythagoras.
9: Wenn nur b und c gegeben sind, dann musst du doch einfach b Quadrat plus c Quadrat und das gibt dann.
10: Ja, okay, genau.
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2: 16.30 Uhr ist es.
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4: Hallo, gleich geht's hoch hinaus bei uns. Vorher blicken wir nach aufs Wetter. Am Abend können einige dichtere Wolken durchziehen, sowie vereinzelt Schauer oder Gewitter. Die Abendtemperaturen zwischen 24 Grad in Kamenz und 27 Grad in Nieski. Ja, und Neuigkeiten aus der Oberlausitz gibt's gleich noch hinten dran. Die Kurzmeldungen. Wegen der anhaltenden Hitze und Trockenheit steigt die Waldbrandgefahr in der Oberlausitz weiter an. Wie aus der aktuellen Übersicht des Staatsbetriebes Sachsenforst hervorgeht, gilt seit heute in den mittleren Bereichen der beiden Landkreise Bautzen und Görlitz die höchste Waldbrandgefahrenstufe 5. Im Norden und Süden des Landkreises Görlitz gilt die zweithöchste Gefahrenstufe 4, ebenso im Norden des Landkreises Bautzen. Der Steinzoo im Zittauer Gebirge steht zur Wahl zum Naturwunder des Jahres. Bis zum 27. September kann dafür online abgestimmt werden. Der sogenannte Steinzoo im Zittauer Gebirge sind Sandsteinfelsen, deren Formen an Tiere erinnern. Die Staatsanwaltschaft Görlitz hat gegen einen 57-jährigen deutschen Anklage erhoben wegen des Verdachts der Bedrohung. Dem Mann wird vorgeworfen, im September 2025 bei einer Kfz-Werkstatt in Lavalde angerufen und massive Gewalt gegen die Beschäftigten angekündigt zu haben. Bei einer Durchsuchung stellten die Beamten mehrere Waffen bei dem Mann sicher. Nun muss das Amtsgericht Zittau entscheiden, ob die Anklage zugelassen wird.
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4: Ja, und da geht's hoch hinaus. Um Bautzen war am Wochenende ganz schöner Flugverkehr. Der ein oder die andere hat sich vielleicht gewundert. Andere wiederum wussten, was im Veranstaltungskalender stand, nämlich die Bautzener Flugtage. Hier drehte so manche Maschine nicht nur auf, sondern auch die ein oder andere Pirouette am Himmel. Patricia Klima und Jenny Hauswald.
5: Eine Maschine, die am Wochenende am Himmel über Bautzen ihre Runden drehte, war die Extra 300, ein Hochleistungsflugzeug, entwickelt von einem ehemaligen Kunstflugpiloten. Im Cockpit saß Davi Held. Sie zeigte in rasantem Tempo Rollen, Loopings und atemberaubende Wenden. Die Frau aus Süddeutschland ist eine von drei Pilotinnen, die in der Männerdomäne Kunstflug diese moderne Maschine so perfekt beherrschen.
6: Die Extra, die hat eine G-Belastung von plus minus 10 G. Das, was mein Körper definitiv nicht aushält. Es ist eine Rakete im Kunstflug und man muss halt einfach viel trainieren, dass man eben also die G-Belastung aushält.
5: Denn beim Kunstflug wird der Körper der Pilotin um ein Vielfaches des Eigengewichts in den Sitz gepresst. Das ist die G-Belastung. Doch das müsse man vielen Besuchern der Flugtage gar nicht mehr erklären.
6: Wir sind total begeistert, wie viel flugzeugaffine Menschen, also das Publikum hier, die sind so flugaffin, super freundlich, sehr offen.
5: Star unter den Flugzeugen und Publikumsmagnet war eine Antonov, Baujahr 1981, der größte Doppeldecker der Welt. Pilot Marco Schneider fliegt den Oldtimer ausgesprochen gern.
7: Das fliegerische Handwerk, also das ist im Prinzip der Anspruch für mich, also das Fliegen nach Gefühl, Gehör und Co., ohne viele Unterstützungssysteme und ja, eben auch das ganze Management von dem System, weil man halt alles selber regeln muss, jetzt Triebwerkstemperaturen, Öltemperaturen und so weiter. Da hat man halt im Prinzip vom System keine Hilfe.
5: Der Berufspilot für Frachtmaschinen und sein Freund müssen regelmäßig viele Flugstunden absolvieren, um die wartungsintensive Maschine am Laufen zu halten. Auch die Gäste waren von dem ursprünglichen rauen und lauten Flugerlebnis fasziniert. Mitfliegetickets für den Traktor der Lüfte waren begehrt.
8: Ich fand es wirklich sehr schön.
9: Ja. Keine Angst?
8: Doch ein bisschen.
10: Super, ich wäre noch eine Runde geflogen. Da war es zwar ein bisschen mulmig am Anfang. Die Geräusche ist schon ein bisschen anders wie in dem großen Flugzeug.
5: Die Bautzener Flugtage fanden zum 22. Mal statt. Und auch im kommenden Jahr soll es wieder heißen, Motoren starten und anschnallen bitte.
4: Ja, das war's erstmal aus dem Studio Bautzen. Weiter geht's hier beim Sachsenradio mit Mike Teschner und den aktuellen Verkehrsmeldungen.
2: 5:30 gleich zum MDR Sachsen Verkehrsservice. An neuen Richtung München zwischen Schleiz und Bad Lobenstein Behinderung nach einem Unfall. A17 Richtung Dresden zwischen dem Grenzübergang und Baretal 2 Kilometer Stau, Viertelstunde plus. A17 Richtung Dresden zwischen Dresden-Südvorstadt und Dreieck Dresden-West, 5 Kilometer Stau, ein Unfall hier, 20 Minuten mehr. B181 Richtung Leipzig in Höhe der A9 Anschlussstelle Leipzig-West steht ein defektes Fahrzeug auf der rechten Spur. Zwischen Abzweig Grauper und Pirna-Kopitz, Behinderung nach einem Unfall. In Dresden in der Radeburger Straße zwischen Wilstoffer Landstraße und der A4 Stau, 10 Minuten mehr. Blitzer stehen auf der B87 am Abzweig Gräfendorf Richtung Mokrena, auf der 178 kurz vorm Abzweig Großhennersdorf Richtung Zittau, in Chemnitz in der Zwickauer Straße Höhe Barbarossa Straße stadtauswärts. Gute Fahrt mit Secret Service.
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Johnny Nash mit seinem souligen Reggae-Klassiker hier beim Sachsenradio über die unwiderstehliche Kraft des Tanzens zu zweit. Ein Lebensgefühl, das auch unsere sächsischen Chartstürmer gern mal weitergeben. Silbermond feiert nächstes Jahr 25-Jähriges und dafür gibt es im Juni zwei riesige Stadionkonzerte im Dresdner Dynamo-Stadion. Und hier ist Musik von Silbermond mit Auf, Auf und dem Mut für einen ganz neuen Anfang. Auf.

0: Harley Diamond, hier beim Sachsenradio, wie immer in Jeans. Aber Vorsicht, Brombeersträucher, die Gefahr lauert überall bei uns in Sachsen. Sie wissen vor allem jetzt zur Brombeerzeit. Was für uns nach einem Snack am Wegesrand klingt, das bringt die Forstarbeiter gerade zur Verzweiflung. Auf den Kahlflächen, wo der Borkenkäfer gewütet hat, liefern sich kleine Bäume und wuchernde Brombeeren einen knallharten Kampf. Die Sträucher müssen weggeschnitten werden und wie hart dieser Job und dieser Kampf sind, hat sich Kollegin Britta Felske mal vor Ort angeschaut.
1: Jan Klüsendorf stapft über abgemähte Brombeerbüsche. Der Leiter des Forstamtes Bad Berka in Thüringen überquert einen Zaun, der junge Bäume, die hier wachsen, vor Wildtieren schützen soll. Die Bäumchen zu finden, mitunter gar nicht so einfach.
2: Wenn man genau hinguckt, sieht man hier, ist mal eine Weißtanne gepflanzt worden, die total überwuchert war. Und die müssen wir jetzt freistellen.
1: An anderen Stellen überranken die Triebe die Zäune und drücken sie nach unten.
2: Sobald der eben tiefer ist, hier stehen Leckerbissen drin in der Fläche, wie Weißtanne und so weiter. Und die Rehe sind der Feinschmecker. Die finden jedes Loch und wissen genau, wo sie reinspringen können. Und können Arbeit von mehreren Jahren praktisch zunichte machen.
1: Also weg mit Brombeere, Himbeere, Waldrebe. Das übernehmen hier drei Forstarbeiter.
2: Das ist hier Höchstleistungssport für die Waldarbeiter bei 30 Grad im Schatten mit Vollschutz zu arbeiten.
1: Und dabei kommen die Arbeiter im wahrsten Sinne des Wortes nicht einmal an die Wurzel des Problems. Die Büsche können nur oberflächlich entfernt werden und treiben dann wieder aus. So lang, bis die jungen Bäume irgendwann einmal höher sind als die Sträucher, erklärt Forstamtsleiter Klüsendorf.
2: Die einzige Chance ist eben jetzt, dass unsere Bäume, die wir gepflanzt, die wir hier rausgepflegt haben, wieder Schatten werfen und dann irgendwann die Brombeere weg ist.
1: Gerade sind die Bedingungen für die Beerensträucher aber noch ideal. Viel Licht und Wärme. Denn von dem Wald, der hier mal war, ist nicht mehr zu sehen als ein paar tote Fichtenstämme.
2: Hier war der Borkenkäfer drin, relativ junge Bestände.
1: In Thüringen ist knapp ein Viertel des Waldes laut Thüringenforst abgestorben. Sachsenforst weist etwa 6% als Störungs- bzw. Freiflächen aus. Die Brombeere auf diesen Flächen sieht auch Michael Müller, Professor für Waldschutz an der TU Dresden, als Problem für die jungen Bäume.
3: Das ist immer wieder auch ein Phänomen auf solchen großen Freiflächen, die wir aber in dem Maße, wie es jetzt auftritt, seit 2017 nicht hatten.
1: Dafür, dass in Zukunft nicht eine Krankheit oder ein Schädling eine ganze Fläche entwaldet, müsse jetzt schon in intakten Wäldern gesorgt werden.
3: Auch durch sogenannten Voranbau, den kann man durch Saat machen, aber auch durch Pflanzung. Auf jeden Fall, dass man die Zeit nutzt, wo die Altbestände da sind.
1: So dass die jungen Bäume, verschiedene Arten, im Schutz der alten Bäume nachwachsen. Durch den Schatten hat dann auch die Brombeere weniger Chancen.
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7: Kurz vor 5 und wir haben weiter 27 bis 34 Grad und einige Schauer zählen vereilt, verteilt sowie hingetupft. Die Nacht bringt dann 15 bis 11 Grad, die Schauer ziehen ab. Und dann geht es trocken und meist sonnig weiter. Morgen bei 18 bis 25 Grad, Mittwoch bei 20 bis 27, Donnerstag wieder über 30 Grad, 23 bis 32.
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8: Mit Johanna Mattei. Betriebsprüfungen sollen in Sachsen künftig schneller gehen. Dazu will die Steuer- und Finanzverwaltung zunächst kleinen und mittleren Betrieben ein freiwilliges Angebot machen. Wie das Finanzministerium erklärte, sollen frühzeitig Buchhaltungsdaten ausgetauscht, Termine gestrafft und Schwerpunkte der Prüfung festgelegt werden. Ziel sei der Abschluss des Verfahrens in 90 Tagen. Aus Sicht des Ministeriums ist das bisherige Verfahren für alle Beteiligten zu aufwendig und zu teuer. Aus den Betriebsprüfungen ergeben sich in der Regel Steuernachforderungen. Von 2020 bis 2025 waren es insgesamt 1 Milliarde Euro. In Dresden wird in den kommenden Tagen wieder eine Brücke auf ihre Standfestigkeit geprüft. Sie führt im Stadtzentrum über die Gleise der Eisenbahn. Teile des Spanndrahts im Beton sind gebrochen. Geprüft wird, ob und wann die Brücke abgerissen werden muss. Wie das geschieht, beschreibt die Leiterin des Straßen- und Tiefbauamtes Simone Prüfer.
9: Es fahren selbstfahrende modulare Fahrzeuge drauf, damit es schnell geht, haben wir auch zwei hintereinander gekoppelt. Die fahren drauf und werden immer wieder mit Gewichten beladen. Die fahren langsam über die Brücke, während die drüber fahren, wird in jeder Laststufe geguckt, was tut sich an der Brücke. Und wir werden auch noch Vermessungen machen, indem wir gucken durch Biegung, Neigung. Das wird alles noch kontrolliert. Und aus diesen ganzen Werten und den gewonnenen Erkenntnissen wird dann viel gerechnet. Hinterher gibt es ein Ergebnis.
8: Die Bundesanwaltschaft hat Berichte der Wochenzeitung Zeit über einen gezielten Angriff der Drohne am Leipziger Flughafen nicht bestätigt. Für das dargestellte Szenario gäbe es bislang keine Nachweise, sagte eine Sprecherin MDR Sachsen. Die Zeit hatte sich auf Spuren am Flügel und Überwachungskamerabilder berufen. Die Bild-Zeitung berichtet zudem von einer sichergestellten DNA-Spur an der Drohne. Sie stimme überein mit einer Spur vom Brandanschlag auf das DHL-Logistikzentrum in Leipzig 2024. Auch das wurde von der Bundesanwaltschaft nicht bestätigt. Der Kirchenmusiker Sebastian Haase wird neuer Kantor im Meißner Dom. Wie das Hochstift Meißen mitteilte, übernimmt er das Amt zum 1. September. Haase wird künftig unter anderem die Gottesdienste und Konzerte musikalisch gestalten und die Chorarbeit leiten. Außerdem soll unter seiner Führung eine Domsingschule aufgebaut werden. Der aus dem Erzgebirge stammende Kirchenmusiker hat an der Hochschule für Musik in Dresden studiert. Seine feierliche Einführung ist Ende September geplant. Das waren Nachrichten von MDR Sachsen. 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
7: Kurz nach 5 zum MDR Sachsen Verkehrsservice. Viele Grüße an Steuer. Los geht's auf der A17 Richtung Dresden zwischen dem Dresden-Südvorstadt und dem Dreieck Dresden-West. 3 Kilometer Stau nach einem Unfall, 1/4 Stunde Verzögerung. A38 Richtung Leipzig in Höhe Leipzig-Neue Hart ist nach einem Unfall nur eine Spur frei. In Bernsdorf ist die B173 Dresdner Straße an der Kreuzung zur Hauptstraße nach einem Unfall gesperrt. In Dresden, in der Radeburger Straße zwischen Wilstoffer Landstraße und der A4 Stau, 1/4 Stunde plus auch. Und Blitzer stehen auf der B87 am Abzweig Gräfendorf Richtung Mokrena, auf der 178 kurz vorm Abzweig Groß-Hennersdorf Richtung Zittau, in Leipzig in der Liebermannstraße stadteinwärts. Schnell und aktuell der MDR Sachsen Verkehrsservice. Gute Fahrt wünschen wir.
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7: Und eine entspannte Feierabendzeit mit kalter, saftiger Wassermelone. Das war ein Genuss gestern Nachmittag bei uns. Und Sven aus der Fennersdorf hat gerade ein Foto in die App geschickt. Schwarze Pfanne, Rührei drin, Sonnenschein mit dem Satz, die Sache mit dem Ei, es funktioniert wirklich. Einfach die Sonne machen lassen. Das war in dieser über 40 Grad Phase im Juni. Salzstreuer war nicht mehr drauf. Und wir gucken gleich mal mit Renato Bodenburg, welche Brutzeltemperaturen wir noch bekommen diese Woche.

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1: Heute mit unserem Experten für Renato Bodenburg. Hallo Renato.
2: Ja, hallo Mike.
1: Ein paar Schauerzellen sind unterwegs, ja, so können jeden mal treffen.
2: Ja, also es haben sich eben jetzt ein paar mehr Quellwolken ausgebildet noch und das drückt es noch von Thüringen mit rein. Im Grunde gehört das zu einem Tiefausläufer vom Norden, so mehr nordwestlich, nordöstlich gelagert, Entschuldigung, und da wird es noch jetzt in den Abendstunden vielleicht noch so angrenzend zur Nachtrichtung Erzgebirge die letzten geben, sonst zieht das eigentlich dann durch. Aber trotz allem, es kann auch mal ein Gewitter mit dabei sein. Wir hatten in der Region Leipzig eins, das ist jetzt wieder weg. Jetzt kommt das nächste, ist gerade in Altenburg, also an der Grenze zu Thüringen, dann wieder ins westliche Thüringen rein, ins westliche Sachsen rein. Also es ist schon noch ein bisschen Bewegung und wir haben vor allem ja auch so genug Feuchtigkeit in der Luft, deshalb also die Quellwolken und Temperaturen dazu bis 33 Grad jetzt immer noch.
1: Okay, das heißt, morgen geht es trocken in den Tag, ja?
2: Morgen geht es trocken in den Tag und auch ein bisschen frischer, denn dieser Tiefausläufer, so wie der jetzt durchschwenkt, da könnte man jetzt auf dem Satellitenbild, wenn man sich es genau anguckt, auch sehen, dass das schon von Nordwesten her wieder so eine Strömung ist. Nordwesten bedeutet ein bisschen frischere Luft. Und damit haben wir dann morgen Temperaturen, die vielleicht für den einen oder anderen eher angenehmer sind. 25 Grad die Spitzenwerte. Wind haben wir auch nochmal aus dem Nordwesten mit dazu, der es noch ein bisschen, ja, so eine leichte Brise mit reinschickt. Und dann bleibt es eben trocken, genau.
1: Ja, die nächsten Tage auch.
2: Die bleibt es auch trocken. Also ich sag mal, frühestens gibt es vielleicht ein paar Schauer wieder vom Sonnabend zum Sonntag in der Nacht. Das die nächste Kaltfront, die durchzieht. Bis dahin steigert sich es aber von den Temperaturen wieder. Also weiter sommerlich. Wir haben Sonnenschein, ein paar Wolken, die mal mit dabei sind, aber ansonsten kein Regen und Temperaturen schon ab Mittwoch so wieder an die 30 Grad, knapp ran. Donnerstag geht es dann aber drüber und bis zum Wochenende steigert sich das dann auch wieder auf 34, vielleicht 35 Grad.
1: Gut, besten Dank und einen schönen Abend, Renato.
2: Danke dir. Tschüss.
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0: Leo Reisers, legendärer Junimond hier beim Sachsenradio. Unser Augustmond hat ein Abenteuer mit der Sonne. Es kommt zur Finsternis übermorgen, so gegen 19 Uhr. Aber erstmal einen schönen Abend mit MDR Sachsen, auch mit leichtem Sport, so ein bisschen nach Feierabend bei diesem Wetter. Also mein Nachbar, der Boschert Hens, der guckt so.
1: Ja, ja, Sport über 50, mein Gutster, ich sag's dir. Mein Kumpel hat dabei ja ganz neue Leute kennengelernt.
0: Oh, ja, man sagt ja, Sport verbindet. Wen denn?
1: Eine 2 Rettungssanitäter und eine Notärztin.

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3: 17.30 Uhr ist es.
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4: Hallo. Nachdem am Abend die Wolken etwas dichter und vereinzelt auch Schauer oder Gewitter runtergekommen sind, ist es in der Nacht nur noch locker bewölkt und es wird angenehm frisch bei 15 bis 13 Grad.
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4: Ja, wer denkt bei diesen Temperaturen schon daran, dass es in 3-4 Monaten wieder kuschelig warm in der Stube sein soll? Wer vorausschauend Heizöl bestellt, kann einige hundert Euro im Jahr sparen. Normalerweise ist der Sommer die Zeit, in der für den Winter vorgesorgt wird. Doch die Heizölpreise sind sprunghaft gestiegen. Wer kann, wartet also. Und so sind die Auftragsbücher bei Heizöllieferanten gerade nicht so gut gefüllt. Viele regionale Händler stellen das vor enorme logistische und finanzielle Herausforderungen, wie Anne Fleming und Viola Simmank berichten.
5: Der Heizölvorrat von Heiko Winter ist fast aufgebraucht. Deshalb hat der Görlitzer Neues bestellt. Etwa alle 2 Jahre ist das nötig. Weil die Preise stark schwanken, wollte er einen guten Zeitpunkt für seine Nachbestellung finden.
6: Schon seit 1, 2, 3 Monaten habe ich verglichen und geguckt und gemacht. Und jetzt ist es halt so ziemlich weit unten, mein Ölstand. Und da jetzt kann ich nicht mehr länger warten.
5: Günstiger wäre es im Juni gewesen. Da hätten die 3000 Liter Heizöl 600 Euro weniger gekostet als jetzt. Doch niemand kann die Entwicklung vorhersagen. Auch Brennstoffhändler wie Jonas Porsche nicht. Denn die Märkte haben sich verändert.
7: Man hat am Anfang sehr stabile Preisentwicklungen gehabt. Sehr planbar und saisonal planbar. Und das haben wir jetzt nicht mehr. Also die Märkte sind sehr volatil geworden. Wir haben jetzt im Prinzip kein reines Saisongeschäft mehr, sondern wir fahren immer auf Sicht, dass wir sagen können, okay, lohnt es sich auch für uns als Händler jetzt gerade unsere Lagerbestände zu füllen oder nicht? Und das konnten wir früher recht gut planen.
5: Momentan beobachtet Jonas Porsche, dass Holzpellets stark nachgefragt sind. Die bezieht der Brennstoffhändler von regionalen Anbietern. Doch auch die werden teurer. Wer seine Heizung darauf umstellen möchte, sollte das genau überlegen.
7: Ist immer noch günstiger, aber die Erneuerung der Heizungsanlage ist auch kostenintensiv. Und wenn man das gegenrechnet und die Anlage nicht unbedingt alt ist, dann kann man das auch noch weiterfahren.
5: Die Ölheizung in Heiko Winters Doppelhaushälfte ist nun 36 Jahre alt. Soll er sie weiterfahren oder doch ersetzen? Und falls ja, auf was?
6: Ja, denke ich drüber nach. Aber es ist viel im Ungewissen. Es ist keine Perspektive. Strategisch gesehen, es ist mal hü, mal hot. Jetzt ist es wieder andersrum mit der Wärmepumpe. Also man müsste schon mal ein bisschen mehr, ein bisschen mehr in die Zukunft, dass das auch so bleibt.
5: Teurer geworden sind mittlerweile alle Brennstoffe. Auch Brennstoffhändler Jonas Porsche kann seinen Kunden weder klare Favoriten empfehlen, noch den richtigen Kaufzeitpunkt nennen.
4: Ja, und damit zu den Kurzmeldungen aus der Oberlausitz. Auf dem Flugplatz in Kamenz hat das Unternehmen GBM Aircraft am Wochenende einen neuen Hangar und ein Bürogebäude eingeweiht. Die Flugzeughalle ist nach Angaben des Unternehmens rund 700 Quadratmeter groß. In dem angrenzenden Bürogebäude befindet sich außerdem eine Flugschule. GBM Aircraft ist ein belgischer Hersteller von Ultraleichtflugzeugen. Diese werden in Tschechien gebaut. Kamenz ist der einzige deutsche Vertriebsstandort. In den neuen Hangar hat GBM Aircraft gut 2 Millionen Euro investiert. Knapp die Hälfte der Kosten wurden laut Unternehmen über Fördermittel finanziert. Kurz vor dem offiziellen Start der neuen Landesliga-Saison feiert der Bischofswerder e.V. am Abend Saisoneröffnung. Interessierte können beim Training zuschauen. Außerdem werden Mannschaft, Trainer und Funktionsteam vorgestellt. Beim ersten Spiel der neuen Saison geht es für den Bischofswerder e.V. am Sonntag zum FSV Neusalzer Spremberg. Der Steinzoo im Zittauer Gebirge steht zur Wahl zum Naturwunder des Jahres. Bis zum 27. September kann dafür online abgestimmt werden. Der Steinzoo im Zittauer Gebirge sind Sandsteinfelsen, deren Formen an Tiere erinnern. Das waren Regionalnachrichten aus dem Studio Bautzen mit Diana Wild. Weiter geht's mit dem MDR Sachsen Verkehrsservice.
3: 17:45, der MDR Sachsen Verkehrsservice gleich mit einer Warnmeldung. Vorsicht! Auf der A17 Richtung Prag. Hier liegt ein LKW-Reifen auf der Autobahn zwischen Dresden-Prohlis und Heidenau. A17 Richtung Prag, zwischen Dresden-Prohlis und Heidenau steht ein defektes Fahrzeug auf der rechten Spur. Die A38 Richtung Leipzig ist in Höhe Leipzig-Neuer Hart nach einem Unfall gesperrt. Letzte freie Abfahrt ist Leipzig-Südwest. In Bernsdorf ist die B173 Dresdner Straße an der Kreuzung zur Hauptstraße nach einem Unfall gesperrt. In Dresden in der Radeburger Straße zwischen Wilstoffer Landstraße und der A4 Stau, Viertelstunde plus. Blitzer stehen auf der B87 am Abzweig Gräfendorf Richtung Mokrena, auf der 178 kurz vorm Abzweig Groß-Hennersdorf Richtung Zittau, in Leipzig in der Max-Liebermann-Straße stadteinwärts. Eine unfallfreie Fahrt.
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0: Janine Nanini hier beim Sachsenradio. Schön und unmöglich. Ja, das klingt fast wie die verzweifelte Suche nach einem perfekten Handwerkertermin oder nach richtig guten Freunden. Denn Sie wissen, wenn es mal ordentlich im Karton rappelt, trennt sich im Freundeskreis ganz schnell die Spreu vom Weizen. Und genau das passiert auch im neuen Film Nix ist fix. Hauptdarstellerin Julia Koschitz weiß, gerade in verrückten Zeiten wie heute braucht man Leute, auf die man blind zählen kann. Was den neuen Streifen genau ausmacht, das hat sie unserer Promi-Katja, Katja Henkel, verraten.
1: Nix ist fix. Julia Koschitz, worum geht's?
2: Sieben Freunde verabreden sich für ein gemeinsames Wochenende in den Bergen, in dem Chalet von einer von den sieben, von Juliane. Und wie sie bei ihrer Ankunft überraschenderweise feststellen müssen, ist dieses schon belegt. Und zwar von drei jungen Hausbesetzern. Und das gemeinsame Wochenende nimmt einen sehr anderen Verlauf als geplant.
3: Hallo Herrschaften, herzlich willkommen. Ist alles klar bei euch?
4: Ehrlich gesagt ist gar nichts klar. Das ist mein Haus und ich kann mich nicht erinnern, euch eingeladen zu haben.
2: Und es entbrennt ein Streit um Besitz, um den Anspruch, den man sich hart erarbeitet hat, um gesellschaftliche Ideale, um private Lebensträume, die geplatzt sind. Und unter anderem geht's auch um die Herausforderung, aber eben auch um den Wert von Freundschaft.
1: Es war eine tolle Rolle, sagt Julia Koschitz.
2: Ich mochte den Versuch einer tragikomischen Kapitalismuskritik, verhandelt zwischen zwei Generationen, die sich gnadenlos den Spiegel vorhalten.
1: Im Film erleben wir eine Art Dreistigkeit, die normal zu sein scheint in der heutigen Gesellschaft.
5: Ich hoffe, es gibt kein Problem.
6: Kein Problem.
4: Doch, wir haben ein Problem. Ihr habt kein Recht, hier zu sein.
7: Eben. Das hier ist das Haus meiner lieben Freundin Juliane, ihr Süßen.
5: Es ist echt wunderschön hier.
6: Es ist cool eingerichtet.
4: Danke. Okay, gut. Also wie dem auch sei, ich würde jetzt wirklich gerne wissen, was ihr hier macht.
5: Wir wohnen hier. Schon seit ein paar Monaten.
8: Aber jetzt sind wir hier und wir wollen, dass ihr eure Sachen packt und verschwindet.
9: Wir haben nicht vor, die Polizei zu rufen.
4: Aber natürlich rufen wir die Polizei, wenn die jetzt nicht...
9: Wollt ihr mitessen?
1: Alle landen schließlich gemeinsam am Tisch, aber es bleibt nicht bei einer netten Plauderei. Die Situation eskaliert.
10: Hey, ist es alles okay, wenn wir ruhig miteinander reden?
11: Jetzt nimm das Gewehr runter, du Arschloch, ja?
10: Kein Arschloch!
8: Sag mal,
10: weißt du was, du bist selber ein Arschloch!
11: Was? Nimm es runter! Du sollst das Gewehr runter machen!
8: Ihr seid in einem fremden Haus!
11: Leute, stopp!
8: Hey!
1: Nix ist fix. Es geht auch ums Wandern in den Bergen. Wandern, ist das was für Schauspielerin Julia Koschitz?
2: Als Kind habe ich es gehasst und jetzt liebe ich es.
1: Julia Koschitz mag auch ihren neuen Film und lädt uns ein, diesen anzuschauen.
2: Ich hoffe, dass er trotz relevanter Themen unterhaltsam ist und Spaß macht.
0: Heute Abend, 20:15 Uhr im ZDF.

8:58 ist es. In 8 Minuten gibt es neue Nachrichten und Berichte vom Tage hier beim Sachsenradio. Und die kürzeste Meldung hier schon mal, die kommt heute aus der Natur, direkt von der Kaffeeplantage in Costa Rica. Dort haben Forscher gerade einen völlig neuen Mitbewohner entdeckt. Eine Froschart, die nicht nur hüpft, sondern auch singt, und zwar in extrem schnellen und hellen Tönen. Schöner Gesang, wie mein Handywecker. Ja, dafür, dass das Kerlchen maximal 4 Zentimeter groß ist. Einen offiziellen Namen gibt es noch nicht, aber die Presse nennt ihn schon Kaffeefrosch. Das ist ja ein harter Name für einen so leidenschaftlichen Sänger. Aber ich denke, er ist ja sehr robuster.

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2: Kurz vor 6 und wir gehen mit 27 bis 33 Grad in den Radioreport, in die Musikgeschichten und einigen Schauerzellen zwischen Kirchberg, Altenberg und Weißkreisel. Die Nacht bringt 15 bis 11 Grad, die Schauer ziehen ab und dann geht es trocken und meist sonnig weiter. Morgen bei 18 bis 25 Grad, Mittwoch bei 20 bis 27 Grad, Donnerstag bei 23 bis 32. Schönen Abend erstmal.
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3: Mit Johanna Mattei und folgenden Themen. Eklat um Freibergs Oberbürgermeister. Drohnenabwehr soll ausgebaut werden. Und spanische Behörden bereiten sich auf die totale Sonnenfinsternis vor. Nach dem Hotel-Eklat um Freibergs Oberbürgermeister Philipp Preißler hat das Landratsamt Mittelsachsen Konsequenzen gezogen. Für ihn gilt ab sofort ein vorläufiges Verbot zur Ausübung der Dienstgeschäfte. Die Einzelheiten von Doreen Mennel.
4: Landrat Sven Krüger bestätigte, dass Preißler in den Vorfall in Leipzig verwickelt sein soll. Die Unterlagen dazu würden derzeit aber noch ausgewertet. Mit dem Verbot wolle man zwei Dinge erreichen. Zum einen eine schnelle und klare Regelung für die Stadt Freiberg. Die Amtsgeschäfte übernimmt dort ab sofort wieder der stellvertretende Oberbürgermeister Martin Seltmann. Zum anderen gehe es aber auch um den Schutz der Person Preißlers, der sich bei dem Vorfall offenbar in einer psychischen Ausnahmesituation befunden habe, so Krüger.
5: Wir sehen aber natürlich auch den Menschen Philipp Preißler. Das heißt, wir haben nicht nur den Bescheid über das Verbot heute ausgesprochen, sondern wir haben ihn auch über Hilfsangebote des Landkreises Mittelsachsen informiert. Denn auch er ist ein Mensch, der unsere Unterstützung verdient, gerade in einer aus unserer Sicht schwierigen und für mich persönlich auch nicht zu erklärenden Ausnahmesituation.
4: Parallel zum Verbot wird gegen Preißler ein Disziplinarverfahren eingeleitet. Wie lange die Maßnahme gilt, ist noch unklar. Bisher hat sich Preißler selbst nicht öffentlich zu dem Vorfall geäußert. Er soll am vergangenen Donnerstag in einem Leipziger Hotelzimmer randaliert und dabei Gegenstände aus dem Fenster geworfen haben. Außerdem soll er zwei Polizisten verletzt haben. Ein Bluttest wurde angeordnet. Ob Alkohol oder Drogen im Spiel waren, ist bislang nicht bekannt. Sein Amt als Oberbürgermeister von Freiberg hatte Preißler erst im Juni angetreten. Nach knapp zwei Monaten ist seine Amtszeit damit vorerst wieder beendet.
3: Nach der Entdeckung einer Sprengstoffdrohne am Flughafen Leipzig-Halle will der Bund die Drohnenabwehr ausbauen. Die Bundespolizei soll mehr Spezialkräfte einsetzen und schneller reagieren können. Dietrich Karl Meurer mit den Einzelheiten.
6: Die neue Drohnenabwehreinheit der Bundespolizei soll deutlich größer werden als bislang geplant. Eine Sprecherin des Bundesinnenministeriums bestätigte Medienberichte, wonach die Zahl der Spezialkräfte für diesen Bereich auf 300 steigen soll. Bislang ging der Bund von rund 130 Kräften aus. Die Spezialkräfte sollen Drohnen aufspüren, abfangen und bei Bedarf unschädlich machen. Außerdem soll die Bundespolizei statt bisher 4 künftig 8 Standorte nutzen. Die Einheiten sollen dadurch schneller an Einsatzorte gelangen. Die künftigen Standorte nannte die Sprecherin nicht. An großen Flughäfen läuft zudem der Ausbau von Technik, um Drohnen zu erkennen und abzuwehren. Mobile Kräfte und Geräte können bereits kurzfristig verlegt werden. Nach Angaben des Innenministeriums geschah das auch nach dem Vorfall in Leipzig-Halle. Bestätigt wurden zudem Berichte über ein neues Technologiezentrum für Drohnensicherheit. Das Deutsche Zentrum für Luft- und Raumfahrt eröffnet die Einrichtung am 18. August in Kochstedt bei Magdeburg. Dort sollen Fachleute neue Verfahren entwickeln und erproben.
3: Bundesfinanzminister Lars Klingbeil verzichtet nach heftiger Kritik auf die geplanten Steueränderungen für Vereine. Der entsprechende Passus soll aus dem Gesetz gestrichen werden, sagte der SPD-Chef der Deutschen Presseagentur. Geplant war für steuerpflichtige Vereine, die bisherigen Freibetragsregelungen zu verschärfen. Gemeinnützige Vereine wie Sport-, Musik- oder Feuerwehrvereine wären davon allerdings nicht betroffen gewesen. Klingbeil erklärte, er wolle nicht den Eindruck erwecken, ehrenamtliches Engagement zu erschweren. Aufgrund der hohen Waldbrandgefahr bereiten sich die spanischen Behörden bereits jetzt auf die anstehende Sonnenfinsternis vor. Grund dafür sind erwartete Menschenmassen, die sich das Himmelsspektakel live anschauen wollen. Die Details hat Christian Sachsinger.
7: Die staatliche Wetterbehörde AEMET warnt momentan in weiten Teilen Spaniens vor sehr hoher oder extremer Waldbrandgefahr. Die Behörden haben deshalb Konsequenzen gezogen, Konzerte und andere Großevents rund um die Sonnenfinsternis abgesagt. Einige Gegenden, etwa in Naturparks, sind für Mittwoch komplett gesperrt. In der Region Madrid sind Aktivitäten verboten, die technisches Equipment erfordern, wie zum Beispiel Stromgeneratoren. Wer sich nicht an die Vorschriften hält, dem drohen drastische Strafen, im Extremfall bis zu 100.000 Euro. Eine besondere Herausforderung werden die Autokolonnen sein, die sich am Mittwoch voraussichtlich insbesondere aus Madrid und Barcelona herausbewegen. In den beiden Städten ist die totale Sonnenfinsternis kaum bzw. gar nicht zu sehen. Die Behörden appellieren ausdrücklich, nicht irgendwo hinzufahren, sondern aus den hunderten offiziellen Beobachtungsorten einen auszuwählen. Dort gäbe es gute Zufahrtswege, Evakuierungsrouten, Parkplätze und medizinische Versorgung. Ein großer Ansturm wird auch auf den Balearen erwartet. Dort ist die totale Sonnenfinsternis ebenfalls zu sehen und auch dort herrscht Brandgefahr. Deshalb kommt auf den Inseln die Armee zum Einsatz, um zu überwachen, dass sich die Menschen an die Vorschriften halten.
3: Die totale Sonnenfinsternis ist am Mittwochabend in weiten Teilen Spaniens zu beobachten. In Deutschland ist eine partielle Sonnenfinsternis zu sehen. Fußball-Zweitligist Dynamo Dresden geht gerichtlich gegen das Urteil zum Fanausschluss im kommenden Heimspiel vor. Der Verein hat dafür nach eigenen Angaben Klage beim Schiedsgericht des DFB eingereicht. Man wolle zunächst erreichen, dass das Urteil ausgesetzt wird, sagte Geschäftsführer Stefan Zimmermann. Dann könne das Schiedsgericht den Fall überprüfen. Die Entscheidung zu einer möglichen Aussetzung wird bereits morgen erwartet. Es geht um das Heimspiel am kommenden Sonntag gegen Darmstadt. Betroffen sind die Stehplatzbereiche im K-Block. Anlass der Strafe waren Ausschreitungen im Heimspiel gegen Hertha BSC Berlin im April. Das war der Radioreport mit Johanna Mattei. 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
8: MDR Sachsen Verkehrsservice, Vorsicht auf der A4 Richtung Frankfurt. Zwischen Gera und Gera Langenberg liegt ein Plasteteil auf der mittleren Fahrspur. A17 Richtung Prag, zwischen Dresden-Prohlis und Heidenau, Stau durch ein defektes Fahrzeug. Die A38 Richtung Leipzig in Höhe Leipzig-Neuhart ist die rechte Fahrspur nach einem Unfall gesperrt. Vorsicht auf der B95 zwischen Thum und Gelenau, Sichtbehinderungen durch Rauch aufgrund eines Feldbrandes. In Bernsdorf ist die B173 Dresdner Straße an der Kreuzung zur Hauptstraße nach einem Unfall gesperrt. In Dresden in der Radeburger Straße zwischen Wildstoffer Landstraße und der A4 Stau, 10 Minuten dauert es länger. Und diese Meldung kommt gerade rein. Vorsicht auf der A4 Richtung Frankfurt zwischen Wilsdruff und Dreignossen liegen Fahrzeugteile auf der Fahrbahn. Und jetzt zu den Blitzern. Aktuell stehen die auf der B87 am Abzweig Gräfendorf Richtung Mokrena. Auf der B178 kurz vor dem Abzweig Groß-Hennersdorf Richtung Zittau. Dann in Großsteinbach in der Straße Obersteinbach und in Leipzig in der Max-Liebermann-Straße stadteinwärts. Diese Meldung kommt auch gerade noch rein. Auf der B101 Freiberg-Meißen in Soppen Behinderungen durch einen defekten LKW im Kurvenbereich. Wenn Sie noch was entdeckt haben, bitte sagen Sie uns Bescheid. 0800 637 5637. 0800 637 5637. Schnell und aktuell dank Ihrer Mithilfe. Der MDR Sachsen Verkehrsservice. Kommen Sie gut an Ihr Ziel.
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8: Ich wünsche Ihnen einen schönen guten Abend und den eröffnen die Rocker von Status Quo, Whatever You Want und gleich danach Cher im Duett mit ihrem einzigen Mann Sonny Bono, Sonny and Cher und Little Man.

0: Herz ist Rumpf, das war beim MDR Sachsen Radio die Gruppe Trio. Und jetzt ist der Sommer musikalisch Rumpf. Der folgende Sommerhit hatte seine Wurzeln in einem Werbespot. Dirk Henze hat die Einzelheiten. Ich sag nur Prost.
1: Man kann dem Ruhm auch aus dem Weg gehen. Kate Markowitz hat's vorgemacht. Die Amerikanerin ist Tochter eines Hollywood-Filmkomponisten, war immer nah dran an der Glitzerwelt, was nicht ausreichte, um sie zu blenden. Sie wollte zwar auf die Bühne, aber lieber in die zweite Reihe. Der Vater machte Musik, sie wurde Sängerin. Schon bald war sie eine vielbeschäftigte Stimme im Background. Stärkte Stars den Rücken, sang für Werbespots, ein solider Job wie Landschaftsgärtner. Entsprechend war auch 1988 alles Alltag, als sie während einer Frankreich-Tour mit France Gall Zeit für eine Werbepause fand und im Studio kurz und schmerzlos das hier einsang. Der Spot dazu war malerisch. Eine kleine Segeljacht in der Dämmerung auf den sanften Wogen einer Südseebucht. Bilder noch schöner als in unseren Träumen, mit Menschen noch schöner als in unserem Spiegel. Dazu diese magisch entspannte Melodie. Um dieses Paradies für real zu halten, musste man betrunken sein.
2: Mit Bacardi rum geht alles.
1: Ein Wesensmerkmal von Werbung ist ihre Penetranz. Die wirkte auch hier. Die Melodie bekam langsam aber sicher ein Eigenleben. Einige DJs schnitten sie sogar mit für ihre Partys. Dabei war das Stück ganze 30 Sekunden lang. Nun ist der Kunde aber König, dem beugt sich irgendwann auch die Werbung. Der Komponist machte aus der einen Strophe ein ganzes Lied, nahm den Alkohol aus dem Glas, schenkte stattdessen Sommer ein und klopfte nochmal an bei Kate Markowitz. Die taufte sich strandtauglich um zu Kate Janai und fertig war der Sommerhit von 91.
3: When I'm dreaming,
1: Kate Janai genoss den Spaß, fand ihn aber nie so richtig lustig. Plattenvertrag, Solokarriere, lag alles vor ihr, doch sie wollte nicht. Um sie war es ruhig vor dem Hit, so sollte es auch danach sein.
0: Sie arbeitet übrigens fleißig weiterhin als Background-Sängerin und lebt mit Ehemann und Katze im Hafenviertel von Los Angeles. Kate Janai, Summer Dreaming.

0: aus Australien, weit weg, Real Life, Catch Me, I'm Falling. 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
2: Hallo, wir schauen aufs Wetter in der Oberlausitz. In der Nacht klar oder locker bewölkt. Es bleibt trocken. 15 bis 13 Grad in der Nacht. Morgen dann können wir etwas durchatmen. Bis 24 Grad geht's morgen nur rauf. Dazu reichlich Sonne und ein paar Quellwolken. Und nun die Meldungen. Das Autokennzeichen KM für den ehemaligen Kamenzer Landkreis ist mit Abstand das beliebteste Altkennzeichen in Sachsen. Mehr als 75.000 Autos und Motorräder waren Anfang des Jahres mit dieser Abkürzung angemeldet. Wie aus einer Studie der Hochschule Heilbronn hervorgeht, sind auch mit weiteren Kennzeichen der ehemaligen Oberlausitzer Landkreise etliche Fahrzeuge unterwegs. Etwa 51.000 mit ZI für Zittau, 24.000 mit HY für Hoyerswerda und 22.000 mit LÖB für Lübau. Deutschland hatte 2012 die Bestimmungen für Schilder liberalisiert. Seither können Menschen auch Abkürzungen für Landkreise und kreisfreie Städte nutzen, die nach Verwaltungsreformen eigentlich nicht mehr existieren. Die Staatsanwaltschaft Görlitz hat gegen einen 57-jährigen Deutschen Anklage erhoben wegen des Verdachts der Bedrohung. Dem Mann wird vorgeworfen, im September 2025 bei einer Kfz-Werkstatt in Lavalde angerufen und massive Gewalt gegen die Beschäftigten angekündigt zu haben. Nach Angaben der Ermittler war der Beschuldigte zuvor bereits mit einer Axt in der Werkstatt erschienen. Nach der telefonischen Drohung kam es zu einem größeren Polizeieinsatz, an dem auch Spezialkräfte des Landeskriminalamtes beteiligt waren. Bei einer Durchsuchung stellten die Beamten mehrere Waffen sicher. Für die Anklage ausschlaggebend war nach Angaben der Staatsanwaltschaft die telefonische Drohung. Nun muss das Amtsgericht Zittau entscheiden, ob die Anklage zugelassen und ein Hauptverfahren eröffnet wird. Auf dem Flugplatz in Kamenz hat das Unternehmen GPM Aircraft am Wochenende einen neuen Hangar und ein Bürogebäude eingeweiht. Die Flugzeughalle ist nach Angaben des Unternehmens rund 700 Quadratmeter groß. In dem angrenzenden Bürogebäude befindet sich außerdem eine Flugschule. Hinter GPM Aircraft steht ein belgischer Hersteller von Ultraleichtflugzeugen. Diese werden in Tschechien gebaut. Kamenz ist der einzige deutsche Vertriebsstandort. Soweit aus Bautzen, Diana Wild.
0: MDR Sachsen Verkehrsservice, Vorsicht auf der A4 Richtung Frankfurt, zwischen Wilsdruff und Dreiknossen liegen Fahrzeugteile auf der Fahrbahn. A9 Richtung München, zwischen Dreußig und Eisenberg, Stau an einer Baustelle, hier dauert es 10 Minuten länger. Hier ist bis morgen früh übrigens nur eine Fahrspur frei. Vorsicht auf der B95 zwischen Thum und Gelenau, Sichtbehinderungen durch Rauch aufgrund eines Feldbrandes. Auf der B101 Freiberg-Meißen in Soppen, Behinderungen durch einen defekten LKW im Kurvenbereich. In Bernsdorf ist die B173 Dresdner Straße an der Kreuzung zur Hauptstraße nach einem Unfall gesperrt. Und hier sind noch die Blitzer, die stehen auf der B87 am Abzweig Gräfendorf Richtung Mokrena, auf der B178 kurz vorm Abzweig Großhennersdorf Richtung Zittau, dann in Großsteinbach in der Straße Obersteinbach, in Leipzig außerdem noch in der Max-Liebermann-Straße stadteinwärts. Sie haben vielleicht noch was entdeckt? Bitte sagen Sie Bescheid. 0800 637 5637. 0800 637 5637. Schnell und aktuell der MDR Sachsen Verkehrsservice. Wir wünschen Ihnen eine gute Fahrt.
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0: Mit den Musikgeschichten, ich bin Frank Michael Bauer und hier kommt Willie Nelson on the road again. Ja, gute Fahrt.

0: Der große Erfolg von Marshall und Hayne, Dancing in the City, hier beim MDR Sachsen Radio. Und jetzt kommt Max. Max Mutzke, der deutsche Sänger, wächst mit 5 Geschwistern im Schwarzwald auf. In seiner Familie wird ganz viel Musik gemacht und schon früh reifen bei ihm 2 Berufswünsche. Schuld daran ist Papa Mutzke.
1: Weil mein Vater ist zwar Gynäkologe vom Beruf, ist aber Schlagzeuger leidenschaftlichster und geht natürlich auch, und das ist das Schönste, an unglaublich viele Live-Konzerte. Ich durfte als kleines Kind immer mittags mit an irgendeine gynäkologische Fortbildung. Da musste ich kurz noch ausharren, bis es ans Konzert ging. Das hat mir aber total Spaß gemacht. Deswegen sind diese 2 Berufswünsche in mir drin gewesen, entweder Musiker oder Gynäkologe.
0: Und am Ende gewinnt die Musik, denn ein Frauenarzt in der Familie reicht, findet Max. Von seinem musikalischen Vater wird er aber mitgerissen. 2004 erlebt der Sänger seinen Durchbruch. Seine Karriere bekommt gleich einen mächtigen Schub, denn er wird ausgewählt, Deutschland beim Eurovision Song Contest zu vertreten. Max Mutzke wird regelrecht in den Pop-Himmel katapultiert. Hunderte Millionen Europäer erleben seinen Auftritt beim ESC in Istanbul. Der damals 22-jährige Newcomer holt einen soliden 8. Platz für die Bundesrepublik beim Grand Prix. Vor diesem Auftritt hatte Max Mutzke die Fahrkarte gelöst, und zwar mit dem 1. Platz beim deutschen Vorentscheid im März 2004. Und wie sieht er das ganze ESC in der Rückschau?
1: Das ist ja der größte Aufschlag, den man sich vorstellen kann. Mehr Aufmerksamkeit kann man ja eigentlich nicht kriegen. Das ist auch ein sehr unnatürlicher Hype, der zum Glück auch wieder schnell zu Ende geht. Danach gilt es erst, sich zu etablieren und sich da zu halten, wo man eigentlich ist oder hingehört oder sich sieht. Das ist eigentlich die Kunst überhaupt an der Sache. Deswegen ist sowas wie ein Grand Prix zwar ein großer Glückstreffer, aber gleichzeitig auch ein Fluch.
0: Ja, der Fluch war zum Glück schnell erledigt und jetzt kommt der ESC-Titel. Hier in einer Version mit der Radiophilharmonie des Norddeutschen Rundfunks. Max Mutzke.

Das war er, Max Mutzke mit der NDR Radiophilharmonie live aufgenommen in der Elbphilharmonie in Hamburg. Das Lied hat übrigens Stefan Raab komponiert und getextet.

0: Wenn ich so daran denke, kann ich's eigentlich kaum erwarten.
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0: Erinnerung an Glenn Campbell hier beim MDR Sachsenradio. Jetzt zu einer Frau, die wird in der Irischen Republik geboren und sie hört kurz auf den Namen Enya. Sie ist das sechste von insgesamt 9 Kindern und diese ganze Familie ist total musikalisch. Die haben sogar eine eigene Kapelle und die Familienband nennt sich Glennet, aber sehr lange hält sie es da nicht aus. Sie spürt schon Mitte der 80er Jahre, ich möchte solo unterwegs sein. Das tut sie dann auch und gleich die zweite LP, die schlägt 1988 richtig ein. Das lag an diesen neuen Klängen. Ihre Songs zaubern eine ganz mystische Atmosphäre und es mag vielleicht auch an ihrem Leben in einem irischen Schloss namens Manderley Castle gelegen haben. Ihr erster Hit, Orinoco Flow, nimmt uns mit auf einen imaginären Segelturn rund um die Welt. Und dabei sollte der Song ursprünglich überhaupt nicht erscheinen. Der landete nämlich erstmal in der Schublade. Nicht gut genug, erzählte Enya.
1: It was a song that we shelved a few times. We were working on it with our.
2: Mein Produzent Nicky und ich, wir haben den Song mehrmals komplett auseinandergenommen. Immer wieder daran gearbeitet, dann wieder liegen gelassen, weil wir nie zufrieden waren. Als für mein zweites Album am Ende noch ein Song fehlte, da gingen wir gegen meine Einwände nochmal ran und machten das Stück am Ende fertig. Niemand dachte daran, dass die Nummer Orinoco Flow eine Single oder gar ein Hit sein könnte. Am wenigsten ich. Was dann passierte, das hat uns alle wirklich sehr überrascht.
1: The rest of it took us all by surprise.
0: Ja, so sind manchmal die Songgeschichten, nicht wahr? So kann's kommen. Und hier ist Orinoco Flow mit Enya beim MDR Sachsenradio.

0: Falls Sie irgendwie vergessen haben sollten, welcher Tag heute ist, da haben uns die Mamas und Papas schön dran erinnert. Montag, Monday, Monday. Und jetzt kommen die Aussichten.
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0: In der Nacht locker bewölkt bis klar und trocken, die Tiefstwerte 15 bis 11 Grad. Morgen scheint die Sonne und bei ein paar dünnen Wolken bleibt es leider weiterhin trocken. Dazu maximal 19 bis 25 Grad. Am Mittwoch und Donnerstag ändert sich wenig, aber es wird schon wieder viel wärmer. Am Donnerstag bis 32 Grad.
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2: Mit Johanna Mattei, guten Abend. Der Landkreis Mittelsachsen hat Freibergs Oberbürgermeister Philipp Preisler die Ausübung seiner Dienstgeschäfte untersagt. Wie Landrat Sven Krüger am Nachmittag mitteilte, gilt das Verbot ab sofort. Die Amtsgeschäfte übernimmt zunächst sein Stellvertreter Martin Seltmann. Außerdem soll unter Federführung der Landesdirektion Sachsen ein Disziplinarverfahren gegen Preisler eingeleitet werden. Hintergrund ist seine Verwicklung in einen Polizeieinsatz in Leipzig am vergangenen Donnerstag. Der 41-Jährige soll in einem Hotelzimmer randaliert und Gegenstände aus dem Fenster geworfen haben. Dabei wurden auch zwei Polizisten verletzt. Der Vertreter der Freien Wähler hatte sein Amt als Freibergs Oberbürgermeister erst im Juni angetreten. Betriebsprüfungen sollen in Sachsen künftig schneller gehen. Dazu will die Steuer- und Finanzverwaltung zunächst kleinen und mittleren Betrieben ein freiwilliges Angebot machen. Wie das Finanzministerium erklärte, sollen frühzeitig Buchhaltungsdaten ausgetauscht, Termine gestrafft und Schwerpunkte der Prüfung festgelegt werden. Ziel sei der Abschluss des Verfahrens in 90 Tagen. Aus Sicht des Ministeriums ist das bisherige Verfahren für alle Beteiligten zu aufwendig und zu teuer. Aus den Betriebsprüfungen ergeben sich in der Regel Steuernachforderungen. Von 2020 bis 2025 waren es insgesamt 1 Milliarde Euro. Die Stiftung Sächsische Gedenkstätten erhält im kommenden Jahr über 200.000 Euro zusätzlich. Das geht aus Plänen von Kulturstaatsminister Weimar hervor. Weimar will bundesweit Stiftungen und Gedenkstätten zur Aufarbeitung des Nationalsozialismus und der SED-Diktatur zusätzlich fördern. Die Hälfte des Geldes geht dabei an bereits geförderte Einrichtungen. Sie verzeichnen gestiegene Kosten für die Abwehr von Vandalismus und digitalen Angriffen. Die andere Hälfte fließe in einzelne Projekte zum Erhalt historischer Orte, zur Forschung, Digitalisierung und Vermittlung. Fußball-Zweitligist Dynamo Dresden geht gerichtlich gegen das Urteil zum Fanausschluss im kommenden Heimspiel vor. Der Verein hat dafür nach eigenen Angaben Klage beim Schiedsgericht des DFB eingereicht. Man wolle zunächst erreichen, dass das Urteil ausgesetzt wird, sagte Geschäftsführer Stefan Zimmermann. Dann könne das Schiedsgericht den Fall überprüfen. Die Entscheidung zu einer möglichen Aussetzung wird bereits morgen erwartet. Es geht um das Heimspiel am kommenden Sonntag gegen Darmstadt. Betroffen sind die Stehplatzbereiche im K-Block. Anlass der Strafe waren Ausschreitungen im Heimspiel gegen Hertha BSC Berlin im April. Das waren Nachrichten von MDR Sachsen. 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
0: MDR Sachsen Verkehrsservice, A9 Richtung München zwischen Dreußig und Eisenberg, Stau an einer Baustelle, die Verzögerung 10 Minuten, hier ist bis morgen früh nur eine Fahrspur frei. Auf der B101 Freiberg-Meißen in Soppen, Behinderungen durch einen defekten LKW im Kurvenbereich. In Bernsdorf ist die B173 Dresdner Straße an der Kreuzung zur Hauptstraße nach einem Unfall gesperrt. Wir kommen zu den Blitzern, die befinden sich aktuell auf der B87 am Abzweig Gräfendorf Richtung Mokrena. Auf der B178 kurz vor dem Abzweig Groß-Hennersdorf Richtung Zittau, dann in Großsteinbach in der Straße Obersteinbach und außerdem in Leipzig in der Max-Liebermann-Straße stadteinwärts. Sie haben noch was entdeckt? Bitte sagen Sie uns Bescheid. Wir reichen es gern weiter. Zum Bescheid sagen ist das hier die Nummer, die ist kostenfrei. 0800 6375 637. 0800 6375 637. Schnell und aktuell dank Ihrer Mithilfe. Der MDR Sachsen Verkehrsservice. Kommen Sie gut an Ihr Ziel.
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0: Ich wünsche Ihnen einen schönen guten Abend und jetzt liegt was in der Luft, nämlich Liebe. Hier ist John Paul Young aus Australien. Liebe liegt in der Luft, love's in the air.

0: The Last Time, die Rolling Stones beim MDR Sachsenradio. Und jetzt zu einem Mann, der ist Schauspieler, Sänger, Moderator, Tänzer, Unternehmer, Synchronsprecher und wollte mal was ganz anderes machen, was vielleicht weniger mit Kunst zu tun gehabt hat. Dieser Oliver Petzokat aus Berlin oder kurz Olli P. Heute hat er seinen Geburtstag. Wir gratulieren. Herzlichen Glückwunsch. Er ist also vielseitig. Was antwortet er wohl, wenn er nach seinem Beruf gefragt wird?
1: Liebender Ehemann. Das ist jetzt eine schwierige Frage. Eigentlich ist es immer genau das, was ich in dem Moment gerade mache. Also für mich ist es eigentlich, oder war es die letzten Arbeitsjahre so, dass ich schön fand, dass es immer viele verschiedene Jobs sind, die ich mache. Also wie gerade aufgezählt und dann noch viele Sachen hinter den Kulissen und Podcasten und das mit meiner Frau zusammen gemeinsam. Wir haben in Köln auch etliche Jahre Hundeläden zusammengeführt und immer die Sache, die ich gerade mache, für die brenne ich dann auch in dem Moment.
0: Tja, alles Gute, Olli P., zum heutigen 48. Geburtstag. Und hier ist er mit Flugzeugen im Bauch. Grönemeyer mag die Version übrigens nicht. Das Publikum machte dennoch Ollis Version zum Nummer 1-Hit in Deutschland, Österreich und der Schweiz. So kann es kommen. Das Lied hat in allen drei Ländern dann auch noch eine Platin-Auszeichnung erhalten. Besser geht's ja gar nicht.

Smoky beim MDR Sachsenradio. Und jetzt gibt's Musik aus dem Musical Evita, Don't Cry For Me Argentina, im Original von Julie Covington aufgenommen. Bei uns, da ist die Version mit Madonna dran. Die Musik stammt von Andrew Lloyd Webber. Und Text, der ist aus der Feder von Tim Rice. Die beiden sind ein perfektes Gespann. Sie lassen sich auch Jesus Christ Superstar einfallen. Tim Rice arbeitet später für die Disney-Filmstudios, unter anderem bei den Filmen Aladdin und Der König der Löwen. Und für die Bühnenversion von Die Schöne und das Biest mit lässt er sich dann auch überall die Worte einfallen. Als Texter kann er das ja richtig gut. Und Tim Rice ist vielseitig, schreibt Songtexte für Vangelis, Elton John, Freddie Mercury, Elvis Presley, Placido Domingo, 10cc. Und Tim Rice hat auch mehrere Oscars eingeheimst. Vor 28 Jahren wird er von der Queen damals sogar geschlagen, und zwar zum Ritter. Übrigens, wegen seines irren Wissens zu Pop- und Rockmusik wird er sehr oft zu Quizshows eingeladen. Er trägt nämlich den Spitznamen Rockhirn des Universums. Hat er sich verdient, offensichtlich, Tim Rice. Und wenn man ihn fragt, welche Coverversion ihm eigentlich gut gefällt von Don't Cry For Me Argentina als Mitschöpfer dieses Liedes, dann nennt er auch ganz vorn immer Madonna. Don't Cry For Me Argentina.

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0: Dionne Warwick und Friends und Freunde, und auch ein Freund war mit dabei, der die Mundharmonika gespielt hat und auch gesungen hat, Stevie Wonder natürlich. Hier gehört beim MDR Sachsenradio. Und jetzt zu einer US-Soul-Band, die Mitte der 60er Jahre entstanden ist, The Fifth Dimension, die fünfte Dimension. Aber stopp, die Truppe hieß ja anfangs ganz anders, weiß Hans Engstfeld, und er stellt uns die Mitglieder vor.
1: Als Billy Davis Jr., Ron Townsend, Lamonte McLemore, Marilyn McCoo und Florence LaRue die Gruppe im Jahre 1965 gründeten, nannten sie sich zunächst The Versatiles. Unter diesem Namen stellten sie sich bei Berry Gordy, Chef der großen amerikanischen Plattenfirma Motown Records, vor. Dieser war zwar beeindruckt von ihren musikalischen Fähigkeiten, schickte die Soul-Truppe jedoch wieder weg. Nachdem sie einige Zeit durch die Clubs und Bars von Los Angeles getingelt waren, erhielten sie einen Plattenvertrag bei Soul City Records. Deren Produzent, Johnny Rivers, bestand jedoch auf einer Namensänderung. Und so wurde aus The Versatiles The Fifth Dimension. Mit dem neuen Namen stellte sich dann auch der Erfolg ein. Bereits mit ihrer dritten Single gelang der Band ein Top-10-Hit in den amerikanischen Charts. Up, Up and Away war der musikalische Durchbruch für die Fifth Dimension, der ihnen auch noch im gleichen Jahr zahlreiche begehrte Musikpreise einbrachte.
0: Unter anderem einen Grammy für diesen Titel, und der brachte den Durchbruch.

0: Holger Biege beim MDR Sachsenradio. Sie hat etliche Songs aufgenommen, doch so richtig erfolgreich ist Nancy Sinatra meistens im Duett. Ihre Partner waren Papa Frank Sinatra, Schauspieler Dean Martin und vor allem Songschreiber Lee Hazlewood. Und hier geht es um Nancy Sinatra.
1: A Nancy with a laughing face.
0: Nancy ist immer Frank Sinatras absoluter Liebling gewesen. So hat er ihr bereits im Alter von 3 Jahren das Ständchen Nancy with the Laughing Face gewidmet. Nancy mit dem lachenden Gesicht. Der Weg ins Showbusiness war damit vorgezeichnet. Mit 20 bekommt sie einen Vertrag in Papa Franks Plattenfirma. Es entsteht die erste Single.
2: He was wearing cufflinks and a tie clip.
0: Das belanglose Liedchen Cufflinks über Manschettenknöpfe und Krawattennadel wird ein echter Ladenhüter, wie auch die nächsten Aufnahmen. Der Name Sinatra allein reicht eben doch nicht. Frank besorgt seiner Tochter einen neuen Produzenten, den Sänger und Songschreiber Lee Hazlewood. Der hat ein Lied in der Schublade, welches Nancy gefällt.

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1: Den Song will sie haben. Der passt sowieso besser zu einer Frau. Aber Lee, erinnert sich Nancy, wollte ihn nicht rausrücken, weil er nicht fertig sei. Sie macht etwas Druck und bekommt ihn.
2: I kept nagging him, saying I want to do that boots song. And he kept saying it's all not finished.
3: One of these days these boots are gonna walk all over you.
4: Diese Schuhe sind zum Laufen gemacht. Und wenn du es zu bunt treibst, Freundchen, werden sie glatt über dich drüber laufen.
1: Die Frau im Lied hat es satt, sich von ihrem Freund betrügen zu lassen und hat selbst eine Affäre begonnen. Nancys Titel steht für eine Gruppe, die sich wehrt, die mehr Rechte für Frauen einfordert, wie zum Beispiel gleiches Geld für gleiche Arbeit.
2: We don't have equal pay for equal work.
5: Tja, und so heißt es dann auch im Titel, wenn du es zu bunt treibst, dann werden meine Stiefel einfach über dich drüber laufen. Selbstbewusste Worte, eine Kampfansage an alle Machos von Nancy Sinatra.

Tom Pace und Maybe hier beim Sachsenradio. Nach den 20 Uhr Nachrichten erwartet Sie der ARD-Abend. Auf einigen Ausspielwegen beginnt dann auch gleich das sorbischsprachige Jugendmagazin Satkula. Und es ist wieder Volleyball-Turnierzeit heute in Rosenthal. Ich bin Frank-Michael Bauer, eine entspannte Radiozeit für Sie. Und hier haben wir noch die Pointer Sisters.

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1: mit Johanna Mattei. Der Landkreis Mittelsachsen hat mit Vertretern der Stadt Freiberg und der Landesdirektion über die Zukunft von Oberbürgermeister Preißler beraten. Hintergrund ist Preißlers Verwicklung in einen Polizeieinsatz in Leipzig am vergangenen Donnerstag. Der 41-Jährige soll in einem Hotelzimmer randaliert und Gegenstände aus dem Fenster geworfen haben. Dabei wurden auch zwei Polizisten verletzt. Zum Ergebnis der heutigen Gespräche sagte Landrat Sven Krüger:
2: Damit schützen wir zum einen die Person im laufenden Ermittlungsverfahren, zum anderen schaffen wir Klarheit für die Stadt Freiberg, dass der zuständige Beigeordnete, Herr Bürgermeister Seltmann, die alleinige rechtliche Vertretung der Stadt übernimmt. Im Laufe dieser Woche werden wir ein Disziplinarverfahren gegenüber Herrn Preißler eröffnen. In diesem Verfahren wird er auch die Chance haben, sich selbst zu äußern zu den derzeit bekannten Vorwürfen. Wir kennen den kompletten Stand der derzeitigen Ermittlungen nicht, werden aber im Rahmen des Disziplinarverfahrens die entsprechenden Behörden beteiligen und die Ermittlungsergebnisse dann auch bewerten.
1: Das Niedrigwasser ermöglicht derzeit einen ungewöhnlichen Blick auf die Talsperre Lehnmühle im Osterzgebirge. Erstmals seit 7 Jahren sind Teile der historischen Bogenbrücke zu erkennen. Das teilte die Landestalsperrenverwaltung mit. Die Brücke ist Überrest des Dorfes Steinbrückmühle, das vor knapp 100 Jahren für die Talsperre geflutet worden war. In Deutschland verunglücken erneut mehr Kinder im Straßenverkehr. Nach Angaben des Statistischen Bundesamtes waren im vergangenen Jahr fast 29.300 Kinder in Verkehrsunfälle verwickelt. Das waren 7% mehr als im Jahr davor. Die Zahl der dabei getöteten Kinder stieg von 53 auf 74. Nach einem Rückgang während der Corona-Pandemie sind die Zahlen in den vergangenen Jahren wieder gestiegen. Die meisten Kinder verunglückten demnach auf dem Fahrrad. Bei den Schwimm-Europameisterschaften im englischen Birmingham hat die deutsche Mannschaft die erste Medaille im Becken geholt. In der Männerstaffel über 4x200 Meter Freistil kam das Quartett um Olympiasieger Lukas Mertens mit deutscher Rekordzeit auf den 3. Platz. Der Titel ging an Großbritannien. Die Frauenstaffel verpasste ebenfalls mit Rekordzeit die Medaille um 1/100 Sekunde. Kugelstoß-Olympiasiegerin Yamisi Mabri hat die erste deutsche Medaille bei der Leichtathletik-EM in Birmingham geholt. Die 27-Jährige gewann Bronze mit 19,5 Metern. Gold ging an die Niederländerin Jessica Schilder. Katharina Maisch vom LV 90 Erzgebirge wurde Siebte. Zum Wetter. In der Nacht ist es zum Teil locker bewölkt und klar und es bleibt trocken. Die Temperaturen liegen zwischen 15 und 11 Grad. Morgen gibt es im Tagesverlauf einige Schleier und Quellwolken. Dazu scheint überall die Sonne und es bleibt trocken. Die Höchstwerte erreichen 19 bis 25 Grad.
3: Hier ist der Verkehrsservice für den ARD-Abend. Die A7 Würzburg Richtung Hannover ist zwischen Hannover-Schmünden, Lutterberg und Hannover-Schmünden wegen eines Waldbrandes gesperrt. Die empfohlene Umleitung ist die U49. Die A7 Hannover Richtung Würzburg ist zwischen Hannover-Schmünden, Hedemünden und Hannover-Schmünden, Lutterberg eben wegen dieses Waldbrandes gesperrt. Und hier ist die Umleitung möglich über die U78. A9 Richtung München zwischen Dreußig und Eisenberg stockender Verkehr, und zwar an einer Baustelle. Und hier ist bis morgen früh nur eine Fahrspur frei. Und damit weiter gute Fahrt durch diesen Abend.
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3: Viele Grüße aus Dresden. Ich bin Frank-Michael Bauer. Und hier haben wir jetzt am Anfang Chris de Burgh und die Tenderhands. Und gleich danach die Supremes. Schön, dass ihr dabei seid.

Deine Ross und die Supremes und Baby Love. Hier ist der ARD-Abend und jetzt gibt es eine Jungstruppe, eine der erfolgreichsten Bands der 90er Jahre, und die hat in dieser Zeit viele Schmuse-Songs veröffentlicht. Boyzone zum Beispiel auch, No Matter What von 1998. Dieser Boyzone-Hit stammt aus einem Musical, das haben Andrew Lloyd Webber und seinem Mann geschrieben. Das Musical Whistle Down the Wind feierte 96 Premiere in Washington D.C. und Vorlage dafür war ein Film aus den 60er Jahren. Und wie das manchmal im Leben auch so ist, das Musical war erstmal ein Flop. Also Andrew Lloyd Webber und Jim Steinman haben das geschrieben. Zwei Jahre später nehmen dann Boyzone eben dieses No Matter What auf und landen einen Hit. Und es wird eine Nummer 1, zum Beispiel in Großbritannien am 10. August 98. Und was soll ich sagen, die Neuauflage des erwähnten Musicals wird dann auch zum Kassenschlager, wie das manchmal so ist. Manchmal müssen eben erst Anlaufschwierigkeiten überwunden werden. Boyzone und No Matter What.

Das waren sie, die Men Without Hats. Ja, und wie ist bei Ihnen? Schlafen Sie gerne mal draußen? Cornelia aus Ortrand hat sich bei uns gemeldet. Ja, auf der Terrasse, wunderbar. An sehr heißen Tagen ist das wirklich, wirklich angenehm, wenn die Wohnung so aufgeheizt ist. Auch im Garten hat sie es ausprobiert, aber da war ihr zu viel Kleingetier ins Gehege gekommen oder umgekehrt. Ich habe die kleinen Bewohner in ihrem Revier einfach nur gestört und die haben sich mit Krabbeln gewehrt. Da ist dann die Terrasse schon ein bisschen besser. Thorsten und Astrid aus Hildesheim, ja, die sind auch mit ihren Zelten losmarschiert und wollten halt in Richtung Eckernförde, Rendsburg waren sie auf dem Weg, wollten unbedingt dann auch zelten und irgendwie war dann das Zelt geklaut worden und sie mussten in freier Natur eine Nacht verbringen. War nicht schlecht, die Erfahrung. Trotzdem haben sich natürlich drüber geärgert, dass das Zelt weg gewesen ist. Wie das manchmal im Leben so ist, da gibt's doch diese Langfinger.

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9: 22.30 Uhr haben wir es. Hier ist der Verkehrsservice für den ARD-Abend. Die A7 Würzburg Richtung Hannover ist zwischen Hannover-Schmünden-Lutterberg und Hannover-Schmünden wegen eines Waldbrandes gesperrt. Die Umleitung führt sie über die U49. Wir schauen auf die Gegenrichtung. Die A7 Hannover Richtung Würzburg ist zwischen Hannover-Schmünden-Hedemünden und Hannover-Schmünden-Lutterberg wegen dieses Waldbrandes auch gesperrt. Und hier ist die empfohlene Umleitung, die Strecke über die U78. A9 Richtung München zwischen Reussig und Eisenberg stocken der Verkehr an einer Baustelle. Hier ist bis morgen früh nur eine Fahrspur für Sie frei. Damit weiter gute Fahrt durch den Abend und kommen Sie gut an Ihr Ziel.
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9: Und da haben wir Rod Stewart mit seinem Motown-Song.

0: Die unvergessene, die einzigartige Tina Turner, Let's Stay Together im ARD-Abend. Thorsten und Astrid aus Hildesheim hatten uns ja geschrieben gehabt, dass das Zelt gestohlen wurde und sie deswegen draußen geschlafen haben. Das gleiche ist übrigens auch Bernd Hommrich aus Solingen passiert. Da war gleich mal das ganze Auto samt Zelt weg. Dank der Polizei war das Auto ziemlich schnell wieder da, aber das Zelt, das ist dann doch weg gewesen. Das haben andere verwendet. Ja, und wie ist das mit dem Schlafen unterm Sternzelt hier noch?
1: Moin, der Jörg aus Lübeck. Moin. Was das Schlafen draußen angeht. Ich hatte das Glück, dass ich vor einer Woche Geburtstag hatte und wir haben auch auf meiner Terrasse gut hereingefeiert und lange gefeiert. Und irgendwann bin ich dann wohl etwas alkoholmüde eingeschlafen und muss sagen, das ist doch ein anderes Gefühl, wenn man nach einer Stunde wach wird, als mit 20, 30, 40, 50. Also es war nicht so schön, als ich wach wurde und der Rücken und alles wehtat. Insofern weiß ich nicht, ob ich mir das nochmal geben muss.
0: Na, dann doch eher nicht. Der Rücken, der würde auch ganz anders denken. Jawohl, dankeschön. Und noch nachträglich alles Gute zum Geburtstag. Und hier ist Ed Sheeran im ARD-Abend mit Photograph.

0: Sonne in der Nacht. Peter Maffay. Könnte ja auch ein Spektakel sein, nicht? Nicht nur, wenn die Sonne durch den Mond verfinstert wird, wie in 2 Tagen das dann der Fall sein wird. Hallo Frank, das letzte Mal, als ich draußen übernachtet habe, das war 1986, vor 40 Jahren im 3-Tage-Überlebenskampf der Abschlussveranstaltung der Grundausbildung. Ich habe mir da so einiges verkniffen, ich sag nur Donnerbalken. Ja, rustikal war das schon und davon bin ich geheilt, findet zumindest Micha aus Kolmen. Danke und ein bisschen bessere Erinnerung hat ja da, glaube ich, Konstanze aus Stützengrün. Ich schlafe gerne draußen. Auf der Terrasse ist es nämlich angenehmer und kühler als im Haus. Logisch, das Sommerwetter nutze ich da gerne aus und bald kommen wieder die Sternschnuppen. Das Himmelsschauspiel sehe ich mir sehr, sehr gerne an. Und dann auch noch euch draußen hören, das macht doch viel Spaß. Viele Grüße nach Dresden. Danke, Grüße nach Stützengrün an Konstanze. Und Abenteuer in freier Natur, da hat auch Regina was zu bieten.
1: Meine abenteuerlichste Reise war einmal eine Rundreise durch Afrika. In Kenia waren wir da und da haben wir in Zelten übernachtet. Eines Abends waren wir in einem Nationalpark und da wurde uns gesagt, wir sollen abends, wenn wir schlafen, wenn wir mal eine Notdurft verrichten müssen, Zelt aufmachen, einen Blick nach rechts werfen, schauen uns keine Augen an, einen Schritt raus, nach links die Taschenlampe halten, schauen uns da keine Augen an, schnell 2 Schritte nach links unser Geschäft verrichten und dann schnell wieder ins Zelt reingehen. Und als ich drin war und 2 Stunden später draußen ein lautes Knirschen und Knacksen gehört habe, habe das Zelt aufgemacht, habe geleuchtet und habe gesehen, wie eine Hyäne dort saß und in der Tonne, in der die Reste des Abendessens reingeworfen wurden, sich dort leckere Sachen rausgeholt hat und die zerfressen und zerbissen hat. Es war sehr, sehr, sehr abenteuerlich und daran denke ich immer wieder gerne zurück. Es war eine tolle Reise.
0: Ja, danke für diese Erinnerung.

The Human League, das war ja der ARD-Abend. Die Ablösung steht bereit. Klaus Schröder-Grau freut sich auf Sie. Er ist gleich für Sie mit der ARD-Hitnacht an der Reihe. Ich bin Frank-Michael Bauer. Schönen Abend und eine gute Nacht. Eine gute Zeit mit uns.

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1: Um 23 Uhr mit Wolfgang Berger. Ein Erdbeben der Stärke 7,4 hat den Westen Kolumbiens erschüttert. Dabei wurden mehr als 110 Menschen getötet und viele weitere verletzt. Aus Mexiko-Stadt Christina Fee Möbus.
2: Vor allem viele Städte im Süden und im Westen Kolumbiens sind betroffen. Besonders hart getroffen hat es den Ort Pereira. Das ist etwa 65 Kilometer Luftlinie vom Epizentrum des Erdbebens entfernt. Eine 500.000 Menschen lebt dort. Und nach Angaben des lokalen Bürgermeisters sind allein in Pereira mindestens 40 Menschen ums Leben gekommen. Viele Tote werden auch vermeldet rund um die Großstadt Cali im Süden Kolumbiens. In Teilen der betroffenen Gebiete ist auch die Internet- und Stromversorgung zusammengebrochen.
1: Bahnmitarbeiter im Nahverkehr werden immer öfter angegriffen. Laut DB Regio ist die Zahl in der ersten Jahreshälfte um 14% im Vergleich zum Vorjahreszeitraum gestiegen. Aus der NDR Nachrichtenredaktion Jonas Valentin Weber.
3: Demnach zählte die Bahntochter in den ersten 6 Monaten des laufenden Jahres insgesamt fast 990 Übergriffe. Bei 22 Attacken ging es um schwere Körperverletzung, in einem Fall sogar mit Todesfolge. Im Februar war ein Zugbegleiter in Rheinland-Pfalz mit Faustschlägen so schwer attackiert worden, dass er starb. Außerdem wurden mehr als 780 Mitarbeiter Opfer einfacher Körperverletzung. Sie wurden also etwa geschubst oder bespuckt. Um ihre Mitarbeiter stärker zu schützen, setzt die Bahn bereits mehr Personal in den Zügen ein. Außerdem kommen verstärkt Bodycams zum Einsatz, also Kameras, die am Körper getragen werden.
1: Passagiere der Lufthansa müssen vorerst keine weiteren Streiks der Piloten fürchten. Wie die Gewerkschaft Vereinigung Cockpit mitteilte, hat sie sich mit dem Unternehmen auf ein Schlichtungsverfahren geeinigt. Dabei geht es um offene Tariffragen bei den Gesellschaften Lufthansa, Lufthansa Cargo und Eurowings. Die Gewerkschaft hat die Lufthansa-Piloten im laufenden Jahr schon an 7 Tagen zum Streik aufgerufen. Hunderte Flüge fielen aus. Das Unternehmen bezifferte die Kosten auf etwa 150 Millionen Euro. Bei der Leichtathletik-Europameisterschaft im britischen Birmingham hat das deutsche Team am Abend die ersten Medaillen gewonnen. Im Finale über 5000 Meter holte Florian Brem Silber. Kugelstoß-Olympiasiegerin Yemisi Mabri gewann zuvor Bronze. Die deutsche Topsprinterin Gina Lückenkämper hat das Finale über 100 Meter deutlich verpasst. Die 29-Jährige landete im Halbfinale nur auf Platz 5. Das waren die Nachrichten. Und das Wetter in Deutschland. Nachts meist trocken, noch letzte Schauer, Tiefstwerte 19 bis 7 Grad. Morgen oft heiter, im Norden zeitweise dichtere Wolken, im Süden einzelne Schauer oder Gewitter. Höchstwerte 18 Grad in Nordfriesland bis 34 Grad am Oberrhein. Am Mittwoch freundlich, an den Alpen ein paar Gewitter, 19 bis 36 Grad. Am Donnerstag viel Sonne bei 24 bis 37 Grad.
4: Und damit guten Abend auf die Straßen. Wir beginnen mit einem Falschfahrer auf der A17 Dresden-Prag. Vorsicht bitte zwischen Dresden-Prohlis und Pirna. Hier ist ein Falschfahrer unterwegs, äußerst rechts fahren, nicht überholen. Falschfahrer auf der A17 Dresden-Prag zwischen Dresden-Prohlis und Pirna. Dann geht's weiter auf der A7 Hannover-Kassel. Die Autobahn ist zwischen Hedemünden und Lutherberg wegen eines Waldbrandes und starker Rauchentwicklung in beiden Richtungen gesperrt. Dadurch in Richtung Hannover 4 Kilometer Stau ab Kassel-Nord. Die A45 Gießen Richtung Dortmund ist zwischen dem Wetzlarer Kreuz und Ehringshausen wegen Reparaturarbeiten in beiden Richtungen gesperrt. Dadurch in Richtung Dortmund 5 Kilometer Stau und in der Gegenrichtung zwischen Herborn Süd und Ehringshausen ebenfalls 5 Kilometer Stau. Und die A96 München Richtung Lindau ist zwischen Memmingen Nord und Aitrach wegen einer Nachtbaustelle noch bis etwa 4 Uhr gesperrt. Das war's, gute Fahrt!
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4: Von MDR Thüringen, ich bin Klaus Schredder-Grau, grüße Sie und beginnen wollen wir mit dem schnellen Auto von Tracy Chapman.

0: Musik aus den 70ern von Smokey. Der Film Michael über das Leben von Michael Jackson hat ja jeden Rekord quasi pulverisiert. Der Film hat über 1 Milliarde US-Dollar weltweit an den Kinokassen eingespielt. Und somit denkt das Studio, das ihn produziert hat, Lionsgate, darüber nach, auch einen zweiten Teil nun zu machen, soll im übernächsten Jahr in die Kinos kommen. Und im ersten Teil gab es eine wunderbare Szene. Da saß Michael Jackson mit seinem Manager beim Chef der Plattenfirma CBS und trommelte für seine Videos, die er gedreht hat. Nur das Problem war damals, Anfang der 80er Jahre, MTV, der einzige Laden, der sowas eigentlich regelmäßig gespielt hat, hat keine schwarzen Künstler in die Rotation genommen. Und Mike Myers hat den CBS-Chef gespielt und dachte sich, ja, dann rufen wir doch mal den Chef von MTV an, um ihm ins Gewissen zu reden.
1: Entweder ihr spielt Billie Jean in den nächsten 10 Minuten oder ich ziehe jeden CBS-Künstler aus eurem Programm ab. Okay? Bruce Springsteen, Cheap Trick, Charlie Daniels, Billy Joel, Cyndi Lauper, Bob Dylan. Die Bänder packen sie am besten in eine Plastiktüte, schmieren sie mit einer Portion Backfett ein und schieben sich alles komplett in den Arsch. Ja, in den Arsch. Unsere Geschäftsbeziehung ist damit beendet.
0: Ja, bei uns läuft er. Michael Jackson und Billie Jean.

wunderbarer Song von Gareth Gates, Anyone. Auf was? Nach wie vor ist der Falschfahrer auf der A17 unterwegs. Vorsicht bitte zwischen Dresden-Prohlis und Pirna. Äußerst rechts fahren, nicht überholen. Falschfahrer auf der A17 Dresden-Prag zwischen Dresden-Prohlis und Pirna. Äußerst rechts fahren, nicht überholen. Wir melden, wenn die Gefahr vorüber ist. Und jetzt ein amerikanisches, holländisches Produktionsduo. Albert Hammond und Albert West.

0: 15, halb 12. Einen schönen guten Abend auf die Straßen. Jetzt erst einmal die Entwarnung für die A17 Dresden-Prag. Kein Falschfahrer mehr zwischen Dresden-Prohlis und Pirna. Die A7 Hannover-Kassel ist zwischen Hedemünden und Lutherberg wegen eines Waldbrandes und starker Rauchentwicklung in beiden Richtungen gesperrt. Dadurch in Richtung Hannover 4 Kilometer Stau ab Kassel-Nord. Die A30 Rheine nach Osnabrück ist zwischen Rheine und Rheine-Kanalhafen wegen eines Schwertransports gesperrt. Und die A96 München Richtung Lindau ist zwischen Memmingen-Nord und Aitrach wegen einer Nachtbaustelle bis etwa 4 Uhr gesperrt. Das war's, gute Fahrt!
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0: Mit Klaus Schredergau, hallo!

0: Fairground Attraction Finds My Love. Die ARD-Hitnacht am Montagabend. Und jetzt geht's ins Jahr 1980. An die Nummer kann ich mich noch sehr, sehr gut erinnern, denn die habe ich damals im Fernsehen gesehen. Im ZDF-Studio in München unter Föhring standen die Jungs von Barclay James Harvest auf der Bühne in Ilja Richters Disco. Ja, das Ding war der Closer für die Show und dann lief irgendwann der Abspann drüber. Aber egal, dachte ich, die Musik läuft ja weiter und das war damals ein Riesenhit für die Jungs. Und geschrieben hat die Nummer Les Holroyd, der Frontmann von Barclay James Harvest. Und das ist ja schließlich auch sein Job.
1: I'm predominantly a songwriter. Even if people didn't want to see the band, I'd still be writing songs. That's what I do.
2: Also ich bin von Haus aus Songschreiber. Und selbst wenn niemand mehr ins Konzert käme, würde ich Songs schreiben. Das ist mein Beruf. Einen Song live zu spielen, ist einfach das Größte. Es ist viel besser, als ihn zu schreiben oder im Studio zu produzieren. Und überhaupt, was wir machen, ist Unterhaltung. Das darf man niemals aus dem Auge verlieren. Es ist prima, wenn wir Spaß dabei haben, aber wir machen es letztendlich fürs Publikum. Und solange es Publikum für uns gibt, werden wir spielen.
1: But the main thing is that the people out there enjoy it. And as long as they enjoy it, then we'll perform.

Ja, die Familie Jackson ist in dieser Stunde schon mal musikalisch recht gut weggekommen bei uns hier in der ARD-Hitnacht. Michael war schon dran mit Billie Jean, Janet Jackson, Kracher aus den 90ern, Together Again. Und bis zu den Nachrichten um 12 gibt's noch einen wunderbaren Song von Whitney Houston, Didn't We Almost Have It All? Und jetzt noch Mr. Slowhands, Eric Clapton und Promises. 8 Minuten vor Mitternacht, gleich die Nachrichten. 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
1: Um 0 Uhr Mitternacht mit Olaf Knapp. Der Westen Kolumbiens ist von einem schweren Erdbeben erschüttert worden. Mehr als 110 Menschen kamen nach aktuellen Angaben der Behörden ums Leben. Die Zahl der Opfer könnte aber noch steigen. Aus der Nachrichtenredaktion Christoph Johansen.
2: Das Beben der Stärke 7,4 ereignete sich am frühen Morgen Ortszeit um kurz nach 7:30. Menschen liefen in Panik aus ihren Häusern, um sich in Sicherheit zu bringen. Bilder von vor Ort zeigen eingestürzte Gebäude, Trümmerhaufen und den umgeknickten Turm einer Kathedrale. Noch immer suchen Einwohner und Einsatzkräfte in den Trümmern nach Überlebenden und Opfern. Zum Teil fielen die Mobilfunknetze und die Stromversorgung aus. Es ist das stärkste Erdbeben in Kolumbien seit mindestens 10 Jahren. Betroffen ist vor allem der mittlere Westen zwischen Cali und Medellin.
1: Immer mehr Bundesländer setzen das Sonntagsfahrverbot für Lastwagen aus. Jetzt haben auch Mecklenburg-Vorpommern, Bayern und Baden-Württemberg bekannt gegeben, dass in ihren Bundesländern Lkw vorerst an Sonn- und Feiertagen fahren dürfen. Grund sind die niedrigen Wasserstände in den Flüssen, die für den Warentransport wichtig sind. Zuvor hatten schon 4 andere Bundesländer das Sonntagsfahrverbot für Lastwagen vorerst aufgehoben, darunter Niedersachsen und Nordrhein-Westfalen. Passagiere der Lufthansa müssen vorerst keine weiteren Streiks der Piloten befürchten. Wie die Gewerkschaft Vereinigung Cockpit mitteilte, hat sie sich mit dem Unternehmen auf ein Schlichtungsverfahren geeinigt. Dabei geht es um offene Tariffragen bei den Gesellschaften Lufthansa, Lufthansa Cargo und Eurowings. Die Gewerkschaft hat die Lufthansa-Piloten im laufenden Jahr schon an 7 Tagen zum Streik aufgerufen. Hunderte Flüge fielen aus. Das Unternehmen bezifferte die Kosten auf etwa 150 Millionen Euro. Die deutschen Leichtathletinnen und Leichtathleten sind gut in die Europameisterschaften in Großbritannien gestartet. Das Team hat am ersten Tag 2 Medaillen geholt. Aus Birmingham Jens-Jörg Rieck.
3: Tränen nach dem größten Erfolg seiner Karriere für Florian Brem. Der Bayer holt Silber über die 5000 Meter. Bislang ist er 2-mal deutscher Meister gewesen. Jetzt sein größter Erfolg hinter Jakob Ingebrigtsen, dem Titelverteidiger und großen Favoriten in dieser Entscheidung. Die 2. deutsche Medaille, die holte Yemisi Mabry. Im Kugelstoßen wurde sie Bronzemedaillengewinnerin, wie schon bei den letzten Europameisterschaften, hinter den beiden Niederländerinnen Jessica Skilder und Jorinde van Klinken.
1: Das Wetter in Deutschland. Nachts fast überall trocken, noch letzte Schauer, Tiefstwerte 19 bis 7 Grad. Am Tage wird es dann oft heiter, im Norden zeitweise dichtere Wolken, im Süden einzelne Schauer oder Gewitter. Höchstwerte 18 Grad in Nordfriesland bis 34 Grad am Oberrhein. Mittwoch dann freundlich, an den Alpen ein paar Gewitter, bei 19 bis maximal 36 Grad. Die Zeit ist es gleich 0:03 Uhr.
4: Hallo unterwegs. Die A7 Hannover-Kassel ist zwischen Hedemünden und Lutherberg wegen eines Waldbrandes und starker Rauchentwicklung in beiden Richtungen gesperrt, dadurch in Richtung Hannover 4 Kilometer Stau ab Kassel-Nord. Die A30 Rheine nach Osnabrück ist zwischen Rheine und Rheine-Kanalhafen wegen eines Schwertransports gesperrt. Und die A96 München Richtung Lindau ist zwischen Memmingen Nord und Aitrach wegen einer Nachtbaustelle bis 4 Uhr gesperrt. Das war's schon, gute Fahrt.
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1: Ja, das war keine Tonstörung, das war Bryan Adams. Here I am in der ARD-Hitnacht. Ja, auch nachts wird gearbeitet, logischerweise nicht nur hier bei uns, sondern auch anderswo. Nur weil es dunkel wird, heißt das ja nicht, dass das Leben komplett still steht. Die meisten liegen zwar auf der faulen Haut, mitunter auch nicht auf der eigenen, aber das kann ja besonders viel Spaß machen. Aber gearbeitet wird natürlich auch in Krankenhäusern und da bekommen wir hin und wieder auch Mails von Menschen, die unterwegs sind. Beispielsweise im Nachtdienst. Angelina und Romy sind tätig im Zentralklinikum in Suhl und machen dort ihren Nachtdienst und nebenbei läuft das Radio. In diesem Fall MDR Thüringen haben sie eingestellt und das ist ja auch das Programm, das in dieser Woche die ARD-Hitnacht für sie produziert. Und Krankenhaus ist auch so eine Sache für mich, da muss ich nämlich am Donnerstag antanzen, da werde ich ins MRT geschoben. Ja, da soll ein Schaltbild von meiner Wirbelsäule gemacht werden, denn irgendwo ist ein Kurzschluss. Da will man einem eingeklemmten Nerv auf die Spur kommen und das geht am besten, wenn man da in die Röhre geschoben wird. Ich bleib gespannt, ob das Schaltbild da näheren Aufschluss geben wird, dem Radiologen. Ich hoffe sehr im Übrigen. Jetzt gleich der Song von den Cors und die besingen genau das, was sie schon längst eingeschaltet haben. Das Radio um 12 nach Mitternacht.

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1: Dann Steely. Im kommenden Jahr geht Herbert Grönemeyer wieder auf große Tour. Zunächst bespielt er die großen Arenen, manche auch doppelt und dreifach. Und danach geht's nochmal auf die großen Open-Air-Bühnen, beispielsweise auch in den Stadien in Leipzig, in Gelsenkirchen oder auch noch anderswo. Schauen Sie im Internet nach. Da gibt's für das ein oder andere Event auch noch Tickets. Die meisten sind allerdings schon ausverkauft. Ende Mai nächsten Jahres geht's los, das Ganze bis Ende Juni. Ist er unterwegs, Ende Mai bis Ende Juni. Und dann steht er ja hinter der Bühne, der Herbert Grönemeyer, und fragt sich, na, ob die mich denn auch wirklich noch alle mögen?
2: Man stellt ja immer wieder in Frage, ob die Leute einen wirklich mögen, auch wenn man das jetzt ganz doof klingt. Also wenn ich so hinter der Bühne stehe, dann denkt man immer, oh Gott, was wird das jetzt? Und hoffentlich bin ich gut und hoffentlich kriege ich das alles hin und hoffentlich sieht man nicht, dass ich als Tänzer auch zum Teil meine Probleme habe. Und liegen die Haare auch gut? Also man ist unheimlich nervös. Das klingt ja so, umso mehr man das macht, umso öfter, umso nervöser ist man. Aber wenn man dann da oben steht und man hat das Gefühl, man kommt zusammen und die mögen einen, dann ist das sicherlich ein unfassbares Glücksgefühl. Also das ist schon, also viel schöner wird es auf dieser Erde nicht mehr.
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0: Das war eine Nummer, die man mal wieder ein One-Hit-Wonder nennen darf. Chesney Hawkes, The One and Only. Und damit haben wir es kurz nach halb eins. Wir schauen auf die Straßen in der ARD-Hitnacht. A7 Kassel Richtung Hannover. Zwischen Kassel-Nord und Hedemünden 6 Kilometer Stau nach einer Sperrung. Die A96 München Richtung Lindau ist zwischen Memmingen-Nord und Eitrach wegen einer Nachtbaustelle bis etwa 4 Uhr gesperrt. Gute Fahrt für Sie.
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0: In dieser Woche von MDR Thüringen live aus Erfurt mit Klaus Schredergau. Und jetzt gibt's die musikalische Sünde von den Pet Shop Boys. Viel Spaß mit uns.

die Dame, die durch ein gezieltes Programm ganz, ganz viele Kilos verloren hat. Adele. Und damit hat sie ja schon vor 5-6 Jahren angefangen und hält ihr Gewicht bis heute. Und die Abnehmspritze hat da wohl überhaupt keine Rolle gespielt. Das ist ja auch schon ein paar Jahre, wo sie das jetzt macht und hat sie gut hinbekommen. Wenn Sie uns auch über Ihre Abnehmerfolge oder über andere Dinge was erzählen wollen, überhaupt kein Problem. Wir haben ja jetzt unseren Anrufbeantworter auch in der Nacht scharf geschaltet. 0800 80 80 110 ist unsere Telefonnummer. Da haben Sie maximal 2 Minuten Zeit, uns eine Nachricht zu hinterlassen, was auch immer Ihnen unter den Nägeln brennt. Falls Sie Lobkritik haben, immer her damit. 0800 80 80 110 für die ARD-Hitnacht. Und unsere E-Mail-Adresse gilt natürlich auch weiterhin: ard-hitnacht@mdr.de. Gleich die Beatles. All you need is love, natürlich, und zuvor Julian Lennon.

Ja, die Gute weiß sich in Szene zu setzen. Nicht nur damals, sondern auch heute. Madonna und Cherish in der ARD-Hitnacht. Und wir bekommen auch Mails von Hörern mit Musikwünschen, Musikvorschlägen. Vielen Dank dafür, aber da können wir leider nichts machen. Unser Musikprogramm ist auf Tage hinaus schon von der Musikredaktion geplant. Aber wir geben die Mails immer wieder mal gerne weiter. Und unter Umständen taucht dann auch mal ganz zufällig der Musikwunsch auf, den Sie heute geäußert haben. Aber so spontan können wir da leider nichts machen. Tut mir außerordentlich leid. Aber schreiben können Sie natürlich gerne ard-hitnachts@mdr.de und dann werden wir mal in der Musikredaktion unsere kleinen grauen Zellen unter Strom legen und den ein oder anderen vielleicht an der einen oder anderen Stelle mal einplanen. Da müssen Sie Stammhörer werden bei uns. Wir haben eine Meldung für die Autofahrer auf der A3 Köln Richtung Frankfurt. Zwischen Ransbach-Baumbach und dem Dreieck Dernbach kommt es derzeit zu mehrfach kurzfristigen Sperrungen. Gilt für die A3 Köln-Frankfurt zwischen Ransbach-Baumbach und dem Dreieck Dernbach. Die ARD-Hitnacht, 8 Minuten vor 1, gleich die Nachrichten. Bis dahin gibt's noch Slade und jetzt die Connauts.

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1: Um 1 Uhr mit Olaf Knapp. Ein Erdbeben der Stärke 7,4 hat den Westen Kolumbiens erschüttert. Dabei sind nach aktuellen Informationen mehr als 110 Menschen getötet und viele weitere verletzt worden. Aus Mexiko-Stadt Christina Fee Möbus.
2: Vor allem viele Städte im Süden und im Westen Kolumbiens sind betroffen. Besonders hart getroffen hat es den Ort Pereira. Das ist etwa 65 Kilometer Luftlinie vom Epizentrum des Erdbebens entfernt. Eine 500.000 Menschen lebt dort. Und nach Angaben des lokalen Bürgermeisters sind allein in Pereira mindestens 40 Menschen ums Leben gekommen. Viele Tote werden auch vermeldet rund um die Großstadt Cali im Süden Kolumbiens. In Teilen der betroffenen Gebiete ist auch die Internet- und Stromversorgung zusammengebrochen.
1: Russische Streitkräfte haben wieder die ukrainische Hauptstadt Kiew mit Raketen angegriffen. Das hat die Militärverwaltung der Stadt mitgeteilt. Demnach sind im Zentrum Brände ausgebrochen, Lagerhäuser würden in Flammen stehen. Bürgermeister Klitschko sagte, medizinisches Personal sei in den betroffenen Stadtteil geschickt worden. Weitere Informationen über mögliche Opfer oder das Ausmaß der Schäden liegen noch nicht vor. Bundestagsvizepräsident Ramelow hat sich für eine Zusammenarbeit der CDU mit seiner Partei, den Linken, ausgesprochen. Ziel sei es, eine AfD-Regierung in Sachsen-Anhalt zu verhindern. Ramelow sagte dem Redaktionsnetzwerk Deutschland, was die AfD wolle, habe sie in ihr Regierungsprogramm geschrieben und das müsse alle Demokraten zusammenbringen. Wer Schaden abwenden wolle vom Land, der müsse in der Lage sein, über Parteigrenzen hinweg miteinander zu reden. Die Landtagswahl in Sachsen-Anhalt findet am 6. September statt. Die AfD liegt derzeit in Umfragen mit großem Vorsprung vor der CDU und den Linken. Die deutschen Leichtathletinnen und Leichtathleten sind gut in die Europameisterschaften in Großbritannien gestartet. Das Team hat am ersten Tag 2 Medaillen geholt. Aus Birmingham Jens-Jörg Rieck.
3: Tränen nach dem größten Erfolg seiner Karriere für Florian Brem. Der Bayer holt Silber über die 5000 Meter. Bislang ist er 2-mal deutscher Meister gewesen. Jetzt sein größter Erfolg hinter Jakob Ingebrigtsen, dem Titelverteidiger und großen Favoriten in dieser Entscheidung. Die zweite deutsche Medaille, die holte Yemisi Mabry. Im Kugelstoßen wurde sie Bronzemedaillengewinnerin, wie schon bei den letzten Europameisterschaften, hinter den beiden Niederländerinnen Jessica Skilder und Jorinde van Klinken.
1: Das Wetter in Deutschland. In der Nacht ist es fast überall trocken. Es gibt noch letzte Schauer, Tiefstwerte 19 bis 7 Grad. Am Tage oft heiter, im Norden zeitweise dichtere Wolken. Im Süden einzelne Schauer oder Gewitter, 18 Grad in Nordfriesland bis 34 Grad am Oberrhein. Mittwoch freundlich, an den Alpen ein paar Gewitter, 19 bis maximal 36 Grad. Die Zeit, es ist gleich 1.03 Uhr.
4: Und damit hallo auf die Straßen. Es geht los mit der A7 Kassel nach Hannover. Zwischen Kassel Nord und Hede münden hier 6 Kilometer Stau nach einer Sperrung. Und die A96 München Richtung Lindau ist zwischen Memmingen Nord und Aitrach wegen einer Nachtbaustelle bis 4 Uhr gesperrt. Allen unterwegs eine gute und sichere Fahrt.
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4: Und das Ganze live aus Erfurt vom MDR. Ich bin Klaus Schredderer und jetzt eine wunderbare Nummer aus den 90er Jahren. The Beloved und Sweet Harmony.

0: Das war auch ein Projekt von Frank Farian damals. Eruption, One Way Tickets. Um 10:10 in der ARD-Hitnacht. In der vergangenen Stunde hatte ich Ihnen ja ans Herz gelegt, dass Sie uns jetzt auch anrufen können in der ARD-Hitnacht. Unsere Nummer 0800 80 80 110. Da ist unser Anrufbeantworter geschaltet. Und mitunter kommen da auch wirklich wunderbare Nachrichten an. Unter anderem die von Rosemarie aus dem Saarland.
1: Ich mach's einfach ganz kurz. Mit dieser Musik, mit diesem Wetter, in diesen Nächten. Unsterblich fühlt man sich da. Es ist einfach nur schön. Gerade den Moment genießen. Es ist der Moment. Der Kopf ist wirklich frei, die Musik sich treiben lassen. Es sind noch wenige Sommertage, so denke ich. August heißt ja auch ein Stück weit Abschied nehmen vom Sommer. Mhm. Und einfach tanzen, lachen, froh sein. Der nächste Winter kommt bestimmt.
0: Ja, leider ist das so. Und da habe ich heute zufällig auch drüber nachgedacht. Ja, weil es schon am Abend, wenn ich jetzt hier zum Funkhaus fahre, recht früh schon wieder dunkel ist. So um 10 sieht man schon nichts mehr. Und dann wird es ja auch merklich frischer. Also genießen wir doch noch den Rest. Sommer, die Hälfte ist ja schon vorbei. Und tanzen können wir jetzt zu Bruce Springsteen. Tougher than the rest.

0800 80 80 110, das ist ja unsere Telefonnummer. Da geht unser Anrufbeantworter dran und dann können Sie uns Ihre Nachrichten hinterlassen. Und das hat auch ein Hörer aus Bayern gerade eben gemacht. Ich habe den Namen leider nicht verstanden. Aber er wünschte sich auch einen Musiktitel. Das ist ja bei uns ein bisschen schwierig. Aber da waren Interpreten dabei wie beispielsweise Helene Fischer oder Andrea Berg, also das Schlagerkonsortium. Und das würde jetzt bei uns in unsere Musikabfolge nicht ganz so gut passen. Aber die ARD ist ja für fast alles gerüstet. 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Und wir haben natürlich auch noch ganz, ganz andere Nachtprogramme. 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Die Popnacht gibt es, die Klassiknacht. Und auch für das junge Publikum gibt es ja auch die junge Nacht. Der ARD wird produziert von den Kollegen vom Westdeutschen Rundfunk in Köln. Also, Sie haben die freie Auswahl auch in dieser Nacht. Jetzt gleich Santana und sein Hit Samba Party.

0: Musik von Roxy Music, More Than This. Halb zwei. Der Verkehrsservice in der ARD-Hitnacht. Nur zwei Meldungen. A7 Kassel Richtung Hannover zwischen Kassel-Nord und Hedemünden. 6 Kilometer Stau nach einer Sperrung. Und die A96 München Richtung Lindau ist zwischen Memmingen-Nord und Eitrach wegen einer Nachtbaustelle bis 4 Uhr gesperrt. Kommen Sie gut durch.
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0: Und das Ganze live aus Erfurt vom MDR mit Klaus Schräder-Grau und mit Cockrobin. The Promise You Made. Kommen Sie gut durch mit uns.

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Du machst ja auch was Sommerliches, ein bisschen Reggae-like, Big Mountain Baby, I Love Your Way. Und vor knapp einer halben Stunde kam Rosemarie aus dem Saarland hier bei uns zu Wort. Sie hat ein bisschen über den Sommer philosophiert und über die lauen Sommernächte und hat sich gefragt, ja Mensch, wie viele schöne Nächte werden wir denn noch haben im Sommer? Na, in dieser Woche sieht's noch ganz gut aus, sagen die ARD-Wetterfrösche. Aber wer weiß, was dann kommt. Irgendwann kommt der Regen zurück und der Herbst und der Winter. Und Rosemarie hat damit vielen aus dem Herzen gesprochen. Da kamen einige Meldungen von Hörern, die sagten, ja Mensch, da hat die Rosemarie aber den Nagel auf den Kopf getroffen. Einfach mal den Moment genießen. Und das machen wir musikalisch jetzt auch mit Jennifer Rush.

0: Das war die glockenklare Stimme der zuckersüßen Norwegerin Marit Larsen in der ARD-Hitnacht. Vielleicht haben Sie ja gerade unter der Dusche gestanden, weil Sie vielleicht gleich schon zur Arbeit müssen oder weil Sie vielleicht gerade von der Arbeit gekommen sind. Und vielleicht haben Sie auch ein bisschen mitgesummt, ein bisschen mitgesungen bei diesem Titel »Alles ist erlaubt bei uns«. Und das machen ja viele. Viele singen unter der Dusche, morgens, mittags, abends, völlig egal. Heinz-Rudolf Kunze, der macht unter der Dusche was ganz anderes.
1: Weil ich ja auch schon öfter wahrheitsgemäß gesagt habe, dass ich glaube, dass mir viele gute Ideen beim Duschen kommen morgens, wenn das warme Wasser so auf den Kopf prasselt. Also insofern habe ich wirklich eine Liebesbeziehung zum Duschkopf.

Der Mann mit der ganz besonderen Beziehung zu seinem Duschkopf, Heinz-Rudolf Kunze. Ja, besser der Duschkopf als die Klobürste. Gleich haben wir zwei und damit die Nachrichten. Bis dahin noch Amanda Marshall.

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1: Um 2 Uhr mit Olaf Knapp. Der Westen Kolumbiens ist von einem schweren Erdbeben erschüttert worden. Mehr als 110 Menschen kamen nach aktuellen Angaben der Behörden ums Leben. Die Zahl der Opfer könnte aber noch steigen. Aus der Nachrichtenredaktion Christoph Johansen.
2: Das Beben der Stärke 7,4 ereignete sich am frühen Morgen Ortszeit um kurz nach 7:30. Menschen liefen in Panik aus ihren Häusern, um sich in Sicherheit zu bringen. Bilder von vor Ort zeigen eingestürzte Gebäude, Trümmerhaufen.